Eine Armee von starker Diffusion, die sich erst unmittelbar am Ziel zusammenschließt, zu einem vorprogrammierten Ganzen.

Es war daher so, dass die Kampfmittel die Fabrik nicht in ihrer endgültigen Gestalt, das heißt einsatzbereit, verließen, sondern als Mikrobausteine imstande, sich erst am Bestimmungsort zu einer Kriegsmaschine zusammenfügen.

Das einfachste Beispiel dafür war die Autodispersions-Atomwaffe. Eine Rakete, ICBM, IRM, von der Erde, einem Schiff oder von einem U-Boot aus abgeschossen, kann man aus dem Kosmos mit einem Lasersatelliten vernichten. Man kann jedoch auf diese Weise nicht gigantische Wolken von Mikroteilchen zerstören, die Uran oder Plutonium führen, welche sich erst am Ziel zur kritischen Masse verschmelzen, hingegen unterwegs einer sehr beträchtlichen Dispersion unterliegen und von Nebel oder Staubwolken nicht zu unterscheiden sind. Eine Zeit lang existierten alte und neue Waffentypen nebeneinander, doch das schwere, massive Panzergerät unterlag ebenso schnell wie endgültig den Angriffen der Mikroarmee.

wie Infektionserreger heimlich in den Tierkörper eindringen, um ihn von innen zu töten, so drangen tote, künstliche Mikroben gemäß den ihnen verliehenen Tropismen in die Kanonenrohre, Patronenlager, Triebwerke von Panzern, Flugzeugen ein, zerfraßen katalytisch Metall oder drangen bis zu den Brennstoffen und Schießpulverladungen vor und sprengten sie in die Luft. Was vermochte selbst der Tüchtigste mit Granaten behängte, mit Maschinenpistolen, Raketenwerfern oder anderen Schusswaffen ausgerüstete Soldat gegen einen toten, mikroskopischen Feind auszurichten? Ebenso viel wie ein Arzt, der versuchen wollte, Pest oder Cholera-Bazillen mit einem Hammer oder einem Revolver zu bekämpfen.

Flugmodelle versus unbemannte Luftfahrzeuge. Nachdem nun klar ist, was ein unbemanntes Luftfahrzeug im Allgemeinen ist, muss man im Deutschen mit dem Begriff vorsichtig umgehen. In der deutschen Luftfahrtgesetzgebung wird mit diesem Begriff nämlich abgegrenzt, zu welchem Zweck eine Drohne verwendet wird. Wird die Drohne zu Zwecken der Freizeitgestaltung und Erholung gestartet, handelt es sich um ein sogenanntes Flugmodell. Wird die Drohne zu gewerblichen Zwecken gestartet, wird sie vor dem Gesetz als unbemanntes Luftfahrzeug gewertet und es gelten andere, strengere Regeln. An der Art der Drohne ändert das aber natürlich nichts. Diese deutsche Besonderheit bei der Betrachtung von Drohnen führt im internationalen Kontext oft zu Missverständnissen.

verschiedene Drohnenbauweisen. Ziehen wir den Kreis kleiner und beschränken uns auf Drohnen im Sinne von Multikoptern und ferngesteuerten Modellflugzeugen und Helikoptern, so lassen sich diese relativ einfach auf Basis ihres Antriebssystems klassifizieren. Quadcopter. Der Quadcopter, oft auch Quadrocopter, ist wohl die bekannteste Bauform. Diese Drohnenform hat 4 Propeller und Motoren, die waagrecht angeordnet sind. Quadcopter dürften die am häufigste verwendete Bauform für Drohnen im Modellbaubereich sein. Demzufolge dürfte die Öffentlichkeit auch an einen Quadrocopter denken, wenn von nicht militärischen Drohnen die Rede ist.

Dieses Wort wird oft in schlecht recherchierten Berichten oder in Medien verwendet, die sich an die breite Masse wenden. Gemeint sind damit in der Regel Multikopter aus dem Modellbaubereich, die mit einer Kamera für Bild- und Videoaufnahmen ausgestattet sind. Diese sogenannten Kameradrohnen werden besonders kritisch betrachtet, weil viele Leute Angst davor haben, gefilmt oder beobachtet zu werden. Diese Angst ist natürlich in den allermeisten Fällen vollkommen unbegründet, weil EU-Drohnenregeln den Einsatz von Drohnen entsprechend regeln. Zumal dieser Angst die Annahme zugrunde liegt, Drohnenpiloten hätten per se ein Interesse daran, andere Menschen zu bespitzeln. Diese Annahme ist natürlich genauso pauschalisierend, wie nicht jeder Hund beißt und nicht jeder Jäger mit seinem Gewehr auf Menschen schießt.

Inmitten von solchen Mikrobenwaffenschwärmen, die programmierte Ziele selber anpeilen, war der Mensch in der Uniform ebenso hilflos wie der römische Legionär mit Schild und Schwert inmitten eines Kugelhagels. Der Mensch musste umso unvermeidlicher das Schlachtfeld verlassen, als spezifische Arten der biotropischen Mikrowaffe, die alles, was lebte, vernichtete, ihn innerhalb von Sekunden töteten.

Die Mikroarmee konnte sich mit Leichtigkeit durch alle Verteidigungssysteme durcharbeiten und tief in das Hinterland des Feindes eindringen. An Problemen hatte sie bei solchen Invasionen gerade nur so viel wie der Schnee oder der Regen. Gleichzeitig erwies sich auf den Schlachtfeldern die großkalibrige Atomwaffe als immer hilfloser, da ihr Einsatz einfach aufhörte, sich zu lohnen. Man möge sich den Versuch vorstellen, eine Virusinfektion mittels thermonuklearer Waffen zu bekämpfen. Die Wirksamkeit wird sicherlich minimal sein. Man kann freilich sogar ein großes Gebiet in einer Tiefe von hunderten Metern ausbrennen und in eine gläserne, leblose Wüste verwandeln. Doch was hat man davon, wenn eine Stunde später militärischer Regen darauf zu fallen beginnt, aus dem sich Angriffs- und Besatzungsabteilungen herauskristallisieren?

0: Die neuen Waffenmeister gingen im Reich des Lebens bei den Pflanzen, Bakterien und Insekten in die Schule.
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In der Vielzahl aller Drohnenflieger steht die Natur mit ihrer Schönheit im Mittelpunkt der Luftbildfotografie und Filmerei. Und das ist gut so. Siehst du also jemanden mit seiner Drohne auf dem Feld fliegen, sprich den Piloten doch einfach einmal vorsichtig an. Die meisten sind froh darüber und erklären dir gerne, was sie da treiben.

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1: 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Kaputt FM heute mit folgenden Texten. Also die waren heute zu hören. Stanislav Lem, die Waffensysteme des 21. Jahrhunderts aus dem Jahr 1983. Der Artikel Wissen, was genau ist eine Drohne, gefunden online aus dem Jahr, ich würde sagen 2017 oder ein wenig früher. Und ein User Manual, ein Handbuch zu einer Drohne aus dem Jahr 2017.
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1: Herzlich willkommen zu den Antifa-Nachrichten für den 18. Juli 2026. Eine Woche ist vergangen seit der letzten Ausgabe und es stehen wieder Themen von Zensur über Abschiebungen zu Polizeigewalt an. Aber auch eine kleine frohe Botschaft der Kriegsdienstverweigerung mischt sich unter die harten Themen. Außerdem widmet sich die heutige Ausgabe ein paar Eindrücken der studentischen Vollversammlung in Halle, die vergangenen Dienstag zum Widersetzen-Protest in Erfurt stattgefunden hat. Aber erstmal zu den Kurzmeldungen. Los geht's! Die Technische Universität zu Berlin zensiert im AfD-Sinne. Am vergangenen Wochenende fand der antikapitalistische Jugendkongress Take Back the Future an der TU Berlin statt. Ursprünglich sollten 14 von 90 geplanten Veranstaltungen nicht oder nur verändert durchgeführt werden. Ein Verhandlungskompromiss erreichte, dass am Ende 4 der Veranstaltungen außerhalb des Unigeländes stattfinden mussten. Organisiert wird der Kongress unter anderem vom Sozialistisch-Demokratischen Studierendenverband, kurz SDS. Anlass für die Zensur war ein Schreiben des Anwalts Ralf Höcker, der auch Anwalt der Rechten genannt wird. Der Spiegel berichtet zum Vorgehen der Uni. In einer Mail an den Studierendenverband der Linken nannte die TU Berlin essentielle Rahmenbedingungen für das Stattfinden des Kongresses. So müsse es einen Austausch über das Stattfinden der Veranstaltungen geben. Zudem solle der SDS die Seminare, Zitat, selbstkritisch unter den Aspekten Neutralitätsgebot und thematische Wahlkampfnähe prüfen, Zitat Ende. Auffällig sei, dass es sich um Vorträge handelt, die einen Schwerpunkt auf die AfD und Rechtsextremismus setzen. Mutmaßlich handelt die Unileitung nach einer Beschwerde des Berliner AfD-Landesverbands. Dieser hatte durch die Kanzlei von Medienanwalt Ralf Höcker nur wenige Tage zuvor Beschwerde eingereicht. Deutschland hat 32 Afghanen per Charterflug in ihr Heimatland abgeschoben. Das schreibt die Süddeutsche Zeitung in Bezug auf das Innenministerium. Der Flug startete in der Nacht von vergangenem Mittwoch auf Donnerstag vom Flughafen Leipzig-Halle in Richtung der afghanischen Hauptstadt Kabul. Unter den ausgewiesenen Männern waren Straftäter, die unter anderem wegen Vergewaltigung, Tötungsdelikten und Erpressung verurteilt worden waren. Für die Abschiebung hat die Bundesregierung direkte Vereinbarungen mit der in Afghanistan herrschenden islamistischen Taliban getroffen. Diese Vereinbarungen wurden scharf kritisiert, unter anderem von Welcome United Leipzig. Diese haben zusammen mit der interventionistischen Linken am Mittwochabend zu einer Mahnwache am Flughafen aufgerufen. Die Behauptung der Notwehrlage im Fall der Polizeigewalt in Bochum wankt mit neuem Gutachten. Das berichtet die Zeitung Neues Deutschland. Die Staatsanwaltschaft Hagen hat im Fall der im November durch Polizeischüsse schwer verletzten gehörlosen 12-Jährigen ein forensisches Gutachten ausgewertet. Dieses kommt zu dem Ergebnis, dass die Schussabgabe aus einer Entfernung von 61 Zentimetern erfolgte. Die bisher von der Polizei behauptete Notwehrlage steht damit nun in Frage. Außerdem gäbe es widersprüchliche Darstellungen zum Hergang. Die Version der Polizei, wonach das Mädchen die Beamten mit Messern angegriffen habe, wird von der Familie bestritten. Zudem habe die Familie keine Akteneinsicht, dadurch würden Opferrechte beschnitten. Mit einem Abschluss der neuen Ermittlungen ist nach Angaben der Hagener Staatsanwaltschaft, Zitat, ganz zeitnah nicht zu rechnen, Zitat Ende. Erst danach wird entschieden, ob Anklage gegen die Schützen erhoben wird. Der Nebenklägerin und Schwester des verstorbenen Ibrahima Barry wurde die Einreise für den Prozess gegen die beteiligten Polizisten verweigert. Das berichtet das Neue Deutschland. Vor dem Landgericht Duisburg beginnt in einer Woche der Prozess gegen 9 Polizisten nach dem Tod des Guineer Ibrahima Barry. Die ebenfalls aus Guinea stammende Schwester des Opfers, Dairday Barry, wollte den Prozess als Nebenklägerin verfolgen. Am vergangenen Freitag wurde ihr jedoch das Visum zur Einreise nach Deutschland verweigert. Das berichtet der Soli-Kreis Justice for Ibrahima. Der Ablehnungsbescheid liege dem Neuen Deutschland vor. Darin sei der Ablehnungsgrund angekreuzt, dass begründete Zweifel an der Absicht Dairday Barrys bestünden, vor Ablauf des Visums aus dem Hoheitsgebiet der Schengen-Mitgliedstaaten tatsächlich wieder auszureisen. Für die Eltern Barrys wurde das Visum allerdings genehmigt. Der Soli-Kreis Justice for Ibrahima berichtet, die Familie Barry sei für den Visumsantrag mit vielen Mühen und Kosten aus ihrer Stadt zur deutschen Botschaft in Guinea nach Conakry gereist. Die Ablehnung bezeichnet Dairday Barry in Videos auf Instagram als ungerecht. Der 23-jährige Guineer Ibrahima Barry war bei seiner Festnahme vor 2,5 Jahren in einer Flüchtlingsunterkunft in Mülheim getasert und anschließend mit der besonders gefährlichen sogenannten Hogtie-Methode gefesselt worden. Unmittelbar nach dem Polizeieinsatz verstarb Ibrahima Barry. Laut der ermittelnden Staatsanwaltschaft hatte die Obduktion als Todesursache, Zitat, lagebedingter Erstickungstod in Kombination mit einem Herzinfarkt, Zitat Ende, ergeben. Die 9 beteiligten Beamten stehen nun wegen gefährlicher Körperverletzung im Amt vor dem Landgericht Duisburg. UnterstützerInnen fordern mit einer Eingabe an den Petitionsausschuss und Abgeordnete des Deutschen Bundestages die Rücknahme der Visumsablehnung für Dayday Barry und eine unbürokratische Ausstellung eines Einreisevisums für die anstehende Gerichtsverhandlung um den Tod ihres Bruders. Berlin muss 500 Euro als Entschädigung zahlen nach einer rassistischen Polizeikontrolle. Das hat das Amtsgericht Berlin-Mitte auf Grundlage des Berliner Antidiskriminierungsgesetzes entschieden, so der Spiegel. Rechtskräftig ist das Urteil jedoch noch nicht. Der Fall geht auf eine Polizeikontrolle im Januar 2023 auf dem Berliner RAW-Gelände zurück. Polizistinnen suchten dort nach einem mutmaßlichen Drogendealer, der ihnen als dunkelhäutig mit sogenannter Rasterfrisur beschrieben wurde. Kontrolliert wurde schließlich ein schwarzer Mann mit kurzer Frisur, auf den die Beschreibung nach Auffassung des Gerichts nicht zutraf. Die Beamtinnen verlangten seinen Ausweis und führten anschließend eine Datenabfrage durch. Das Gericht kam zu dem Schluss, dass bei der Auswahl der kontrollierten Person die Hautfarbe ein entscheidendes Kriterium gewesen sei. Die Datenabfrage wertet das Gericht deshalb als unzulässige Diskriminierung. Die Identitätsfeststellung sei dagegen noch verhältnismäßig gewesen. Das Urteil gilt als seltene Anwendung des Berliner Antidiskriminierungsgesetzes gegen rassistische Polizeipraxis. KritikerInnen von Racial Profiling sehen darin eine Bestätigung, dass Menschen aufgrund zugeschriebener Herkunft oder Hautfarbe weiterhin unverhältnismäßig häufig von Polizeikontrollen betroffen sind. Der AfD-Bundesvorstand verbietet die Zusammenarbeit mit Geschäftsmann Tom Rohrböck. Ein entsprechender Beschluss des Bundestages liegt unter anderem dem NDR vor. Sollten AfD-Mitglieder gegen diese Vorgabe verstoßen, würde das als parteischädigendes Verhalten gewertet werden, heißt es in dem Beschluss. Der Beschluss ist wohl eine Reaktion auf einen Brandbrief des bayerischen AfD-Landesvorsitzenden Stefan Protschka an den Bundesvorstand. Darin hatte Protschka den Vorwurf erhoben, Rohrböck übe mit Blick auf den bayerischen Landesparteitag Druck auf einzelne Abgeordnete aus. Die Bundesvorsitzenden Tino Chrupalla und Alice Weidel hatte er diesbezüglich zum Handeln aufgefordert. Rohrböck wies die Vorwürfe gegenüber dem WDR, NDR und Süddeutscher Zeitung zurück. Bereits 2021 hatten WDR, NDR und Die Zeit eine Recherche über Rohrböck veröffentlicht. Diese legte das Netzwerk sowie konkrete Beispiele der Einflussnahme durch Rohrböck offen. Der Geschäftsmann ist selber nie Mitglied der AfD gewesen, gilt aber als sogenannter Strippenzieher innerhalb der Partei. Er soll über ein Firmennetz wohl auch mit CDU und FDP-Funktionären verbunden sein und immer wieder Funktionären der AfD finanzielle Unterstützung angeboten haben. Woher dieses Geld stammt, ist bis heute unklar. Zudem soll er zu rund der Hälfte der AfD-Bundestagsabgeordneten Kontakte gepflegt haben. Die Zahl der Kriegsdienstverweigerungen ist deutlich gestiegen. Nach Informationen der Zeitung Neues Deutschland wurden allein im ersten Quartal 3.494 Anträge gestellt. Die Zahl der Anträge auf Kriegsdienstverweigerung hat sich damit 2026 nahezu verdoppelt. Die meisten Anträge stammen von bislang Ungedienten, weitere von ReservistInnen und ZeitsoldatInnen. Die Zahlen sind eigentlich nicht mehr öffentlich zugänglich. Seit Inkrafttreten des Wehrdienstmodernisierungsgesetzes stuft das Bundesverteidigungsministerium Angaben zu Kriegsdienstverweigerung als Verschlusssache ein. Begründet wird das mit dem Staatswohl und möglichen Rückschlüssen auf die Personalplanung der Bundeswehr. Der Anstieg fällt mit der schrittweisen Wiedereinführung der Wehrpflicht zusammen. Seit Januar werden junge Männer bundesweit erfasst und müssen einen Online-Fragebogen zur Wehrdienstbereitschaft ausfüllen. Ab 2027 soll auch die Musterung wieder verpflichtend werden. Antimilitaristische Gruppen berichten von wachsendem Interesse an Beratungen zu Kriegsdienstverweigerung. Kritik an der Geheimhaltung kommt unter anderem von der Linksfraktion im Bundestag. Die Abgeordnete Desiree Becker fordert eine öffentliche Debatte über Wehrpflicht und Verweigerung und bezeichnet die Geheimhaltung der Zahlen als nicht nachvollziehbar. Am vergangenen Dienstag, den 16. Mai, fand in Halle am Steintor-Campus eine studentische Vollversammlung statt. Aufgerufen dazu hat ein breites Bündnis aus Widersetzen Halle, studentische Selbstorganisierungsgruppen und dem SDS Halle, der Sozialistisch-Demokratische Studentenverband. Letzterer hat sich in Halle neu gegründet, beruft sich zwar weiterhin auf Finanzmittel und Räumlichkeiten der Partei Die Linke, versteht sich selbst aber inhaltlich und organisatorisch weitgehend unabhängig. Anlass dieser Neugründung und der Vollversammlung ist die Sorge einer zunehmenden Vereinnahmung von rechten Forderungen an Universitäten und in akademischen Kreisen in Sachsen-Anhalt. Zwei Reporter von Radio Korax waren vor Ort unterwegs und trafen sich mit Mika vom SDS Halle.
2: Es gab einen Antrag, das haben vielleicht manche von euch mitbekommen, wo es darum ging, studentische Vertretung aufzulösen. Das hätte zur Folge, dass wir einfach verschiedene Projekte nicht mehr fördern könnten. Arbeitskreise wie Arbeitskreis Queereinsteigen, Arbeitskreis Antirassismus und verschiedene andere Arbeitskreise, mit denen ihr vielleicht sogar schon zu tun hattet, dass die wegfallen würden. Dass das demokratische Leben an der Uni einfach enorm eingekürzt werden würde und auch, dass die Wissenschaftsfreiheit eingekürzt wird. Das äußert sich zum Beispiel auch dadurch, wenn die AfD Anfragen stellt zu Gender Studies, zu kolonialkritischer Forschung. Und die dann einfach abschaffen will. Das sagt sie in Reden, das hat sie im Wahlprogramm stehen. Sie will andere Sachen einführen. Parteipolitischer Einfluss auf die Wissenschaft oder zu erforschende Themen widerspricht eklatant dem Grundgedanken der Freiheit in Forschung und Lehre. Forschung muss frei bleiben, unabhängig davon, ob wissenschaftliche Ergebnisse unbequem oder unerwünscht sind. Besonders gefährlich wird es, wenn Wissenschaft auf eine nationale oder patriotische Haltung

0: gegründet. Es gibt in Deutschland aber über 80 Untergruppen, welche auch zentral organisiert sind. Und seit der Gründung war unsere Hauptaufgabe, unser Hauptaugenmerk darauf, neue Mitglieder zu akquirieren und linke Politik und linkes Gedankengut am Campus wieder präsent zu machen. Wir haben Campusgespräche auf verschiedenen Campi der Burg-Universität und der Martin-Luther-Universität geführt, um mit unseren Kommilitonen ins Gespräch zu kommen und wieder ein allgemeines Narrativ aufzugreifen, welches die Studierendenschaft interessiert, welches der Studierendenschaft Sorgen macht, wo es drückt, über was denken die Leute nach, um so ein besseres Bild von unserer Studierendenschaft zu bekommen. Und diese Kampagne kommt heute mit der Vollversammlung so ein bisschen zu Ende, soll aber jetzt nur der Start sein, richtig durchzustarten und wieder ein allgemeines linkes Narrativ, eine allgemeine linke sozialistische Gruppe auf dem Campus präsent zu machen.
1: Welche Rolle spielt denn die Hochschule im Kontext des Rechtsrucks? Was für eine Aufgabe hat die vielleicht auch?
0: Wir machen uns Sorgen, dass das Neutralitätsgebot, welches formell an Hochschulen gilt, was aussagt, dass Hochschulen sich parteipolitisch neutral verhalten müssen, eine Drehtür für rechte Propaganda sein könnte, vor allen Dingen von der AfD. Und zwar ist unserer Meinung nach die Hochschule besonders darin verantwortlich, sich gegen rechte Politik der AfD auszusprechen und sich klar demokratisch zu positionieren und eben nicht sich hinter dieser Neutralität zu verstecken. Und deswegen fordern wir zwei zentrale Forderungen von der Uni, unter denen wir es nicht machen. Das sind unsere absoluten Basisforderungen. Darüber hinaus muss natürlich noch viel mehr passieren, aber das sind zwei Dinge, die wir von der Universität fordern, um rechten Gesinnungsanfragen und generell Angriffen von rechts an der Uni entgegenzutreten. Und die erste ist, dass unser Campus widerstandsfähig sein muss. Wir fordern eine bedarfsgerechte personelle Stärkung der Antidiskriminierungs- und Beratungsstellen und eine kompromisslose Solidarität mit allen Studierenden und Mitarbeitenden, die von rechts eingeschränkt werden. Rechte Angriffe und Gesinnungsanfragen, welche es in letzter Zeit an die Martin-Luther-Universität und zum Beispiel an die Universität Merseburg auch tatsächlich schon gab, dürfen nicht verschwiegen und beantwortet werden. In diesem Zuge müssen Vorfälle transparent gemacht werden, Betroffene informiert werden und juristische Handlungsspielräume offensiv genutzt werden. Das heißt im entferntesten Sinne, diese Anfragen am besten gar nicht zu beantworten und wenn es sein muss, auch in den juristischen Clinch mit eventuell Verantwortlichen zu gehen. Und unsere zweite Forderung ist es, dass kritische Lehre an der Uni nicht verhandelbar ist. Die Freiheit der Wissenschaft muss gegeben sein. Wir fordern ein verbindliches Bekenntnis und konkrete Schutzkonzepte für kritische Forschung und Lehre. Die Uni muss sich gegen jede politische Einflussnahme und Zensur von rechts stellen.
2: Das sagte Mika vom SDS Halle, dem Sozialistisch-Demokratischen Studierendenverband. Zusammen mit anderen studentischen Gruppen und dem Widersetzen-Bündnis haben sie Anfang der Woche in Halle zu einer Vollversammlung aufgerufen, um klare Forderungen an die Universitätsleitung zu erarbeiten. In diesem verlangen sie konkrete Maßnahmen gegen die Vereinnahmung von rechten Narrativen im akademischen Kontext und Transparenz in Bezug auf Anfragen des sachsen-anhaltinischen AfD-Landesverbands, welcher immer häufiger versucht, progressive Studiengänge und Lehre zu diskreditieren und die Wissenschaftsfreiheit Sachsen-Anhalts anzufechten. An dieser Stelle erinnern wir an die Opfer rechter Gewalt. Diese Erinnerungen führen wir auch in den kommenden Wochen weiter. Über das ganze Jahr hinweg möchten wir an all jene Menschen erinnern, von denen man weiß, dass sie seit 1990 durch rechte Gewalt zu Tode gekommen sind. Informationen übernehmen wir dazu unter anderem von der Amadeo-Antonio-Stiftung, dem Buch Rechte Kontinuitäten von Harry Weibel und von Opferberatungsstellen und weiteren antifaschistischen Gruppen und Initiativen.
3: Wir erinnern an Abdurrahim Özoduru. Der 49-jährige Abdurrahim Özoduru wurde am 13. Juni 2001 vom sogenannten nationalsozialistischen Untergrund in Nürnberg ermordet. Er arbeitete in seiner Änderungsschneiderei und wurde dort von seinen Mitgliedern des NSU ermordet. Seine Tochter beschreibt Abdurrahim Özoduru als lebensfroher Mensch. Nach dem rassistischen Mord ermittelte die Polizei im Umfeld des Opfers und nicht nach einem rechten Tathintergrund. Nach der Selbstenttarnung des NSU im Jahre 2011 wurde der Mord an Abdurrahim Özoduru als Mord durch den NSU bekannt. Abdurrahim Özoduru wird vom Staat inzwischen als Opfer rechter Gewalt angesehen. Wir erinnern an Alberto Adriano. Am 11. Juni wurde der 39-jährige Alberto Adriano in Dessau und Sachsen-Anhalt von drei Neonazis brutal körperlich angegriffen und misshandelt. Alberto Adriano starb drei Tage später an den Folgen der schweren Verletzungen. Das Oberlandesgericht Halle verurteilte den ältesten Täter zu lebenslanger Haft. Die beiden weiteren jeweils 16-jährigen Täter wurden beide zu 9 Jahren Haft verurteilt.

0: verurteilt. Alberto Adriano ist als Opfer rechter Gewalt anerkannt. Im Stadtpark von Dessau erinnert ein Gedenkstein an Albert Adriano. Wir erinnern an Thomas Goretzky, Yvonne Haschkemper und Matthias Larusch von Wojtowicz. Die drei Polizeibeamten wurden am 14. Juni 2000 bei Dortmund von Neonazis erschossen. Die Beamten hatten den Täter bei der Straßenkontrolle angehalten. Daraufhin begann dieser, auf die Beamten zu schießen. Der Täter war überzeugter Neonazi und erschoss sich selbst nach seiner Tat. Thomas Goretzky, Yvonne Haschkemper und Matthias Larisch vom Wojtowicz sind nicht als Opfer rechter Gewalt anerkannt. Wir erinnern an die 5 Todesopfer des Brandanschlags von Siegburg. Am 15. Juni 1993 wurde bei einem Brandanschlag auf ein Wohnheim in der Kastanienstraße in Siegburg 5 Menschen getötet. 2 Frauen im Alter von 33 und 50 Jahren, ein 42-jähriger Mann, ein 10-jähriges Mädchen und ein 12-jähriger Junge. Sie lebten in einem Heim, das von ausländischen Bewohnerinnen und Bewohnern sowie obdachlosen Menschen genutzt wurde. 7 weitere Personen wurden bei dem Anschlag verletzt. Der Anschlag ereignete sich in der Zeit, in der rassistische und rechte Gewalt in Deutschland stark zunahm. Auf der Tür des Gebäudes befand sich ein Hakenkreuz, was nach Berichten bereits vor der Tat dort angebracht worden war. Daher wird die Tat im Zusammenhang mit rechter bzw. rassistischer Gewalt betrachtet. Wir erinnern an Sebastian D. Der 19-jährige Rumäne Sebastian D. wurde am 15. Juni 1994 in Kyritz im Landeskreis Ostprignitz-Ruppin durch einen Schuss eines Polizeibeamten tödlich verletzt. Er starb später im Krankenhaus an den Folgen der Verletzung. Der beteiligte Beamte erklärte, der Schuss habe sich versehentlich gelöst. Später wurde der Polizist wegen des Vorfalls zu einer Bewährungsstrafe verurteilt. Der Fall sorgt insbesondere in Rumänien für Kritik. Das rumänische Konsulat ging von einem Tötungsdelikt aus und bemängelte die Zusammenarbeit deutscher Behörden bei der Aufklärung des Falls. Wir erinnern an Theodoros Bulgarides. Am 15. Juni 2005 wurde der 41-jährige Theodoros Bulgarides vom sogenannten nationalsozialistischen Untergrund in seinem Laden in München durch Schüsse ermordet. Theodoros Bulgarides ist als Opfer rechter Gewalt anerkannt. Wir erinnern an Agostino Comboio. Der 34-jährige Agostino Comboio wurde in der Nacht zum 16. Juni 1991 in Friedenshafen am Bodensee von einem Neonazi verprügelt und erstochen. Der Täter war ein bekannter Neonazi, der am Tag vor der Tat bereits durch rassistische Beleidigung aufgefallen war. Am Tag der Tat rempelte Agostino Comboio den Täter in einem Club an. In der Folge dessen zog der Täter ein Messer und erstach Agostino Comboio in dem Tanzlokal. Agostino Comboio starb trotz Notarzt noch in der Tatnacht. Im Nachgang der Tat wurde der Täter in den rechten Szenen für den rassistischen Mord als Held gefeiert. Im Gerichtsprozess wurde der rassistische Mord weitgehend entpolitisiert. Der Täter wurde vom Landgericht Ravensburg wegen Totschlag zu 5 Jahren Haft verurteilt. Agostino Comboio ist als Opfer rechter Gewalt anerkannt. Wir erinnern an Noel Martin. Der aus Jamaika stammende Noel Martin wurde am 16. Juni 1996 in Blankenfelde-Marlow bei Berlin Opfer eines rassistischen Angriffs. Gemeinsam mit 2 Arbeitskollegen war er mit einem Auto unterwegs, als sie von 2 Männern rassistisch beleidigt wurden. Die Angreifer verfolgten das Fahrzeug und probierten es von der Straße abzudrängen. Dann warfen sie einen 6 Kilogramm Felsstein in die Heckscheibe des Autos von Martin. Noel Martin verlor daraufhin die Kontrolle über das Auto, das in einen Baum prallte. Durch den Unfall erlitt Martin einen Querschnittslähmung. Seine beiden Kollegen wurden leicht verletzt. Die Täter handelten aus rassistischen Motiven. Im Dezember 1996 wurden sie zu mehrjährigen Haftstrafen von 5 bis 8 Jahren verurteilt. Trotz seiner schweren Verletzungen engagierte sich Noel Martin über viele Jahre gegen Rassismus und rechte Gewalt. Er setzte sich für das Verständnis zwischen jungen Menschen unterschiedlicher Herkunft ein und machte immer wieder auf die Folgen rassistischer Gewalt aufmerksam. Noel Martin starb am 14. Juli 2020 im Alter von 61 Jahren in Birmingham. Anlässlich des 25. Jahrestags des Angriffs wurde am Tatort in Blankenfeld-Marlow eine Brücke nach ihm benannt. Noel Martin wird als Opfer rechter Gewalt anerkannt. Wir erinnern an Klaus-Peter Kühn. Am 17. Juni 2012 wurde der 59-jährige Klaus-Peter Kühn in Sühl in Thüringen in seiner Wohnung von 3 Tätern misshandelt und zu Tode gequält. Die Täter handelten aus sozialdarwinistischen Motiven und entmenschlichten Klaus-Peter Kühn in ihrer Tat. Klaus-Peter Kühn starb an den Folgen der schweren Verletzungen. Niemand aus dem Wohnhaus kam ihm zu Hilfe oder verständigte die Polizei. Die 3 Täter waren bereits wegen Körperverletzung vorbestraft und einer war durch rechte Schmierereien aufgefallen. Das Landgericht Meiningen verurteilte 2 der Täter wegen Mord und Tateinheit zu einer Haftstrafe von 9 und 11 Jahren. Der 3. Täter wurde wegen seiner Krebserkrankung nicht verurteilt. Klaus-Peter Kühn ist nicht als Opfer rechter Gewalt anerkannt.
1: Zum Abschluss der Antifa-Nachrichten hier noch ein paar Veranstaltungshinweise.
2: Am kommenden Samstag findet wieder ein Haustür-Aktionstag der Linken in Halle statt. Dabei gibt es die Möglichkeit, sich in der Gesprächsschulung weiterzubilden und an die Haustüren zu gehen. Das Ganze geht von 11 bis 17 Uhr und beginnt am linken Laden in Halle. Die Adresse ist die Leitergasse 4. Ende Juni soll das Polizeigesetz in Sachsen erneut verschärft werden. Verkauft wird das Ganze als Beitrag zur Sicherheit. Dabei bedeutet es vor allem mehr Überwachung, mehr Macht für Polizei und Behörden und damit den weiteren Abbau des Rechtsstaates. Deshalb ruft die Copwatch Leipzig am Samstag zwischen 16.30 Uhr und 19.30 Uhr zu einer kraftvollen Demo auf mit vielen Redebeiträgen. Es beginnt am Konnewitzer Kreuz und geht über die Karl-Liebknecht-Straße bis zum Wilhelm-Leuschner-Platz. Nach Demonstrationen in Berlin und Kiel findet in diesem Rahmen auch eine Kundgebung gegen den Ausbau staatlicher Überwachung in Hamburg statt. Treffpunkt ist auch diesen Samstag 14 Uhr auf dem Hansaplatz. In Dresden wird am Freitagabend für eine antifaschistische Zukunft auf die Straße gegangen. Die Demo wird von SchülerInnen, Azubis und Studis organisiert und wird laut gegen die Hetze der AfD. Start ist 18 Uhr am Scheunevorplatz, eine Zwischenkundgebung gibt's am Goldenen Reiter und es endet auf dem Postplatz in Dresden. In Potsdam findet am Wochenende ein internationales Festival für linke Politik, Bildung und Kultur statt. Das Motto des Festivals lautet: Für ein Übermorgen, das uns allen gehört. Das Ganze ist umsonst und an der frischen Luft. Es wird Panels, Workshops, Musik, Kultur und ein Familienprogramm geben. Mehr Infos findet ihr auf der Internetseite der Rosa-Luxemburg-Stiftung Brandenburg. Was ist eigentlich in Schnellroda los? Damit beschäftigt sich ein Vortrag morgen Abend in Berlin. Das Dorf im Saalekreis ist zu einem beständigen Vernetzungspunkt für FaschistInnen und zu einem Ort der menschenverachtenden Ideologieproduktion geworden. Deshalb wurde das Kollektiv IFS Dichtmachen eingeladen, uns von den Strukturen zu berichten und am konkreten Beispiel über antifaschistische Gegenmaßnahmen zu diskutieren. Start ist morgen Freitag, 19 Uhr in der Schreinerstraße 47 in Berlin-Friedrichshain. Ihr habt Lust, euch gemeinsam gegen Aufrüstung, Wehrpflicht, Krieg und Waffenexporte als Teil eines bundesweiten Bündnisses und einer lokalen politischen Gruppe zu organisieren? Dann kommt doch am Montag, den 22. Juni um 18.30 Uhr ins New York Bethanien am Marianenplatz 2a in Kreuzberg. Dort wird sich aktivistisch auf die Aktion gegen die am 10. Juli in Betrieb gehende Waffenfabrik von Rheinmetall vorbereitet.
3: Live. Wir berichten am 4. Juli live aus Erfurt vom antifaschistischen Protest gegen den Bundesparteitag der AfD. Die Bündnisse Widersetzen und Zusammenstehen rufen zum Widerstand gegen den Rechtsruck auf.
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2: Herzlich willkommen zu der neuen Folge. Die Universität Graz als Zeitzeugin weiblicher Erinnerungskultur. Heute gehen wir den Fragen nach, wie in der Karl-Franzens-Universität Graz Frauengeschichten erzählt werden und welche Lücken in der Erinnerung zu finden sind. Gemeinsam werden wir, Stefan Jakoba, Lisa Legenstein und Lukas Ziegler, uns mit Ihnen auf eine Spurensuche begehen. Diese Folge basiert auf einem Rundgang, der im Jänner 2026 vor Ort an der Universität Graz durchgeführt wurde und aus dem immer wieder Originalaufnahmen eingespielt werden. Wir freuen uns, dass Sie eingeschaltet haben. Wir beginnen unsere Reise in der Gegenwart und bewegen uns erinnerungstechnisch Schritt für Schritt in die Vergangenheit. Unsere erste Station führt uns in die Zeit zwischen dem Ende des Zweiten Weltkrieges und der Gegenwart. Wir stehen nun hier in der Aula der Karl-Franzens-Universität Graz. Ein Raum, der auf den ersten Blick Tradition, Würde, noch Kontinuität ausstrahlt. Mit den prächtigen Gemälden, der imposanten Wandmalerei, den mit den roten Stoff bezogenen Stühlen erfüllt die Aula ihren repräsentativen Zweck. Doch wenn wir genauer hinsehen, merken wir, auch die Erinnerung ist hier sichtbar. Und auch sie ist selektiv. Wie genau diese Erinnerung konkret inszeniert wird, hören wir nun im Ausschnitt aus unserem Rundgang durch die Aula.
3: Und zwar an dem Ort, wo wir unseren Rundgang begonnen haben und betrachten nun die Rektorinnenporträts, mittlerweile auch innen, da wir 2011 bis 2019 eine Rektorin an der Uni Graz hatten, nämlich die Frau Christa Neuper, die bis dato die einzige Rektorin war. Mit den Rektorinnenbildern haben wir sozusagen ein ganzes Jahrhundert und noch mehr an Erinnerungskultur an einem Ort.
2: Die Rektorinnenbilder zeigen mehr als ein ganzes Jahrhundert der universitären Erinnerungskultur. Das macht sie natürlich besonders spannend, weil sich daran exemplarisch zeigen lässt, wie sich die Erinnerungskultur und die Erinnerung entwickelt und verändert hat. Die Aula, ein Raum, der fast ausschließlich für repräsentative Zwecke verwendet wird, wird so zu einem Raum, der sich stetig erweitert und wandelt. Aber wer blickt uns hier eigentlich von den Wänden entgegen? Wir sehen fast ausschließlich Männer. Es wird eine jahrhundertelange, fast ununterbrochene männliche Führungstradition sichtbar. Und das Ganze hat sich erst eigentlich in den letzten Jahrzehnten geändert, mit immer mehr weiblichen Professorinnen und Dekaninnen und natürlich der bis dato einzigen Rektorin. Da wir uns aber hier mit Erinnerung beschäftigen, ist es auch spannend zu fragen, wer eigentlich die Denkmäler, Plaketten, Kunstwerke und weiteres eigentlich erstellt hat. Spannenderweise sind Frauen bei der Konstruktion von Erinnerung, also von Denkmälern oder anderswertiger Kunst, absolute Vorreiterinnen an der Uni Graz. Denn viele der künstlerischen Arbeiten an der Universität wurden von Frauen geschaffen. Dazu zählen Projekte, über die wir später noch hören werden, wie zum Beispiel der Eigner Roulette-Halbring, die künstlerischen Beiträge im Rahmen der Köck-Fresken, aber auch das derzeitig nicht aufgestellte Denkmal namens Denkmal für ein gestürztes Denkmal, was wir deshalb heute nicht behandeln werden. Frauen leisten also einen großen Beitrag zur Erinnerungsgestaltung an der Uni Graz. Ein Blick in den alten Senatssaal bestätigt uns auch noch einmal, dass Erinnerung kein starres Gefüge ist.
3: Vor allem, wenn man bedenkt, dass 18 Porträts mittlerweile im alten Senatssaal hängen und 3 Porträts von den Rektoren während des Nationalsozialismus seit dem Senatsbeschluss 1954 gar nicht mehr in der Aula hängen dürfen. da kommen wir nochmal ganz zum Anfang zurück und sehen, ja, Erinnerungskultur ist wandelbar. Wir können Denkmäler und Erinnerungszeichen anderer Art verändern, wir können sie umschreiben, sie werden transformiert, sie können weggelassen werden.
2: Genau hier eröffnet sich uns jetzt eine spannende Frage. Wenn Erinnerung also wandelbar ist, wie wir jetzt schon öfters festgestellt haben, wie genau könnte dieser Raum künftig aussehen? Wir hätten hier ein paar Ideen. Zum Beispiel könnte man die Porträtgalerie erweitern, also nicht nur um Rektorinnen, sondern um weibliche Wegbereiterinnen, zum Beispiel die ersten Dissertantinnen, Assistentinnen, Institutsleiterinnen, aber auch Frauen, die beschäftigt waren an der Uni Graz. Oder man ergänzt die Galerie digital, zum Beispiel durch QR-Codes, die unsichtbare Biografien sichtbar machen. Besucherinnen und Besucher könnten dadurch zum Beispiel erfahren, welche Frauen unter welchen Bedingungen zeitgleich mit den dargestellten Rektoren wirkten. Außerdem könnte man auch offen erklären, warum bestimmte Porträts fehlen. Also insbesondere jene natürlich aus der Zeit des Nationalsozialismus. Dadurch würde eine kontextualisierte Galerie nicht nur die Aula zu einem Repräsentationsraum machen, sondern auch zu einem Lernort. Erinnerung ist also keine neutrale Sammlung von Bildern. Sie ist eine bewusste Entscheidung. Wenn man das im Hinterkopf behält, dann haben wir eigentlich schon sehr viel in den letzten 150 Jahren erreicht. Doch wie hat sich diese Erinnerung im Laufe der Zeit entwickelt? Und wie schaut es eigentlich mit den Anfängen der Universität Graz aus? Um einer Antwort auf diese Frage näher zu kommen, werden wir nun zur Nordseite der Aula gehen, an der verschiedene Büsten an das 19. Jahrhundert erinnern.
3: Wir befinden uns hier jetzt in der Aula der Universität Graz, einem symbolisch sehr bedeutenden Gebäude an der Uni. Und besonders für unsere Geschichte, für unsere Erzählung als Frauengeschichte, ist die Aula ein sehr gutes Beispiel für die Anfänge der Universität Graz und auch die Anfänge des Frauenstudiums und der Frauenbildung. Wir haben uns jetzt schon taktisch neben einem Herrn platziert, nämlich den Herrn Alfred Wegener. Wir sehen hier eine Büste. Er ist Teil einer ganzen Gruppe an Büsten, die an der Nordwand der Aula situiert sind. Es sind 6 Wissenschaftler. Da braucht man nicht gendern, weil es sind 6 Wissenschaftler, es sind nur Männer, die Anfang des 20. Jahrhunderts und Ende des 19. Jahrhunderts sehr wichtig in ihren Feldern waren.
2: Die 6 Männer, die hier ausgestellt werden, sind zum einen der Kriminologe Hans Groß, die Physiker Fritz Pregel und Ludwig Boltzmann, Pharmakologe Otto Löwy, Mediziner und langjähriger Rektor der Uni Graz Alexander Rollett und Meteorologe, Geologe und Polarforscher Alfred Wegener. Wenn wir uns diese Reihe an Büsten nun ansehen, erkennen wir nicht nur einzelne Wissenschaftler, sondern auch ein ganz klares Bild davon, wer es erinnerungswürdig galt. Die Büsten sind dauerhaft installiert, sie stehen etwas erhöht auf einem Sockel und vermitteln auch eine gewisse Beständigkeit. Dadurch entsteht eine bestimmte Vorstellung von Wissenschaftsgeschichte, eine, die sehr stark männlich geprägt war. Erinnerung spiegelt sich also nicht nur durch Leistung, sondern auch durch Machtverhältnisse und gesellschaftliche Strukturen wider. Es ist natürlich immer auch eine politische Entscheidung, genau gesagt eine erinnerungspolitische Entscheidung, wen man hier aufstellt. Man muss bedenken, die Büsten wurden Anfang der 1920er Jahre aufgestellt und das war eine Zeit, in der das Frauenstudium erst begonnen hat. Also die Zulassung von Frauen an Universitäten war erst im 19. Jahrhundert und sogar Ende des 19. Jahrhunderts genehmigt. Also befanden sich Frauen zu dieser Zeit erst am Beginn ihres Zugangs zur Universität. Ihre Leistungen haben schon existiert, aber sie wurden zu dem Zeitpunkt noch nicht wirklich institutionell sichtbar gemacht. Wenn wir also heute auf solche Persönlichkeiten blicken und auf solche Büsten, dann tun wir das mit einem ganz anderen Bewusstsein als vor 100 Jahren. Während früher vor allem wissenschaftliche Leistungen im Vordergrund standen, fragen wir doch nach einem Kontext und nach den gesellschaftlichen Rahmenbedingungen, in dem diese Leistungen erbracht wurden.
3: Ein weiteres Beispiel für die Wissenschaftler, die wir eben hier ausgestellt haben, ist der Herr Alexander Rollette, der lange Zeit Rektor an der Universität Graz war. Er war eben nicht nur Rektor, sondern er war auch Politiker in Graz und eben auch Teil der Deutschen Nationalen Partei. Er war auf der einen Seite, er war ein sehr, sehr, sehr wichtiger Rektor. Auf der anderen Seite war er aber auch als Politiker, wird ihm auch antisemitisches Gedankengut nachgesagt. Könnte man natürlich jetzt auch wieder hinterfragen, sollte man da nicht zumindest eine kleine Tafel anbringen, beziehungsweise vielleicht sogar mit einem QR-Code weiter in den Diskurs gehen?
2: Gerade weil die Aula so ein repräsentativer Raum ist, entfalten die Erinnerungszeichen, die hier aufgestellt sind, natürlich eine besondere Wirkung. Also was hier drinnen präsentiert wird, wirkt als institutionell legitimiert. Deshalb stellt sich auch die Frage, wie viel Kontext so ein Raum braucht. Eine ergänzende Einordnung kann natürlich dazu beitragen, historische Persönlichkeiten wie die verschiedenen Büsten weiter zu kontextualisieren. Und es kann darauf geachtet werden, dass diese nicht verklärt werden oder ihre Taten verkürzt.
3: Interessanterweise gibt es zwei Straßennamen. Also für einen Alexander Rollette gibt es einen und auch für einen Herrn Wegener. Und es gibt sogar eine Diskussion, oder es gab eine 2017 bei der Endkommission für Straßennamen in Graz, die bereits ein wenig die Problematik von dem Alexander Rollette beleuchtet hat. Und da kam schon einmal die Diskussion auf, ob man zumindest nicht den Straßennamen umbenennen möchte. Das Gleiche könnte man natürlich jetzt auch bei diesen Büsten hier tun. Und das ist auch so ein bisschen Ziel unseres Podcasts, dass wir Fragen aufwerfen und einen Diskurs anregen.
2: Unsere Aufgabe ist es also, Bestehendes zu hinterfragen, aber auch Leerstellen zu erkennen. Wer fehlt in diesem Raum? Welche Geschichten werden nicht erzählt? Wenn neue Perspektiven hinzukommen, da verändert sich ja nicht die Vergangenheit selbst, sondern nur, wie wir sie verstehen. Eine vielfältigere Erinnerung könnte dazu beitragen, dass sich mehr Menschen in der Geschichte der Uni wiederfinden.
3: Kommen wir nun aber schließlich zu den Frauen zurück. Wir sehen alles Männer, keine Frauen. Gibt es denn keine Frauen? Waren die damals so unwichtig? Oder gab es wirklich keine Wissenschaftlerinnen oder Frauen an Universitäten? Kurze Antwort, nein. Wir werden später noch mehr von Octavia Eigner-Rollette hören, die maßgeblich in der Medizin war, aber auch andere Frauen, die man doch vielleicht auch, denen man auch eine Büste geben könnte. Und genauso natürlich dann auch kritisch beleuchten müsste, wie wir es natürlich jetzt für diese einzelnen Herren auch vorschlagen würden. In diesem Sinne drehen wir jetzt zumindest einmal um und schauen rüber zur Ostseite des Saales, wo wir eine überlebensgroße Statue des Kaiser Franz Josef sehen, die 1895 aufgestellt wurde in der Aula aufgrund von der Schlusssteinlegung des Hauptgebäudes. Spannenderweise ist diese Statue während der Zeit des Nationalsozialismus abgebaut worden und durch eine von Hitler ersetzt und danach wieder aufgebaut, was uns natürlich exemplarisch total einfach schon einmal zeigt, Erinnerungskultur, das kann sich verändern. Es wird auch an der Uni Graz verändert, es verändert sich die ganze Zeit und wir könnten auch einen Diskurs anregen und vielleicht die Veränderungen anleiten. Den Kaiser Franz Josef sehen wir jetzt da ganz klar in klassischer Tradition, also mit Toga, was natürlich auch wieder aus dem 19. Jahrhundert entstammt. Und ich möchte jetzt einfach mal eine kurze Frage in den Raum werfen, die uns begleiten wird. Welche Vorstellung von Geschichte entsteht, wenn wir uns eben hauptsächlich an Männer erinnern? Was bedeutet das für die Identität der Institution, wenn bestimmte Gruppen eben ausgeschlossen werden?
4: An dieser Stelle wird deutlich, dass die Abwesenheit von Frauen in den Denkmälern der Universität kein Zufall ist, sondern das Ergebnis historischer Machtstrukturen und eines Systems, das Frauen über Jahrhunderte bewusst ausgeschlossen hat. Während Büsten großer Wissenschaftler und eine überlebensgroße Kaiserstatue den Raum dominieren, bleiben Frauen, selbst dort, wo sie bereits erfolgreich in Wissenschaft und Lehre tätig waren, oft unsichtbar. Damit rückt eine zentrale Lehrstelle in den Fokus. Solange wir universitäre Erinnerung vor allem männliche Traditionslinien sichtbar macht, bleiben Orte und Geschichte von Frauen im öffentlichen Gedächtnis der Institution oft randständig oder nur punktuell markiert. Wenn wir den Blick von den Büsten und der Kaiserstatue lösen und uns ein Stück vom Hauptgebäude entfernen, stoßen wir auf Erinnerungszeichen, die genau diese Leerstelle aufbrechen. Den Ehrenring für Octavia Aigner-Rollet und die Gedenktafel für Christine Touillon. Mit ihnen beginnen unsere nächsten Stationen. Sie führen uns zu frühen Pionierinnen des Frauenstudiums in Graz und zugleich mitten in zentrale Spannungen der Zwischenkriegszeit. Fortschritt und Rückschritt. Formale Gleichstellung und informelle Ausgrenzung. Sichtbarkeit und erneutes Unsichtbar macht. Wir werden uns in den nächsten Minuten zunächst einer wahren Pionierin für das Frauenstudium an der Uni Graz widmen, nämlich Octavia Aigner-Rollet, und einem Denkmal, dem Ehrenring, der aufgrund ihrer Pionierleistungen gebaut wurde und am Campus der Uni Graz heute noch steht. Vor der Biografie ist entscheidend. Der Ehrenring ist keine klassische Gedenktafel, sondern ein Objekt zu Ehren von Octavia Aigner-Rollet im öffentlichen Raum. Gerade diese Zurückhaltung macht Sichtbarkeit zu einem Thema. Man muss wissen, dass es ein Denkmal ist, um es als solches zu lesen. Dieser Ring ist Teil des Ehrenrings für Octavia Aigner-Rollet. Die zweite Ringhälfte befindet sich beim Paulustor, dem früheren Allgemeinen Krankenhaus. Das Denkmal wurde Ende der 1990er Jahre realisiert und ist eine Arbeit der Grazer Künstlerin Barbara Edlinger. Es ist ein Beispiel dafür, wie neue Formen von Gedenkzeichen im öffentlichen Raum erprobt wurden. Weg von heroischen Sockelstatuen hin zu abstrakten, interpretierbaren Zeichen, die im Alltag mitlaufen. Wichtig ist auch der institutionelle Kontext. Das Kunstprojekt wurde im Umfeld von Kunst im öffentlichen Raum Steiermark initiiert und in späteren Jahren mehrfach restauriert bzw. aktualisiert. Etwa 2008 und zuletzt 2022, als der Ring nach einer Restaurierung wieder vor dem Hauptgebäude aufgestellt wurde und modernisiert, da auch technische Elemente wie zum Beispiel QR-Codes ersetzt wurden. Das zeigt, Erinnerung ist nicht fix, sondern wird laufend angepasst, erneuert, manchmal auch repariert, sowohl materiell als auch inhaltlich. Im Alltag ist der Ring leicht zu übersehen. Er steht niedrig, ohne Sockel, ohne erklärende Tafel, nicht im direkten Blickfeld. Lesbar wird er erst durch Kontext, etwa durch Hinweise, Begleitmaterial oder digitale Ergänzungen wie QR-Codes. Der Ehrenring zeigt damit sehr konkret, dass Erinnerung nicht nur gesetzt, sondern auch wahrnehmbar und interpretierbar gemacht werden muss. Nun etwas genauer zur Biografie von Octavia Aigner-Rollet. Sie wurde 1877 in Graz geboren, im Gebäude des Anatomisch-Physiologischen Instituts der Medizinischen Fakultät, wo ihr Vater, Alexander Rollet, als Professor arbeitete. Das Institut war damals Arbeits- und Wohnort zugleich. Sie wuchs damit buchstäblich im Schatten der Universität auf, in unmittelbarer räumlicher Nähe zu einer Institution, in der Frauen zunächst keinen Platz hatten. 1900 war der Zugang von Frauen zu Gymnasialmatura und Universität noch umkämpft. Frauen waren in Bildung und Beruf vielfach auf traditionelle Rollen festgelegt. Erst Durch den Druck der Frauenbewegung öffneten sich Hochschulen schrittweise. 1897 wurden Frauen an philosophischen, 1900 an medizinischen Fakultäten zum ordentlichen Studium zugelassen. Eigner Rollet nutzte diese neue, aber noch fragile Chance. Nach dem Besuch des Mädchenlyzeums und der Lehrerinnenausbildung legte sie 1900 als Externistin am Akademischen Gymnasium Graz die Matura ab. Als erste Grazerin überhaupt, die diesen Abschluss dort erwarb. Allein dieser Umweg über die externe Reifeprüfung zeigt, wie stark das Bildungssystem weiterhin auf Männer zugeschnitten war. Im selben Jahr, in dem Frauen zum Medizinstudium zugelassen wurden, schrieb sie sich zunächst für Philosophie, bald darauf für Medizin an der Karl-Franzens-Universität ein und promovierte 1905 mit Auszeichnung zur Doktorin der gesamten Heilkunde. Damit gehörte sie zur ersten Generation von Medizinstudentinnen in Graz. Ihre Geschichte zeigt aber nicht nur Pionierleistungen, sondern auch die Grenzen dieser Öffnung. Ein zweites Doktorat in Philosophie, das sie anstrebte, wurde von Professoren mit der Begründung blockiert, es sei unerhört, dass eine Frau zwei akademische Grade erwerbe. Die Botschaft dahinter ist klar. Höchstqualifikation blieb in den Augen vieler weiterhin nur den Männern vorbehalten. Auch der Einstieg in den Beruf macht die institutionellen Hürden deutlich. 1906 wurde Eigner Rollet als erste Ärztin am Grazer Landeskrankenhaus zugelassen. Zunächst jedoch nur als unbezahlte Hilfsärztin. Eine reguläre Sekundararztstelle wurde ihr aufgrund eines Beschlusses des Steirischen Landesausschusses verweigert, der die Anstellung von Ärztinnen an Landesspitälern grundsätzlich ablehnte. Sie wich daraufhin ins private Anna-Kinderspital aus, wo sie als erste weibliche Sekundärärztin Österreichs tätig war und eröffnete 1907 in der Grazer Humboldtstraße ihre eigene Praxis. Bis hierher könnten wir sagen, eine klassische Pioniergeschichte um 1900. Aber für unser Thema Zwischenkriegszeit ist wichtig, wie ihr Leben durch die politischen Brüche verläuft und wie sich Rechte, Rollenbilder und institutionelle Anerkennung verändern oder eben auch nicht verändern. Nach 1918 in der Ersten Republik änderten sich die Rahmenbedingungen für Frauen spürbar. Frauen erhielten das Wahlrecht und traten in neuen Rollen im öffentlichen Raum auf. Gleichzeitig blieb die Arbeitswelt stark geschlechtlich segmentiert. Und gerade im akademischen Feld waren die Machtpositionen weiterhin männlich besetzt. Und Anerkennung blieb lange aus. Erst 1935, also mitten in den 1930er Jahren, erhielt Eigner Rollet als erste Frau in Graz den Titel Medizinalrat. Und erst 1955 verlieh ihr die Universität ebenfalls als erste Frau das goldene Doktordiplom. Man kann das als späte Würdigung lesen, aber auch als Hinweis darauf, wie zäh institutionelle Anerkennung ist und wie lange die ersten Frauen oft warten mussten, bis ihre Leistungen auch symbolisch sichtbar wurden. Wenn wir uns gedanklich zurückversetzen zum Denkmal, dem Ehrenring, der übersetzt diese biografische Bedeutung in eine künstlerische und räumliche Form. Es gibt zwei Ringhälften. Sie verbinden das Hauptgebäude der Universität mit dem früheren Allgemeinen Krankenhaus am Paulustor, wo die zweite Ringhälfte steht. Also Orte, die für Studium und die berufliche Praxis von Octavia Eigner-Rollet zentral waren. Die Skulptur arbeitet mit biografischen Vermessungen. Der Innendurchmesser des Rings entspricht Octavia Eigner-Rollets Körpergröße. Die Neigung der Ringhälften orientiert sich an den Sonnenständen zur Geburts- und Todeszeit. Dass der Ring geteilt ist und an zwei Orten steht, kann man auch als Hinweis lesen. Gleichstellungsgeschichte ist nicht in sich geschlossen und nur an einem Ort oder in einer Sparte zu finden. Die Betrachterinnen und Betrachter müssen sich zumindest gedanklich zwischen Universität und Krankenhaus bewegen, um die Biografie zu verbinden. Wir werden von hier aus mit unserer nächsten Station weitermachen und ins Hauptgebäude der Universität zurückkehren, wo wir auf eine zweite Pionierin der Frauengeschichte der Uni treffen, Christine Touillon. Während Octavia Eigner-Rollet für den Zugang von Frauen zu Gymnasium, Studium und qualifizierter Berufspraxis um 1900 steht, steht Touillon für den Kampf um wissenschaftliche Positionen im Lehrkörper nach 1918, also für den Kampf darum, wer an der Universität nicht nur lernen, sondern auch lehren darf. Jetzt aus dem Innenhof der Uni Graz und kehren ins Hauptgebäude zurück. Dort erinnert heute eine farbige Tafel an Christine Touillon im Parterre beim linken Treppenaufgang. Diese Tafel entstand 2003 im Rahmen der Initiative WOMENT, einer Reihe von Gedenktafeln, die im Kontext des Grazer Kulturhauptstadtjahres realisiert wurden. Auch hier ist Sichtbarkeit nicht selbstverständlich. In einem Gebäude mit festen Laufwegen, Routinen und Blickachsen kann man an der Tafel vorbeigehen, ohne sie wahrzunehmen oder zu lesen. Aufmerksamkeit ist ein knappes Gut. Und genau darin liegt die Pointe dieses Erinnerungszeichens. Christine Touillon, geborene Auspitz, kam 1887 in Iglau zur Welt und entstammte einer jüdisch-bürgerlichen Familie. Sie absolvierte zunächst eine Lehrerinnenausbildung und studierte anschließend in Wien Germanistik, Geschichte und Philosophie. 1904 promovierte sie zum Doktor der Philosophie. Bereits während ihres Studiums engagierte sie sich in der Frauenbewegung und publizierte in der Zeitschrift Neues Frauenleben, einem wichtigen Forum bürgerlicher, feministischer Debatten. Nach der Heirat mit dem Juristen Heinrich Touillon und dem Umzug in die Steiermark, unter anderem nach Graz, Vorau und Steins, arbeitete sie als Schriftstellerin, als Übersetzerin und Literaturkritikerin. 1919 veröffentlichte sie ihr zentralstes Werk, der deutsche Frauenroman des 18. Jahrhunderts. Dieses Buch gilt als frühe Pionierleistung feministischer Literaturgeschichtsschreibung. Touillon wertete darin eine große Zahl von Romanen aus, die von Autorinnen stammen oder Frauenfiguren in den Mittelpunkt stellen, und zeigte, wie stark diese Texte in der traditionellen Literaturgeschichte marginalisiert worden waren. Interessant ist dabei die wissenschaftspolitische Lage nach dem Ersten Weltkrieg. Mit 1918, 1919 entstehen neue politische und gesellschaftliche Rahmenbedingungen. Formal können Frauen studieren und promovieren. Umstritten blieb jedoch, ob Frauen die Institution auch als lehrende und akademische Autoritäten repräsentieren dürfen. Und genau an dieser Schwelle wird Touillons Fall besonders sichtbar. 1919 reichte Touillon ihr Buch als Habilitationsschrift an der Philosophischen Fakultät der Universität Graz ein. Es war das erste Habilitationsgesuch einer Frau an dieser Fakultät. Die Diskussion in der Grazer Fakultät war jedoch von geschlechterdiskriminierenden Vorbehalten geprägt. Aus den erhaltenen Akten geht hervor, dass weniger die fachliche Qualität bestritten wurde, sondern vielmehr die Eignung Touillons als Hochschullehrerin grundsätzlich in Frage gestellt wurde. Es wurde beraten, ob Frauen überhaupt geeignet seien, junge Männer zu unterrichten, und vorgeschlagen, an Frauen strengere Maßstäbe anzulegen als an den männlichen Habilitanten. Hier wird besonders deutlich, wie formale Gleichberechtigung, Frauen dürfen theoretisch habilitieren, durch informelle Regeln und kulturelle Vorurteile unterlaufen wird. Und genau diese Mechanismen sind typisch für viele Felder der Zwischenkriegszeit. Frauen haben Rechte auf dem Papier, aber es gibt viele Hürden in der Praxis. Thuyon versuchte zunächst, über das Unterrichtsministerium eine Entscheidung zu erreichen, zog ihr Gesuch in Graz aber 1920 zurück. Gleichzeitig hatte sie in Wien ein weiteres Habilitationsgesuch eingebracht und dort aktiv um Unterstützung geworben. 1921 erhielt sie in Wien schließlich die Venia Legendi für neuere deutsche Literaturgeschichte. Als erste Germanistin und als zweite habilitierte Frau Österreichs nach Elise Richter. Für die Grazer Universitätsgeschichte ist das aus zwei Gründen bedeutsam. Erstens markiert es den Moment, in dem Frauen nicht mehr nur als Studentinnen auftreten, sondern als potenzielle Mitglieder des Lehrkörpers und damit an die innersten Machtstrukturen der Institution herantreten. Zweitens zeigt der Erfolg in Wien, dass die Ablehnung in Graz nicht an mangelnder Qualifikation lag, sondern an einer bestimmten Konstellation von Macht, Geschlecht und wissenschaftspolitischen Interessen. Tafel funktioniert damit als Erinnerungsort eines institutionellen Scheiterns. Nicht des persönlichen Scheiterns von Christine Thuyon, sondern des Scheiterns der Universität Graz, eine qualifizierte Wissenschaftlerin zuzulassen. Indem dieser Konflikt sichtbar gemacht wird, verschiebt sich der Fokus. Die Universität ist hier nicht nur Ort großer Leistungen, sondern auch Akteurin von Ausschluss. Genau das ist auch für Public History entscheidend. Erinnerung soll nicht nur ehren, sondern auch Strukturen sichtbar machen. Gerade weil die Tafel keine neutrale Sprache wählt, sondern die Konfliktgeschichte betont, verschiebt sie den Blick auf die Universität als Akteurin von Ein- und Ausschluss. Erinnerung wird hier nicht nur als Ehrung, sondern als kritische Markierung institutioneller Hürden.
5: Ich würde nochmal sagen, wir gehen jetzt über chronologisch weiter in die Zeit des Nationalsozialismus und wollen natürlich auch schauen, okay, inwieweit der Nationalsozialismus das Frauenstudium verändert oder tangiert hat. Das Jahr 1938 und damit das Anschlussjahr Österreichs an Nazi-Deutschland bedeutete grundlegende Veränderungen für Studierende und Forschende der Uni Graz. So wie sämtliche andere Institutionen des ehemaligen Österreichs war die Universität Graz bemüht, innerhalb kürzester Zeit sämtliche gesetzliche und weltanschauliche Vorgaben der Nazi-Ideologie zu implementieren. Die Universität des Nationalsozialismus sollte keine wissenschaftliche Hochschule sein, sondern eine politische. Es folgte daher eine Ideologisierung der Wissenschaft und strenge personelle Säuberungen. Die akademische Laufbahn von forschenden Frauen wurde, wie wir bereits gehört haben, schon vor dieser Zäsur absichtlich zurückgehalten. Frauen, so hieß es, waren schlichtweg nicht geeignet für die wissenschaftliche Arbeit. Die oft zitierte Heim- und Herdpolitik der Nationalsozialisten, welche die Rolle von Frauen innerhalb der sogenannten Volksgemeinschaft als eine der Mutter und Hausfrau verstand, ließ auf keine Besserung für das Frauenstudium schließen. So würde man zumindest glauben. Tatsächlich war es jedoch so, dass in den Jahren der Nazi-Herrschaft immer mehr Frauen an den Universitäten zu finden waren. Im Wintersemester 44 und 45 zählte die Uni Graz sogar erstmals in ihrer Geschichte mehr weibliche Studierende als männliche. Doch werden wir sehen, dass nicht alles, was Gold ist, glänzt. Unter den rigiden Rollenbildern der Nationalsozialisten verborg sich eine ambivalente Realität für Studentinnen und Forscherinnen. Diese brachte einerseits durchaus eine gewisse Öffnung und Normalisierung des Frauenstudiums mit sich. Gleichzeitig war sie aber ebenso von Diskriminierung und systematischem Opportunismus gekennzeichnet. Also begeben wir uns an einen Ort, der uns an die Studentinnen des Nationalsozialismus in Graz erinnern soll. In der Schubertstraße, südöstlich des Hauptgebäudes, treffen wir auf die Gebäude der ÖH, ein Dreh- und Angelpunkt der österreichischen Hochschülerschaft. Im Stiegenhaus des heutigen Unicorn-Gebäudes sind heute noch hier links und rechts zwei Fresken des Grazer Malers Franz Köck zu finden. Das Entstehungsjahr 1939. Das Motiv beider Fresken? Die Grazer Studentenschaft und ihr Platz in der nationalsozialistischen Volksgemeinschaft. Die Farben der Malerei sind verwelkt und als die Fresken 1996 bei Renovierungsarbeiten freigelegt wurden, montierte man Glastafeln vor die Malereien, mit einer Mahnschrift des damaligen Rektor Helmut Konrad eingraviert. Orte des Vordenkens sind oft ambivalent. Vorgedacht wurde an dieser Universität sowohl in Richtung von Nobelpreisen als auch in Richtung von Legitimierung und Durchsetzung der nationalsozialistischen Terrorherrschaft. Hier, am ehemaligen Sitz des NS-Studentenbundes, sei die akademische Jugend zu Kritik und Selbstkritik, zu Toleranz und Offenheit aufgerufen. Die Jahre der Vertreibung und Vernichtung bleiben im Gedächtnis als Mahnung und Warnung. Die Bilder dienen als Minitekel. Auf der obersten Spitze beider Fresken sind auch immer sehr deutlich Hakenkreuzflaggen ersichtlich, die über den Rest der Kunstwerke thronten. Neben den vielen jungen, männlichen Nationalsozialisten können aber auch weibliche Figuren in der Freske wahrgenommen werden.
6: An eurer Seite.
7: Also was ich so sehe, eine einzige Dame auf dem ganzen Porträt, oder na zwei, Entschuldigung, zwei.
8: Drei, die dritte habe ich gesehen.
7: Korrekt. Aber die untere und die, ich sage jetzt mal die mittlere Dame, sind in einem sehr traditionellen Gewand gekleidet. Ich würde jetzt fast sagen, es schaut ein bisschen aus wie ein Dirndl sogar, oder eine Schürze. Und die oberste Dame ist halt ein bisschen mehr, ich sage jetzt mal, seriöser gekleidet. Das sah vielleicht so ein bisschen hierarchisch von oben nach unten.
5: Die meisten Frauen in Köcks Fresken stellen Allegorien der Heimat dar. Es sind die Mütter und Geliebten der Männer, für die sie in der Welt zu kämpfen hatten. Doch eine Frauenfigur hebt sich von den restlichen ab. Eine junge Frau, gekleidet in schicken Blazer mit Bluse und ein Buch in der linken Hand. Sie trägt die Uniform der Arbeitsgemeinschaft nationalsozialistischer Studentinnen. Ihre rechte Hand ist zum Hitlergruß ausgestreckt. Ihr Blick gebührt der wehenden Hakenkreuzfahne. Es gibt in der wissenschaftlichen Literatur durchaus Stimmen, die Unsicherheit darüber ausdrücken, ob die junge Frau nun wirklich eine Studentin darstellen soll. Die Bücher in ihrer Hand deuten darauf hin, dass sie eine Symbolik des Rechts sein könnte. Dennoch trägt sie die Uniform der nationalsozialistischen Studentinnen. Und es steht außer Frage, dass die Fresken die Positionierung der Studenten innerhalb der nationalsozialistischen Volksgemeinschaft verbildlicht. Und Frauen waren ein fester Bestandteil davon. Ein offener Zugang zum Studium wurde Frauen von den Nationalsozialisten nicht verwehrt oder gar davon abgeraten. Im Gegenteil, nach Alfred Rosenberg, einer der führenden Ideologen der NSDAP, hatten deutsche Frauen als Teil der Volksgemeinschaft sämtliche Bildungsmöglichkeiten freizustehen. Auch wenn die prädominante Rolle von Frauen innerhalb der deutschen Volksgemeinschaft klar die der Ehefrau und Mutter war. Die Frau konstituierte sich als klares und zentrales Element der Volksgemeinschaft und konnte deswegen nicht vom akademischen Leben per se ausgeschlossen werden. Doch trotz dieser scheinbaren Offenheit gegenüber Studentinnen wurden aktiv nur jene Studien für Frauen propagandiert, die, so Rosenberg, ihrem Wesen entsprechen. Also zum Beispiel Lehramtsstudien oder das Studium zur Kinderärztin. Vom akademischen Arbeitsmarkt als Lehrende oder Forschende sollten Frauen dennoch möglichst ferngehalten werden. Die zuvor erwähnte demografische Änderung in der Studentinnenschaft ist dabei auch nicht einer emanzipatorischen Stoßrichtung der NS-Politik anzurechnen, sondern war simplem Pragmatismus geschuldet. Nach anfänglichen Säuberungen und Zulassungsbeschränkungen gegen jegliche nicht-arische und politisch untragbaren Studenten verringert sich der Männergehalt der Studierenden bereits vor dem Kriegsbeginn. Mit dem Zweiten Weltkrieg wurden dann sukzessive mehr und mehr Studenten in die Wehrmacht einberufen. Es waren also deutlich weniger Studierende in Graz anwesend als noch vor Kriegsbeginn. Gleichzeitig kam es bei weiblichen Studierenden jedoch durchaus zu einem numerischen Anstieg in den Kriegsjahren. Dieser war allerdings auch dem Faktum geschuldet, dass viele junge Frauen inskribierten, dass sie durch ihr Studium auf einen reduzierten oder verzögerten Arbeits- bzw. Kriegsdienst hoffen konnten.
9: So, soviel zu den Studierenden. Zu den Forschenden kam es natürlich auch so, dass dann viele von den forschenden Frauen erst nach der Abwesenheit der männlichen Kollegen zum Zug kamen.
5: So wie Dora Börner-Patzelt, die 1929 als erste Frau an der Uni Graz habilitierte. Die Karriere von Börner-Patzelt, die im medizinischen Fach der Histologie forschte und publizierte, wurde bereits im Ständestaat zu einem unfreiwilligen Halt gebracht. Aufgrund des sogenannten Doppelverdienergesetzes musste Börner-Patzelt mit 44 Jahren in den akademischen Ruhestand treten. Dieses Gesetz besagte, dass berufstätige Frauen, die mit berufstätigen Männern verheiratet waren, aus dem Bundesdienst ausscheiden mussten. Ihre akademische Karriere wurde also zu einem unfreiwilligen Ende gebracht, auch wenn sie weiterhin publizierte. Im Nationalsozialismus könnte Börner-Patzelt eine Chance auf den Wiedereinstieg in ihre Forschungen gesehen haben. Mathilde Urlitz, eine bekannte nationalsozialistische Forscherin, wurde beispielsweise während der Nazi-Herrschaft 1939 die Professur in Graz erteilt. Doch trotz Eintritt in die NSDAP und dem NS-Frauenbund im Anschlussjahr wurde Börner-Patzelt von den Nationalsozialisten nicht sofort wieder an der Uni Graz eingestellt. Dies geschah erst mit dem Ausbruch des Zweiten Weltkrieges, als sie als Ersatz für einen eingerückten Kollegen wieder offiziell Assistentendienste übernehmen konnte. 1943 wurde sie zur außerplanmäßigen Professorin ernannt. Eine Frau als Forschende war aber also erst erwünscht, als keine Männer mehr da waren, die diesen Posten ausüben konnten. Obgleich der Tatsache, dass Dora Börner-Patzelt die erste habilitierte Frau an der Universität Graz war, gibt es keine dedizierten Erinnerungszeichen an sie. Die Gründe hierfür sind rein spekulativ, könnten aber womöglich mit ihrer Mitgliedschaft in der NSDAP zu tun haben, auch wenn Börner-Patzelt selbst ausgesagt haben soll, dass ihre Mitgliedschaft als Gegenmaßnahme zur akademischen Ausgrenzung unter den Nazis erfolgt war. In Graz gibt es allerdings heute noch eine Urlitz-Gasse, die je nachdem, wen man fragt, nach Mathilde Urlitz oder ihrem Vater, einem deutschnationalen Historiker,

0: den wir noch besprechen werden. Und was beim Runterschauen auch kurz anschauen könnt, ist dieses relativ neue Projekt, dieses Weil es so viele waren, was ich als sehr schönen Kontrast finde, weil eine enorme Heterogenität an Menschen dort abgebildet sind, das im Kontrast zur Volksgemeinschaft, die, finde ich, sehr schön dagegen wird, aus Erinnerungsort. Okay.
1: Nur 5 Gehminuten vom ÖH-Gebäude entfernt, zurück vor dem Hauptgebäude der Universität, trifft die Gruppe auf einen weiteren Erinnerungsort. Dieser ist unter anderem einer ehemaligen Grazer Studentin gewidmet. Direkt vor dem Haupteingang sind 4 kleine, messingfarbene Steine mit Inschrift zu finden. Diese wurden 2023 hier in den Pflasterstein einzementiert. Und somit sind diese Steine auch Teil des öffentlichen Raumes. Auf den Steinen steht unter anderem geschrieben: In Erinnerung an 49 Studierende und 5 Lehrende, die 1938 von der Universität verwiesen wurden. Hier studierte Trude Lang, Jahrgang 1915, von der Universität verwiesen, 1938. Flucht 1938, England, Palästina. Bei diesen sogenannten Stolpersteinen, wie es sie seit 2013 in Graz zu finden gibt, handelt es sich um eine regelrechte Einzementierung von Erinnerungen in das Grazer Stadtbild. Trude Lang war als jüdische Studierende ein Mitglied jenes Teils der Universitätsgemeinschaft, der im Zuge der nationalsozialistischen Vertreibungspolitik nicht nur innerhalb weniger Monate seine akademische Heimat verlassen musste, sondern komplett aus seiner Heimatstadt Graz vertrieben wurde. Die Stolpersteine erinnern also an die aktive Beteiligung der Uni Graz an dieser antisemitischen Vertreibungspolitik. Mit dem Anschluss Österreichs an Hitlerdeutschland versuchten die neuen Verantwortlichen des nun als Ostmark bezeichneten Gebiets, sich innerhalb von kürzester Zeit an die politischen und institutionellen Gegebenheiten im Altreich anzugleichen. Dies bedeutete politische und rassische Säuberungen, die in Windeseile durchgeführt wurden.
0: Man hatte immer gesagt, Graz ist die Stadt der Volkserhebung, und im Prinzip wollte man Graz und auch die Uni zum 50. Geburtstag des Führers jugendfrei machen. In der Uni hat sich das relativ schnell abgezogen. Man hat relativ schnell einen Kriterienkatalog ausgearbeitet, was jetzt als jüdisch gilt. Natürlich folgt den Nürnberger Rassengesetzen. Es gab nur ein Problem. Und zwar im April 1938 befanden sich die Studierenden schon mitten im Semester. Und so entschied man sich unter den Nationalsozialisten dazu, dass Studenten das Sommersemester noch zu Ende bringen dürfen.
1: Eine jener Studierenden dieses Semesters war Trude Lang, die kurz vor ihrer Promotion in Geschichte stand. Die Promotionen von jüdischen Studierenden hatten jedoch ohne Festakt, ohne die Talare der Universitätsangehörigen und ohne feierliche Ansprachen zu erfolgen. Absolventen des Medizinstudiums mussten sogar auf die Ausübung ihrer ärztlichen Praxis verzichten. Trude Lang war es so möglich, im Sommer 1938 als eine der letzten jüdischen Studentinnen eine sogenannte stille Promotion abzulegen, bevor sie 1939 ohne ihre Familie nach London emigrierte. Dort arbeitete die frisch gebackene Doktorin der Geschichte zunächst als Haushaltshilfe und machte dann eine Ausbildung zur Lehrerin. Nach Kriegsende konnte Trude Lang sich wieder mit ihrer Familie in Palästina vereinigen. Dort arbeitete sie als Lehrerin und gilt als eine Pionierin des israelischen Schulwesens. In Graz war sie aufgrund ihrer jüdischen Abstammung damals unerwünscht. Trude Lang erinnerte sich wie folgt an die Zeit unmittelbar vor dem Anschluss in Graz.
2: Ich konnte es kaum verstehen, wie ich die einsame Feindseligkeit zur Zeit meines Studiums an der Grazer Universität ertragen konnte. Ich konnte mit niemandem reden. Nur wenn ich abends durch den Stadtpark nach Hause ging, sprach mich ein Kollege unter Deckung der Dunkelheit an, was noch beleidigender war. Wenn ich in das historische Seminar kam, hatte ich immer das Gefühl, ein störendes Element zu sein. Konversationen und Tätigkeiten wurden scheinbar unterbrochen. Ich glaube, es wurde dort eine illegale Nazi-Zeitung vervielfältigt. Aber ich sah nicht hin, denn ich wollte ja nicht sehen, was vorging. Als mich der Vorstand, Professor Hansch, eines Tages in sein Büro rief, um zu fragen, ob ich je eine ungewöhnliche Tätigkeit im Seminar beobachtet hätte, sagte ich ihm, dass ich ein Outsider sei und daher nichts sagen konnte.
1: Die Rolle der Universität in der Ausgrenzung und Vertreibung jüdischer Studentinnen wurde lange nicht thematisiert. Mit der Flucht in die Opferrolle zur Geburtsstunde der Zweiten Republik wurden sämtliche Aktenbestände, die auf jüdische Studierende hinwiesen, systematisch entfernt. Ideologische Symbolbilder wie die Kolk-Fresken wurden übermalt und vergessen. Und obwohl in den 60er Jahren allmählich ein Umdenken stattfand, kam es an der Uni Graz erst in den 1980er Jahren zu einer ersten aktiven Auseinandersetzung mit der eigenen Geschichte.
0: Und das ist irgendwo auch der Zeit, wo das passiert ist, zu schulden. Einerseits in den 80er Jahren, 86, wissen wir, die Waldheim-Affäre, die viel zu einem politischen Umdenken

0: Umdenken, geschichtlichen Umdenken geführt hat. Andererseits möchte ich auch kurz die Gedenktafelaffäre ansprechen. Und zwar beim Hauptgebäude wurden anlässlich des 400-jährigen Jubiläums der Uni vom Dachverband der Deutschen Nationalen Studentenverbindung eine Gedenktafel für die Opfer des Zweiten Weltkriegs gestiftet. Und das ist durchgegangen. Also die wurde aufgehängt. Allerdings stand drauf, es werden allen Opfer der Jahre 34 bis 55 gedacht. Das heißt, das beinhaltet Illegale und Leute, die der Nachkriegsjustiz im Prinzip unter Anführungszeichen aus Sicht dieser deutschen Nationalen zum Opfer gefallen sind. Ja? Und das war natürlich ein riesengroßer Skandal.
1: In 1996 kommentierte Trude Lang einen Besuch in Graz wie folgt.
2: Ich weiß ja, dass die meisten, die uns damals gepeinigt haben, nicht mehr da sind. Aber es gibt noch welche, die damals wahrscheinlich gleichgültig waren und heute nichts mehr wissen wollen. Und den jüngeren Generationen wird es wahrscheinlich leicht gemacht, unwissend zu bleiben.
1: Die Verantwortung, es den jüngeren Generationen schwer zu machen, unwissend zu bleiben, steht und fällt mit der Erinnerungskultur jener Institutionen, die Teil des NS-Apparates waren. Gleichsam liegt die Erinnerung an jene Frauen, die trotz aller beschriebenen Hürden und Diskriminierungen ihren akademischen Pfad beschritten haben und so als Pionierinnen für das gleichberechtigte Frauenstudium gelten, ebenso bei den Institutionen, deren Mitglieder sie einst zurückgehalten haben. Und wie wir gesehen haben, findet man an der Universität Graz durchaus solche Erinnerungsorte, wenngleich auch einiges nach wie vor im Verborgenen liegt. Sie hörten eine Sendung aus der Sendereihe Public History und Zeitgeschichte. Eine Kooperation des Zentrums für jüdische Studien der Universität Graz mit Radio Helsinki. Das Seminar wurde geleitet von Marco Jandl, Gerald Lamprecht sowie Walter Moser. Durchgeführt von Stefan Jakober, Lisa Legenstein und Lukas Ziegler. 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
1: Herzlich willkommen zu Mrs. Pepsteins Welt, eurer Lieblingsradiosendung, zumindest jetzt im Moment, in dem ihr sie eingeschaltet habt. Ihr hört diese Sendung auf einem freien Radio eurer Wahl. Wenn es der 9.6. ist, dann hört ihr es gerade live bei Radio Blau. Ansonsten jetzt neu wieder bei Radio Korax in Halle. Jeden dritten Samstag im Monat und noch auf vielen anderen freien Radios. Ich grüße dann im Laufe der Sendung noch ein paar Leute in anderen freien Radios. Aber worum geht's heute in meiner Sendung? Ich habe die Überschrift heute gewählt, Peppy's Pride. Ich weiß nicht, wie es euch geht mit diesen ganzen Monatsbenennungen und manchmal auch Feiertagen. Ganz dolle fühle ich es immer am 8. März. So, hey, ich bin 365 Tage lang Feministin und ich der 8. März, da denken dann alle an Gleichberechtigung und so. Und ich finde es auch total gut und wichtig und ich feiere auch selbst den 8. März. Aber irgendwie ist es dann auch manchmal ein Feigenblatt. Und viele Menschen denken einfach zwei, drei Tage später schon gar nicht mehr dran. Und ähnlich ist es, glaube ich, auch mit dem Pride Month, der auch oft benutzt wird für so Queerwashing, wo dann einfach große Bekleidungsketten irgendwas mit Regenbogen rausbringen und denken, sie können dadurch die Welt verändern. Deswegen stehe ich dem Pride Month so ein bisschen skeptisch gegenüber, aber eigentlich ist es natürlich total gut, einen ganzen Monat lang auf queere Rechte und queere Geschichte aufmerksam zu machen und das einfach auch zu feiern. Und das Feiern, das will ich heute in dieser Sendung auch mit euch machen. Ihr könnt heute mehrere Tickets für kommende Veranstaltungen gewinnen. Ihr habt euch Lieder gewünscht, eure liebsten queeren Artists gewünscht oder Pride so für Pride bekannte KünstlerInnen oder Songs und das wird heute eine ganz tolle, schöne, empowernde Sendung, zumindest wünsche ich mir das und genau, wir starten jetzt rein mit einem Song von Mine, der jetzt gerade erst rausgekommen ist. Ein neues Album von Mine gibt es dann im Herbst, Konzert in Leipzig ist im November und ja, in dem folgenden Song, der Oxytocin heißt, geht es um Konsens und um das Hormon, was ausgeschüttet wird, wenn man ja, miteinander zu tun hat und ja, warum das toll ist, wenn das dann auch noch konsensuell, also einvernehmlich passiert und den Song hört ihr jetzt. Damit starten wir rein, Mine mit Oxytocin.

Ja, das war Maribu von ihrem aktuellen Album Alpha Feminist. Und ja, das reicht dann jetzt auch gleich erstmal hier für Kirmes Hyperpop Rap. Aber wenn euch das jetzt gefallen hat, Maribu, die Show, die Maribu in Leipzig spielt, die ist schon ausverkauft. Aber es wird eine Zusatzshow geben am 1. Oktober. Ich weiß, es ist noch ewig hin, aber vielleicht denkt ihr euch so, ja, was soll's, am 1.10. habe ich safe nichts vor. Dann habt ihr jetzt zum ersten Mal die Gelegenheit, Tickets zu gewinnen heute hier für das Konzert von Maribu am 1.10. im Werk 2. Ihr könnt jetzt gleich, wenn der nächste Song läuft, hier anrufen. Ich hoffe, ihr habt Bleistift und Papier bereitgelegt. 0341 ist die Nummer von Radio Blau und an die 30 100 06. Wenn ihr am 1.10. auf das Maribu-Konzert gehen wollt im Werk 2, dann ruft ihr jetzt einfach gleich an, während dieser schöne Song hier läuft, The One von Planning to Rock und Romy.

Eine wunderschöne queere Love-Hymne hier von Planning to Rock und Romy. Romy kennt ihr vielleicht von The XX, dieses Teil von The XX. Und Planning to Rock ist natürlich eine Person, die ihr hier in der Sendung schon oft gehört habt, die ich auch vor Jahrzehnten schon interviewt habe und echt gerne mal wieder live sehen würde, die ganz fantastische Remixe macht und mit meine liebsten elektronischen Songs gemacht hat, zum Beispiel das wundervolle Transam. Genau, Planning to Rock war das jetzt. Und jetzt kommen wir zu einem anderen, zu einer anderen queeren Hymne, einer deutschsprachigen von Schrottgrenze. Und der Song heißt Sterne und gewünscht hat sich den Krachfink. Schöne Grüße an dieser Stelle nach Dänemark.

Das ist Semi-Jahr mit dem Titel Rosen in der Bahn und das wurde mir auf Instagram empfohlen. Liebe Grüße an dieser Stelle an Kami, die sich diesen Song gewünscht hat. Und wenn ihr Semi-Jahr mal live sehen wollt, ich habe es gerade mal nachgeschaut, am 13.06. spielt sie auf dem Festival Contre Racisme in Hannover. Vielleicht seid ihr da zufällig am Wochenende und könnt da einfach hingehen und euch Semi-Jahr angucken oder ihr hört euch mal noch mehr Musik an von dieser aufstrebenden jungen Künstlerin, die hier eine schöne Begegnung in einer Bahn beschreibt. Genau, wir kommen jetzt aber zu einem Weltstar und zwar zu Dana International, eine israelische Popsängerin. 1998 hat Dana International in Birmingham den Eurovision Song Contest gewonnen und sie war, soweit ich das weiß, die erste Transperson, der das gelungen ist und sie ist eine LGBT-Ikone in Israel und in Ägypten und jetzt spiele ich einen Song für Jonathan von Dana International. Viel Spaß.

Ja, Diva war das von Dana International und ich hoffe, ihr seid jetzt lieb und fröhlich durch eure Küche gehüpft zu diesem Welthit Diva und ihr seid jetzt schon bestens eingestimmt auf das, was jetzt gleich kommt, denn es gibt jetzt gleich zwei Weltpremieren in Mrs. Pepsteins Welt und jetzt wird es gleich aufregend. Ich habe leider keinen Tusch vorbereitet, aber ich sage jetzt erstmal noch die Telefonnummer nochmal von Radio Blau, die 0341 für Leipzig und das ist die 30 100 06. Also 0341 für Leipzig und dann die 30 100 06. Liebe Grüße an alle Menschen, die alt genug sind, um sich trauen zu telefonieren. Wenn ihr mir lieber schreiben möchtet, dann dürft ihr das natürlich auch. Es soll Menschen geben, die es total blöd finden, irgendwo anzurufen. Deswegen sage ich, wäre am einfachsten, ihr schickt mir eine Direktnachricht auf Instagram. Da heiße ich Mrs. Pepsteins Welt, alles zusammengeschrieben. Und die Menschen, die das jetzt hören, später, irgendwann nach dem 9.6., schreibt mir doch gerne eine Mail, wenn ihr diese Sendung hört und toll findet. Ich schicke euch einfach ein kleines Überraschungspaket. Also den Menschen, die mir zuallererst schreiben, dass sie die Sendung nach dem 9.6. gehört haben und wo sie die gehört haben. Ihr bekommt von mir eine kleine Postkarte aus dem Urlaub oder eine andere Überraschung auf jeden Fall. Also die Telefonnummer habt ihr euch jetzt hoffentlich aufgeschrieben. 0341 für Leipzig und dann die 30 100 06. Und jetzt kommen zwei Weltpremieren. Wir fangen mit der an von Simone. Ich weiß nicht, wie es euch geht, aber vielleicht raucht ihr oder ihr habt irgendein anderes ganz furchtbares Laster, das ihr gerne loswerden möchtet. Was hilft euch dabei, wenn ihr Ideen habt, wenn ihr erfolgreich wart, mit dem Rauchen aufzuhören, dann könnt ihr mir gerne Nachrichten schreiben, wie ihr das geschafft habt. Denn Simone möchte das gerne schaffen und hat deswegen einen Song geschrieben, den ihr jetzt gleich hören werdet. Der heißt Ich schaff das schon und entstanden ist der in einem Song-Workshop, der in der Hörfunk- und Projektwerkstatt stattgefunden hat, geleitet von Theresa Elflein. Und ihr hört jetzt Simones Song, den ich höre jetzt auf mit Rauchen Song. Weh, ihr raucht jetzt dazu. Ihr müsst jetzt, dürft jetzt 2 Minuten 15 nicht rauchen. Das ist eine Weltpremiere hier in Mrs. Pepsteins Welt. Gleich kommt noch eine. Aber zuerst mal Simone mit Ich schaff das schon.

Ich schaff das schon. Von Simone. Und ja, herzlichen Glückwunsch an alle, die gerade nicht geraucht haben und alle, die sowieso nicht mehr rauchen. Genau, und diejenigen, die es noch machen, ich habe euch auch lieb, aber bitte stellt euch nicht neben mich und raucht. Danke. Ja, das war eine Weltpremiere hier und jetzt kommt gleich noch die nächste hinterher. Es gibt nämlich ein tolles neues Duo in Leipzig, die einen tollen Song gemacht haben mit einem spannenden Musikvideo, für das mein Telefon verwendet wurde. Also welche Ehre. Ich habe kurzfristig mal für einen Tag mein Telefon verliehen. Das könnt ihr euch dann gleich im Nachgang dieser Sendung noch irgendwie nacherschließen, wenn ihr möchtet. Und ja, die Gruppe, die ihr jetzt hört, heißt Taxi Später. Und ihr hört jetzt als Weltpremiere hier in Mrs. Pepsteins Welt den Song Power Nap im Palazzo.

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1: Oh nein, es ist schrecklich. Wir hören es gleich einfach nochmal. Okay, ich verspreche es. Ich spiele jetzt mal was anderes. Das ist jetzt ein richtig, richtig doofer Fehler. Es tut mir leid. Hört jetzt erstmal bitte Robin. Wir spielen einfach gleich nochmal Powernap im Palazzo.

Ihr hört Mrs. Pepsteins Welt auf einem freien Radio eurer Wahl und gerade ist mein technisches Missgeschick passiert. Ich hatte eine Datei nicht richtig kopiert und dann einen Stick rausgezogen. Ja, das passiert euch vielleicht auch manchmal. Es ist nur ein bisschen blöd, wenn es mitten in einer Live-Sendung passiert. Deswegen 1000 Entschuldigungsküsse und Grüße an Taxi später. Ich spiele natürlich euren Song jetzt einfach gleich nochmal, aber ich würde euch jetzt gleich sagen, wo ihr Taxi später auch in einer Live-on-Stage-Premiere erleben könnt. Und auch Simone werdet ihr dort erleben und auch mich und noch ganz viele andere. Nämlich es gibt den zweiten Schlagergarten im Coney Island. Wer letztes Jahr im Sommer dabei war, es war ein großes Fest und alle, die Angst vor Schlager haben, den kann ich sagen, Schlager ist gar nicht so schlimm. Schlager kann Pop sein, Schlager kann Chanson sein, Schlager hat ganz viel Liebe, ganz viel Queerness und das feiern wir wieder im zweiten Schlagergarten, unter anderem mit Angelika Martin und mit der Band Böse Katze, wie heißt sie jetzt noch gleich? Mist, jetzt habe ich hier das Dings geschlossen. Böse Katze, Gute Katze, glaube ich. Eigentlich eine Punkband, die haben aber auch ein Schlagerset und das bieten sie da. Außerdem wird es noch Angelika Martin geben und ganz viel drumherum, einen Wolle-Petri-Lookalike-Contest. Es gibt Quizzes und ich darf dann auch auflegen. Im letzten Jahr war das wunderschön, gemeinsam mit Hyäne Fischer dann den Abend noch zu beschließen und euch alle da tanzen zu sehen. Das war wirklich super emotional. Leute sind danach zu mir gekommen und haben mich umarmt. Sowas passiert mir selten beim Auflegen. Ja, es freuen sich Leute und es tanzen Leute, cool, aber der Schlagergarten war ganz besonders und ich hoffe, der zweite oder ich gehe davon aus, der zweite wird auch wieder ganz besonders und der wird am 27.06. im Coney Island stattfinden. Also auch wenn ihr das jetzt gerade in Halle hört, dann habt ihr auch noch die Möglichkeit, dabei zu sein. Genau, jetzt hört ihr nochmal Taxi später mit dem Song Powernap im Palazzo und da kam gerade so eine ganz geile Line vor, die ich mir schnell aufschreiben wollte. Dann ist dieses technische Missgeschick passiert, also ich hoffe, ich schaffe das jetzt gleich nochmal, euch diese Line rauszuziehen und mir nochmal zu merken. Und ihr könnt aber in der Zwischenzeit anrufen. Denn ihr könnt 2 Freitickets gewinnen für die Schlagerdisco, für den Schlagergarten am 27.06. im Coney Island in Leipzig. Ruft einfach an unter 0341 für Leipzig und dann die 30106. Jetzt klingelt schon das Telefon. Für euch jetzt also Taxi später mit Powernap im Palazzo.

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Ja, und das ist hier ein absoluter Disco-Klassiker. Donna Summer mit Love to Love You, Baby. Das hat sich gewünscht. Jasper, liebe Grüße gehen an dieser Stelle nach Berlin. Und ich kann euch einfach eins der Bücher von Jasper empfehlen. Jasper Schrey hat nämlich ganz tolle queere Literatur geschrieben, die für Jugendliche und für Erwachsene geeignet ist. Also zuletzt habe ich gelesen Erwachsen. Nein, stimmt gar nicht. Nicht Erwachsen habe ich als letztes gelesen, aber Erwachsen empfehle ich euch auf jeden Fall auch. Und ich empfehle euch auch das schöne Kleid. Da geht es um eine queere Pflegefamilie und den letzten Titel, den bin ich euch jetzt gerade noch schuldig, aber ihr könnt ja einfach mal Jasper Nikolaisen selbst eingeben in eine Suchmaschine eurer Wahl. Ihr hört Mrs. Pepsteins Welt auf Radio Blau. Die Tickets für die Schlagerparty, für den Schlagergarten im Coney Island sind weg. Herzlichen Glückwunsch, Stefanie, und liebe Grüße an Dorina und die Person, die noch mit dir gerade Radio hört. Ihr habt es leider nicht geschafft und leider sind die Tickets schon weg, aber schön, dass ihr angerufen habt, und weil ihr hier angerufen habt und so fleißig Radio hört, bekommt ihr jetzt ein Wunschlied, und zwar ist es von Münchner Freiheit, haben sie sich gewünscht. Ohne dich schlafe ich heute Nacht nicht ein. Viel Spaß.

West End Girls von Pet Shop Boys. Hier im Remix von DJ Hell, der nicht aus der Hölle kommt, sondern eigentlich Helmut heißt und mit Gigolo Records ein legendäres Label hatte, glaube ich, genau. Und ja, das war für meine Love. Und jetzt geht's weiter mit Love Sensation von Madonna, ein Song, der jetzt gerade erst rausgekommen ist, nicht umsonst im Pride Month. Ihr hört Mrs. Pepsteins Welt hier auf Radio Blau und jetzt kommt halt mal einfach noch ein krasser Popstar hier rein.

Ja, Love Sensation war das von Madonna. Da kommt dann auch bald noch ein ganzes Album raus. Und ich denke mal, diese Hymne, die werden wir auf vielen CSDs in diesem Jahr hören. Dazu erzähle ich euch dann gleich mehr zum CSD in Leipzig, zu ein paar Veranstaltungen drumherum. Und einläutend möchte ich für euch das Stück spielen Monster Truck von Julia Becker. Das hat sich Franz gewünscht. Und das hat auch ein kleines bisschen vielleicht auch was zu tun mit etwas, was ich euch dann danach erzählen will.

Ja, alles muss größer, damit der Körper kleiner aussieht. Das war Monster Drug von Julia Becker, ein Stück, das auch jetzt schon einige Jahre auf dem Buckel hat, aber ich liebe es nach wie vor. Und apropos Drug, wenn ihr Lust habt, auf dem Leipziger CSD mit auf einem Truck zu fahren, auf dem ich auch noch auflege, dann könnt ihr gerade bei der L-Gruppe Tickets dafür gewinnen, eine Weile mitzufahren auf dem Truck der L-Gruppe. Genau, ihr habt es richtig gehört, ich werde da auch auflegen und ich bin ja ÖPNV-Ultra, deswegen finde ich das total super. Ich hoffe, ihr auch. Ich freue mich total darauf irgendwie. Und ja, wenn ihr Bock habt, ihr findet die Infos auf den Social-Media-Seiten von der L-Gruppe. Wenn ihr jetzt keine Lust habt, auf einem Truck mitzutanzen, check ich. Das ist safe nicht jeder Mensches Sache. Dann habe ich noch einen anderen Veranstaltungstipp für euch. Und zwar am Samstag, den 18. Juli, das ist der Tag vom CSD in Leipzig, gibt es im Werk 2 eine Queernacht. Und die nennt sich Queernacht meets Juicy's Speedfriending. Das Juicy ist ein queerer Sexshop in Leipzig-Konnewitz. Und ja, da gibt es einen Speedfriending, also für Leute, die neu in Leipzig sind oder eine Partybegleitung für den Abend suchen, die können ab 20 Uhr an diesem Speedfriending teilnehmen und durch angeleitete Fragen kann man da ins Gespräch kommen und neue Menschen kennenlernen, mit denen man direkt auch abends auf eine Party gehen kann. Und die Queernacht, die findet dann ab 22 Uhr statt und das ist ja so eine Party für Queers und Allies am Konnewitzer Kreuz im Werk 2, genau. Also wenn ihr tagsüber dann unterwegs seid für Pride and Riot auf den Straßen von Leipzig, abends könnt ihr dann einfach tanzen und die Vielfalt und die Liebe feiern. Und die DJs, die da dabei sein werden, sind Me Ones, DJ Juzens und C'est la vie. Genau, und ich wünsche euch da auf jeden Fall viel Spaß, wenn ihr da hingeht. Ihr könnt aber jetzt sogar, wenn ihr möchtet, kostenlos da hingehen, denn ich verlose jetzt nochmal 2 Tickets für die Juicy Meets Queernacht im Werk 2. Und wenn ihr diese Sendung jetzt in der Wiederholung hört, entweder bei Radio Blau oder Ausstrahlung bei Radio Korax, dann könnt ihr auch immer noch diese Tickets gewinnen. Schreibt mir bitte einfach eine Mail an briefkasten@mrspepstein.de. Mrs. Pepstein schreibt sich MRSPEPSTEIN. Und oder ihr schickt mir einfach eine Direktnachricht auf Insta, dass ihr die Tickets für die Queernacht gewinnen möchtet. Und gleiches gilt auch für die Tickets von Maribu im Oktober. Und für Cornelia kommt jetzt der Song Lesbisch von Ebbo.

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1: Jo, alle Pretty Babes sind lesbisch und gehen auf den CSD. Und genau, ich erzähle euch jetzt noch kurz was über den Leipziger CSD. Das Motto ist nämlich keine Ruhe, kein Zurück, queere Rechte Stück für Stück. Der CSD ist ja auch eine politische Veranstaltung. In Dresden hat er letzte Woche schon stattgefunden. Da stand kurz im Raum, dass der CSD nicht mehr als politische Veranstaltung anerkannt wurde. Zum Glück hat sich das dann am Ende doch nochmal in die richtige Richtung bewegt. Also das ist auf jeden Fall auch eine politische Veranstaltung, auf die ihr gehen könnt und sollt, um euch für queere Rechte einzusetzen. Und in Leipzig könnt ihr das machen schon eine Woche vor dem CSD Samstag. Da finden ganz viele verschiedene Veranstaltungen statt. Zum Beispiel in der Rosalinde gibt es zwei Wochenenden, wo ein Wagen vorbereitet wird und wo man schon Transbis und Plakate vorbereiten kann und miteinander ins Gespräch kommen kann. Und es finden noch ganz, ganz viele andere Veranstaltungen statt. Wichtig ist aber auch, dass ihr auch auf die kleineren CSDs fahrt. In Leipzig ist das ja mittlerweile eine sehr große Veranstaltung und eine sehr tolle große Feier. In kleineren Städten brauchen aber die Menschen vor Ort da auch ein bisschen Support aus den großen Städten. Deswegen fahrt doch auch mal nach Naumburg, nach Bautzen oder nach Pirna zum CSD oder nach Görlitz oder wohin auch immer. Ich werde euch da gleich noch ein paar Termine nennen. Ihr habt ja Zettel und Stift eh noch parat liegen, wo die Telefonnummer von Radio Blau draufsteht. Das ist die 0341 30 100 06. Da könnt ihr auch nochmal anrufen, wenn ihr Tickets haben wollt für die Speedfriending, für den Speedfriending-Event und die Queer-Nacht im Werk 2 am 18.07. Hier im Programm geht es jetzt erstmal noch weiter mit You Stupid Bitch von Girl in Red, gewünscht von Valentina.

You Stupid Bitch war das von Girl in Red. Und ich empfehle euch jetzt noch eine Seite auf Instagram, die ich im letzten Jahr sehr rege verfolgt habe und das in diesem Jahr auch wieder tun werde. Und zwar ist es die Seite bright.soli.ride.psr. Und das ist quasi eine Aktion von AktivistInnen aus Berlin, die immer aus Berlin heraus den Transport oder das gemeinsame Anreisen auf CSDs in ostdeutschen kleineren Städten organisieren, sowohl Brandenburg, aber auch mal in Sachsen oder Sachsen-Anhalt. Und sie teilen dort auf der Seite auch die Termine, die in Thüringen, Sachsen, Sachsen-Anhalt und so weiter stattfinden und in Brandenburg natürlich auch, und stellen dort auch politische Forderungen. Und was die Gruppe sich bestimmt gut fände, wenn es in Leipzig auch eine organisierte Form gäbe von Menschen, die das organisieren, dass man von hier aus, von Leipzig aus, in die kleineren Städte fährt. Wenn ihr da irgendwelche Informationen habt, dass es sowas schon gibt, dann könnt ihr mir gern schreiben an briefkasten@mrspepstein.de und ich werde es dann gerne die Info entsprechend weiter verteilen. Ich selber muss auch gestehen, dass ich es auch noch nie geschafft habe, auf einen kleineren CSD zu fahren. Ich nehme es mir jetzt für diesen Sommer nochmal wieder vor und vielleicht hat ja jemand von euch Lust mitzukommen. Also wenn ihr Bock habt, mit mir mal auf einen kleinen CSD zu fahren, dann meldet euch doch einfach. Schreibt mir gerne auf Insta oder schickt mir eine Mail an briefkasten@mrspepstein.de. Ich würde mich freuen. Vielleicht können wir einfach eine kleine Pepstein-Clique machen und nach Döbeln oder vielleicht auch im September nach Halle fahren, wobei ich mir vorstellen kann, dass der CSD in Halle auch relativ groß ist und an anderen Orten mehr Support gebraucht wird. Genau. Nun gibt's aber auch Menschen, jetzt kurzer Themenwechsel, die bleiben lieber zu Hause. So einer ist Zacky Boy, zumindest beschreibt er das in dem Song, der jetzt gleich kommt. Ein Mensch aus, ich glaube lebend in, ich weiß gar nicht wo. Naja, also auf jeden Fall hat Zacky Boy gerade eine Platte rausgebracht, die nennt sich Softie. Und das sind ganz schöne Lieder, so eine Innenschau von einer Person, die auch nicht so ganz reinpasst in die Strukturen vielleicht. Vielleicht auch nicht. Es sind ganz, ganz liebevolle Songs über sich selbst, über Zacky Boy selbst, aber auch über Sachen, mit denen Zacky Boy von außen nicht klar kommt. Also es gibt zum Beispiel auch eigentlich Pärchenlüge Nummer 2, also vielleicht eine Fortsetzung des Lassie Singer-Hits Pärchenlüge von Zacky Boy. Aber das Stück spiele ich euch jetzt nicht, sondern ich habe mich verliebt in den Song Maus.

Ja, das war Zucky Boy mit Maus. Und wenn ihr am Wochenende zufällig in Berlin seid, am 13.06. gibt es eine Record-Release-Party von Softie von Zucky Boy. Und das sind Coco Rosi. Die könnt ihr live erleben, auch in Leipzig am 26.06. im OT.

Yesterday von Coco Rosi. Und ich habe euch gerade ein falsches Datum genannt. Coco Rosi spielen am 25.06. im UT Konnewitz. Genau, Tickets gibt's noch. Ich erinnere mich an die Konzerte von Coco Rosi im Jahr 2009. Da war die Wolfgang-Heinze-Straße vorm UT Konnewitz verstopft, weil Menschen noch rein wollten ins UT. Es war aber restlos ausverkauft und Coco Rosi haben damals 2 Shows dort gespielt. Die beiden Schwestern Bianca und Sierra Cassidy sind live einfach der Hammer. Also das dürft ihr euch nicht entgehen lassen, da hinzukommen und was ganz Großartiges zu erleben. Es ist wirklich eine ganz schöne Geschichte, die es auch gibt zwischen den beiden. Die sind getrennt voneinander aufgewachsen, haben sich dann im Erwachsenenalter wiedergefunden und von dem Moment an beschlossen, gemeinsam Musik zu machen. Die eine mit einer Opernausbildung, die andere eher so die DIY und ihr habt gehört, wie das dann hinten raus klingt, wenn diese beiden Sisters gemeinsam Musik machen. Und ich könnte mir auch voll gut vorstellen, dass noch eine andere Person super zu den beiden passen würden auf der Bühne. Coco Rosi arbeiten auch mit vielen verschiedenen anderen queeren Artists zusammen und Camille aka Hans Unstern würde auch super da noch dazu passen. Stelle ich mir sehr schön vor und ihr hört jetzt diesen Wunsch von Arne in Mrs. Pepsteins Welt, Paris von Hans Unstern aka Camille. Eigentlich Camille, the artist formerly known as Hans Unstern.

Ja, das war Dallas von nicht Seattle, jetzt sozusagen zwei amerikanische Städtenamen in einem Song und in einer Band. Ich weiß gar nicht, ob es das nochmal irgendwo gibt. Falls euch was einfällt, dann sagt gern Bescheid. Genau, von nicht Seattle gibt es in diesem Jahr auch noch ein neues Album. Da freue ich mich sehr drauf. Nicht Seattle, eine Künstlerin, die man wirklich auch live gesehen haben sollte. Ich habe die mal im Coney Island erlebt, da war es in diesem ganzen Raum, da war es so ruhig. Ich habe es selten im Coney Island so leise erlebt, weil alles so krass, also weil nicht Seattle so eine Katharina Kollmann so eine krasse Präsenz auf der Bühne hat, trotzdem so ruhig ist und das irgendwie eine ganz, ganz irre Atmosphäre war. Und ja, ihre Lieder sind auch sehr schlau und sehr schön, finde ich. Und es ist Musik, auf die man sich mal einlassen muss, die nicht so schnell um die Ecke kommt und gleich danceable ist oder mitsingbar ist. Und das ist eine große Qualität und echt was Seltenes in dieser Zeit. Ich mag es sehr gerne, aber ich gebe auch zu, ich brauche für sowas auch Zeit und irgendwie Geduld, um da reinzukommen. Ja, macht es mal. Hört euch mal nicht Seattle an. Es lohnt sich, kann ich euch sagen. Wir hören jetzt noch ein Stück von Mickey Blanco, der heißt Little Feet.

Ja, das ist Schieß den Bock gewesen von Barbara Morgenstern und Tonja Reh. Die kommen nächste Woche nach Leipzig, Döbeln, nach Leipzig und nach Döbeln einen Tag später. Am 17.06. spielen sie im Elses Erika, am nächsten Tag am 18.06. in Erlbach, glaube ich, und am 19.06. in Döbeln.

Genau, da könnt ihr hingehen. Und genau, wir sind auch schon fast hier am Ende von Mrs. Pepsteins Welt angekommen. Ein paar Songs haben wir noch. Wenn ihr jetzt noch auf den letzten Drücker anrufen wollt, es gibt noch Tickets für Maribu am 1.10. im Werk 2 und auch Tickets für die CSD-Party im Werk 2, die Queernacht am 18. Nein, am 17., ach Mann, am 18.07. Hilfe. Also so viele Zahlen heute für mich und so viele Daten. Beim nächsten Mal gibt's einfach wieder ein Interview, da muss ich nicht so viele Nummern und Zahlen und Daten ansagen. Ich freue mich auf jeden Fall, dass ihr eingeschaltet habt und auch wenn jetzt die letzte halbe, dreiviertel Stunde ein bisschen ruhiger war, auch diese Sendung genießt. Aber wir drehen jetzt die letzte Viertelstunde nochmal ein bisschen auf. Vielleicht wollt ihr jetzt noch ein bisschen raus rumzappeln bei euch zu Hause in der Küche oder im Wohn-, Schlafzimmer, Balkon oder wo auch immer ihr gerade seid. Badezimmer geht natürlich auch. Und das könnt ihr jetzt machen mit dem neuen Song von Charlie XCX. Es kommt ein neues Album auch noch in ein paar Wochen raus. Ich bin gespannt. Da werden sicher auch wieder ein paar queere Hymnen drauf sein. Und jetzt aber für euch erstmal Spring Summer 26. Also jetzt gerade quasi.

Ja, Spring Summer 26 war das von Charlie XCX. Und ich wollte euch noch sagen oder mich bedanken bei Radio Korax, denn dort in Halle läuft Mrs. Pepsteins Welt jetzt auch ab sofort wieder, jeden dritten Samstag am Nachmittag. Und ja, ich freue mich, wenn ihr auch in Halle zuhört. 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

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Und jetzt wollte ich noch eine schöne Veranstaltung irgendwie raussuchen, denn in Halle gibt es immer das Radiokiosk. Und jetzt suche ich gerade das Wochenende, wo das ist und finde das nicht. Aber wenn ihr die Sendung jetzt bei Radio Korax hört, dann wisst ihr das sowieso. Vielleicht sehen wir uns ja da bei dem Radiokiosk-Event in Halle. Das klingt immer ganz toll. Ich würde auch gern mal aus einem Kiosk raus Radio machen. Das war auf jeden Fall jetzt gleich Mrs. Pepsteins Welt für heute. Ihr bekommt jetzt auf jeden Fall noch einen ganz großen Klassiker, der deutschsprachigen queeren Hymnensongs, denn schließlich war das hier heute Peppy's Pride und das ist der Song Drag von Suki mit einer Reminiszenz an Drag, an Voguing, an sozusagen eine queere Community. Den hört ihr jetzt gleich. Und wenn ihr möchtet, könnt ihr mir Lob und Kritik oder Anmerkungen zu queeren Aktivitäten im ländlichen Raum, die irgendwie Support brauchen, wo ich die Informationen verbreiten soll, gerne schicken an briefkasten@mrspepstein.de oder ihr schickt mir eine Nachricht auf Instagram, da heiße ich Mrs. Pepsteins Welt. Und ich bedanke mich bei allen freien Radios, die es gibt und bei allen freien Radios, die auch meine Sendung ausstrahlen. Ich versuche die jetzt mal aufzuzählen. Radio Helsinki in Graz, Querfunk in Karlsruhe, Störfunk in Schwäbisch Hall, Radio Korax aus Halle, manchmal auch der Bermuda-Funk in Mannheim. Also ich hoffe nicht nur manchmal, sondern immer. Liebe Grüße nach Monnem. Und ich habe jetzt bestimmt noch jemanden vergessen und da entschuldige ich mich an dieser Stelle schon mal. Und natürlich Radio Blau aus Leipzig, wo ihr diese Sendung heute live gehört habt. Ich bedanke mich bei euch allen fürs Zuhören. Ihr bekommt jetzt noch Suki mit Drag und danach noch irgendeinen anderen schönen Song. Ich wünsche euch einen schönen Abend. Kommt gut durch den Pride Month. Wir sehen uns vielleicht auf dem CSD, auf irgendeinem. Wenn nicht, hören wir uns hier wieder in Mrs. Pepsteins Welt.

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0: Hallo und ganz herzlich willkommen hier zum Musikkalender. Der möchte euch jeden Montag taktvoll in die neue Woche bringen. Ja, und heute kommt die ausgewählt gute Musik direkt aus Graz. Und zwar von Stuhlkreis. Die Band habe ich vor ein paar Wochen im süßen Sub live gesehen und war sofort ganz begeistert. Eigentlich schon vorher, weil ich habe mir das Line-up von dieser No-Show vorher durchgehört und Stuhlkreis, die sind da gleich hängen geblieben bei mir. Vor kurzem haben sie wieder im Sub gespielt und haben da ihren ersten Release mit dabei gehabt. Ja, ich war leider krank und hab's verpasst und Stuhlkreis haben auch gemeint, es war ein richtig super Konzert, vielleicht sogar besser als das erste. Was ich mir aber nicht entgehen habe lassen, ist der Kauf des ersten Albums von Stuhlkreis, das heißt von innen nach außen, und ist auf dem Wiener Label Urban Lurk auf Kassette erschienen mit einem klassen Inlay und allen Texten zum Mitlesen. Marius und Fee haben im Funkhaus vorbeigeschaut und sagen euch das Lied Raus oder Rein auch gleich selber an und sie lassen auch ihre Mamas grüßen und ich grüße jetzt euch da draußen, ihr lieben Helsinkis, und wünsche euch viel Vergnügen mit Stuhlkreis und danach natürlich weiter mit dem Programm hier auf eurem Lieblingssender, auf Radio Helsinki, dem freien Radio aus Graz.
1: Hallo, hier ist der Marius von Stuhlkreis.
2: Aus Graz. Und Fee.
1: Von Stuhlkreis aus Graz. Ihr hört unsere neue Nummer, Raus oder Rein, vom neuen Album Von Innen nach Außen. Das gibt's jetzt seit ein paar Wochen. Checkt es aus.
2: Liebe Grüße, Mama.
1: Ja, auch an meine.

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1: 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Ein herzliches Grüß Gott auch an die österreichische Hörerinnen und Hörer. Ich begrüße Sie herzlich und bedanke mich, dass Sie Radio Helsinki und speziell meine Sendung hören möchten. Das heutige Thema führt Sie zu einem wunderschönen kleinen See, Velence. Es ist interessant, Velence, also in der ungarischen Sprache, könnte man das auch mit Venedig übersetzen, weil Velence, die italienische Stadt, die berühmte italienische Stadt, heißt auch Velence in der ungarischen Sprache. Nun, so heißt der See. Etwa auf halbem Weg zwischen Budapest und dem Balaton, also Plattensee, in der Nähe der Autobahn M7, die durch den mittleren Teil Transdanubien oder Westungarn verläuft, an einer internationalen Eisenbahnstrecke, da liegt der Velencesee mit seinem glitzernden Wasserspiegel, dem von Schilfinseln gesäumten Nordufer, hinter dem sich auch sanfte Berghänge erheben, Südufer reich durch Wäldchen, Strände und Urlauberkolonien. Nun, der See ist 10,8 Kilometer lang, also fast 11 Kilometer lang und 2,3 Kilometer breit. Die Fläche umfasst 26 Quadratkilometer. Er erhielt seinen Namen, also Velence, laut Bonfini, einem großen Geschichtsschreiber der Renaissance, von italienischen Siedlern, die von König Matthias gerufen worden waren. Also die Anziehungskraft verdankt der See nicht nur seine Schönheit, sondern auch den besonderen natürlichen Gegebenheiten. Das Schilf, Naad auf Ungarisch, also für Ungarisch Lernende sage ich Schilf, heißt Naad. Das Schilf, das etwa ein Drittel der Seeoberfläche bedeckt, von engen Passagen und inneren Buchten unterbrochen wird, sowie das geschützte Gebiet im westlichen Teil des Sees, bilden ein Reservat der Vogelwelt. 28 Vogelarten sind in diesem Gebiet beheimatet. In Zeiten des Vogelzugs im Frühjahr und Herbst machen Tausende von gefiederten Transitreisenden in Anführungszeichen im Röhricht des Velencesee Rast. Das ist also auch ein Naturerlebnis. Nun, der kam vom Alter her, der kam 15.000 Jahre alte, also noch recht junge See ist erst in den vergangenen 4 Jahreszeiten zu einem der bevorzugten Urlaubsgebiete Ungarns geworden. In den Zeiten, als dem See noch keine Zügel, also Regulierung, also See- oder Flussregulierung, angelegt worden waren, kam es hin und wieder vor, dass er über die Ufer trat und auch ausgetrocknete. Inzwischen hat man den Wasserstand reguliert und in den Ortschaften am See und in der näheren Umgebung hat sich eine sehr gute Infrastruktur entwickelt. Das heißt, man findet hier Hotels, Motels, Pensionen und Campingplätze, meine ich. Und in Aggard wurde auch ein Thermalbad eröffnet. Schau mal weiter, was kann der Wellenzer See uns noch bieten? Weil das ein See ist, für Angler ist das auch ein Paradies. Reich an Karpfen, Hechtbarsch und Hecht ist dieser See ein echtes Anglerparadies. Zu allen Jahreszeiten verheißt hier den Liebhabern, den Fans dieses edlen Sports reiche Beute. Ich habe einmal dort ein paar Tage verbracht und da sah ich ja ziemlich viele Hobbyangler, die Fische gefangen haben. Die haben die Fische ans Ufer gezogen, gezerrt, ja, und dann wieder ins Wasser zurückgeworfen. Das hat mich schon in einer Art und Weise beeindruckt. Dachte ich mir, wie gut, dass die Fische wenigstens diesen Schock ihres Lebens überleben, also dass sie weiterleben dürfen. Die Seetemperatur misst in der Regel im Sommer 26 bis 28 Grad. Nun, ich möchte noch eine Rarität erwähnen, bevor wir Musik hören, und zwar das Geologische Museum. Was versteht man darunter? Eine Art geologisches Museum sind die einzeln und in Gruppen stehenden Felsen des Wellenzer Gebirges am Nordufer des Sees. Als europäische Seltenheit ist eine Gruppe von Granitblöcken bei Schukoro zu betrachten, deren Form zum Vergleich mit Hund oder Löwe oder Sphinx oder Bär Anlass gibt. Die am Seeufer verlaufende Ruder- und Kanu-Rennstrecke ist auch für internationale Wettkämpfe geeignet. Also Sportler, Naturliebhaber und Dorftouristen, die haben hier wirklich sehr gute Möglichkeiten und Angebote. So, jetzt 9 Minuten Sprechzeit möchte ich Ihnen, ich muss jetzt kurz nachschauen, was habe ich da notiert als Musikeinlage. Ach ja, da es im Hochsommer auch oft zu Stürmen geht, ja, Sturm ist die Bearbeitung vom Ensemble Janoschka, der bekannten Vivaldi-Melodie, Sommer, davon hören wir einen Teil. Also die Grundlage ist Vivaldis 4 Jahreszeiten, aber davon ist nur ein Teil von Sommer und auch hier nur der Sturm. Vihar sagt der Ungar dazu. Ja, das ist Numero 6. Ich sage wie immer, ich wünsche Ihnen gute Unterhaltung. Jo sora kozast, kívánok!

Großartig. Nagyszerű. Kiváló, würde man auf Ungarisch sagen. Ich hoffe, ich konnte Ihnen einen musikalischen Genuss bieten. Nun, liebe Hörerinnen und Hörer, es geht weiter auf Radio Helsinki. Alle zwei Wochen, immer Montag um 13 Uhr bis 13.30 Uhr. Es geht weiter mit dem Thema Velence See. Velence See, südwestlich von Budapest. Nun, schauen wir mal, welche Sehenswürdigkeiten diese Gegend bietet. Die, würde ich sagen, beeindruckendsten kulturellen Ereignisse in der Umgebung des Velencesees finden in Marton-Vásár statt. Der Park des Schlosses Brunswick ist traditioneller Schauplatz von Beethoven-Konzerten. Außerdem werden in Marton-Vásár internationale Musik- bzw. Volkstanzkurse von hohem Niveau abgehalten. Auch noch andere Orte der Gegend bieten Sehenswürdigkeiten, so Velence mit seinem Fischereimuseum, Kápolnásnyék mit dem Gedenkhaus für den großen ungarischen Dichter Mihály Vörös Marti, interessante Zeugnisse der Vergangenheit werden im Heimatmuseum von Sukoró sowie im Museum für Töpferei und Heimatgeschichte in Csákvár aufbewahrt. Ja, ich gestehe, Sie werden sicherlich sich nicht alle Orte, diese kleinen Orte im Gedächtnis bewahren können. Aber das ist nur eine Anregung und wenn Sie googeln bei Velence See, dann kommen diese von mir erwähnten kleinen Ortschaften zum Vorschein. Nun, Beachtung verdienen auch ein sehr alter trigonometrischer Punkt in Nadab, ein Bergbaumuseum in Gand, das in seiner Art in Europa einzigartig ist und das im Werdesch-Gebirge versteckte, unter Denkmalschutz stehende Dörfchen Werdesch-Kozma. Für die Jugend erwähne ich nur, am Popstrand von Agard gibt es viele Konzerte und wie gesagt, Sportliebhaber können hier auch auf ihre Rechnung kommen und Reitenvorführungen gibt es hier noch dazu. Ja, ich möchte noch von der Landschaft etwas erwähnen und dann kommt mein Aviso für die nächsten zwei Wochen, natürlich mit Musikbegleitung. Nun, liebe Hörerinnen und Hörerinnen, diese Landschaft ist auch an architektonischen und kulturgeschichtlichen Denkmälern reich. Das Auge des Besuchers erfreut sich sehr am prächtigen Schloss Brunswick in Marton-Vásár und dem umliegenden Park am einzigen Schloss Ciraki in Lovasberei, einem Meisterwerk klassizistischer Architektur an der einzigen Residenz der Familie Esterházy in Csákvár, an den Kurien und Schlössern in Velence. Nicht übersehen werden sollten die schönen Beispiele der Bauernarchitektur in Sukoró, der Obelix in Pákost, der an eine ruhmreiche Schlacht des ungarischen Freiheitskampfes von 1848
also und 49 erinnert, die unter Denkmalschutz stehenden Kirchen in Nadab, Vereb, Ratka, Samoy und Wahl. Also zum Schluss nur kurze Erwähnung über dörfliche Strukturen. Also auf die Gäste, die nach Ruhe, nach Stille, Waldesstille und Beschaulichkeit sich sehnen, ja, oder vielleicht auch die Nervenkitzel der Jägerei suchen. Also auf diese Gäste ist man hier in den schmucken Ortschaften des Wellenze-Gebiets eingestellt. Wie gesagt, der Dorftourismus floriert, hat schon vor Jahrzehnten hier bereits Fuß gefasst. Ich verabschiede mich, liebe Hörerinnen und Hörer, aber bevor ich Wisont Latascha zu Ihnen sage, möchte ich auf ein paar Dinge aufmerksam machen. Und zwar gleich am Anfang erwähne ich das Kino Kids Royal. Dort wird eine UNESCO-Filmwoche stattfinden. Und zwar in den nächsten Tagen. Also Ingeborg Bachmann, jemand, der ich einmal war, so heißt der Titel des Filmes, die Regisseurin Regina Schilling wird anwesend sein am 27. Juni um 18 Uhr. 27. Juni, 18 Uhr, der Film Ingeborg Bachmann, jemand, der ich einmal war. Das ist also im Royal Kino. Auch dort findet am 29. Juni um 18 Uhr der vielfach ausgezeichnete Film Ein Kuchen für den Präsidenten. Hier wird anwesend sein Barbara Stelzel-Marx, Vizepräsidentin der österreichischen UNESCO-Kommission. Also 29.06. der Film Ein Kuchen für den Präsidenten. Zum Schluss Thema Royal Kino, den Film Taxi Driver, ein Klassiker, sieht man am 5. Juli um 17.30 Uhr und am 7. Juli, das ist um 20.40 Uhr. Nun, zum 50-jährigen Jubiläum kehrt dieser Klassiker zurück, der einen Meilenstein der Filmgeschichte mit Robert De Niro darstellt. Wie gesagt, 5. Juli und 7. Juli. Ein Wort noch zu den Burghofspielen Voitsberg. Das ist Obervoitsberg, Burgruine Obervoitsberg. Dort hat man dem Publikum eine schwarze Komödie vorbereitet für diese Sommersaison mit dem Titel Kalter weißer Mann. Premiere ist am 3. Juli, immer um 20.30 Uhr. Diese Komödie von Dietmar Jacobs und Moritz Nettenjakob. Also, die Komödie erzählt vor allem davon, wie wichtig es ist, den anderen aufmerksam zuzuhören und respektvoll miteinander zu sein. Spieltage sind 9., 10., 11., 16., 17., 18. Juli. Premiere, wie gesagt, 3. Juli. Ja. Weil ich ein Eddie Lewis-Fan bin, möchte ich nur am Rande erwähnen, im Tubes, das ist am Quai, also am rechten Murufer, können Sie diese fantastischen Musiker um Eddie Lewis herum
am Donnerstag, am 25. erleben. Musik vom Feinsten. Es beginnt um 20 Uhr. Das Abschlusskonzert in der Grazer Oper findet am 27. Juni statt, um 19.30 Uhr. Wenn Sie sich also von der Oper verabschieden möchten, dann machen Sie das im Rahmen eines wunderbaren Konzerts am 27. Juni um 19:30 Uhr. So, und jetzt habe ich noch gerade ein bisschen Zeit für das Abschiednehmen und Musikstück hören. Also, liebe Hörerinnen und Hörer von Radio Helsinki, bleiben Sie gesund, genießen Sie den Sommer und behalten Sie Ihren Sinn für Humor. Mit Humor geht's viel leichter. Wie vor ein paar Tagen ein Bekannter von mir zu mir gesagt hat: Tünde, du bist Weltmeisterin in 1-Meter-Lauf. Was für ein Kompliment, da kann man nur lachen. So, also Musik. Viszont látásra, viszont hallásra. Das ist eine bekannte Melodie. Auf Wiedersehen, auf Wiederhören.

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1: Herzlich willkommen zu unseren heutigen Talk Talks mit Frieda und Silke. Und ich freue mich, weil heute habe ich eine besondere Sendung für euch. Es gibt was zu feiern. Ja, natürlich, man kann jeden Tag feiern, aber grundsätzlich heute feiern wir 10 Jahre, dass Frieda in meinem Leben ist, dass ich in Friedas Leben sein darf. Und das ist schon etwas Besonderes, weil 10 Jahre sind 10 Jahre. 10 Jahre ist, könnte man jetzt sagen, eine lange Zeit. Und ist natürlich auch immer wieder ein guter Moment, um zurückzublicken und um sich auch zu fragen, wie war denn so der Beginn unserer Beziehung? Also wie hat denn das begonnen? Wie haben wir unsere Beziehung aufgebaut? Wie leben wir unsere Beziehung tagtäglich und was hat sich denn so jetzt in 10 Jahren verändert in meinem Leben, in Friedas Leben, schließlich und ähnlich, also als Frieda zu mir kam, war sie 1,5, also ein quirliger Junghund mit ganz viel Flausen im Kopf und heute, 10 Jahre später, ist sie 11,5, noch immer ein quirliger Hund mit Flausen im Kopf, aber eben ein Seniorhund. Und das ist natürlich immer auch schön, so, so Fotos anzuschauen und einfach auch wirklich noch einmal so Revue passieren zu lassen, was ist denn in der ganzen Zeit eigentlich passiert. Und ich möchte euch eben heute in diesem Talk auf diese Reise mitnehmen und mit euch gemeinsam auch diese 10 Jahre Frieda feiern. Aber jetzt machen wir mal Musik und wir starten auch heute mit, wir nehmen heute italienische Musik, haben wir ins Gepäck geholt und wir starten mit Lucio Dalla Canzone. Bleibt dran!

Ja, herzlich willkommen zurück zu unseren heutigen Talk Talks. Und ja, wir feiern ein Jubiläum. 10 Jahre ist es jetzt her, dass ich die Frieda gefunden oder sie mich oder wir uns gefunden auf jeden Fall haben und zusammengekommen sind. Und ich glaube ja wirklich daran, dass du den Hund bekommst, den du ich sage jetzt mal verdienen, das klingt komisch, gell, aber dass Hunde oder Tiere grundsätzlich in dein oder in unser Leben kommen, damit wir etwas lernen. Und so wie ich vom Herrn Diego sehr viel gelernt habe, und alle, die mich kennen, wissen das, lerne ich natürlich von der Frieda auch wahnsinnig viel. Und ich kann mich so gut erinnern, so das erste Zusammentreffen von Frieda Frohnatur und Diego, der ja doch über weite Teile einfach wirklich ein Angsthund war. Also er hat wirklich sehr, sehr große Angst vor vielen Dingen gehabt. Aber da war wirklich, das ging so bing, Herzerl in den Augen und also der Diego war hin und weg, gell? Und die Frieda war so, yes. Yes, also so, ich schau mal, wo dein Körbchen ist, ich schaue mir mal die Wohnung an. Und der Diego immer so hinterher getrabt. Und eben der erste Abend war wirklich so, für die Frieda war klar, ja, ich schlafe in deinem Bett, in deinem Arm. Und für den Herrn Diego war das irgendwie komisch, sowieso, wieso will das kleine Ding, dieses Verrückte, jetzt ins Bett gehen? Und ich kann mich gut erinnern, dass ich damals eben gesagt habe, nein, nein, du, sie darf das, wir dürfen alle drei im Bett schlafen. Und das war's dann, gell? Wie war denn so der Anfang in unser gemeinsames Leben? Also ganz, ganz viele Dinge habe ich ja schon vom Herrn Diego lernen dürfen und habe dann eben, deshalb hat die Frieda eigentlich auch davon profitiert. Die Frieda und ich haben zuallererst einmal wirklich kurze Spaziergänge in der näheren Umgebung gemacht, also damit sie einfach einmal die neuen Gerüche, die neuen Eindrücke, die neuen Geräusche einfach einmal aufnehmen kann und für sich verarbeiten kann. Und wir haben diese Spaziergänge zu dritt gemacht, wir haben sie aber eben auch nur zu zweit gemacht, also Frieda und ich. Und wir mussten natürlich auch ein paar Dinge lernen. Also für die Frieda war das jetzt zum Beispiel nicht selbstverständlich, dass man da an lockerer Leine gehen kann und dass man da vielleicht irgendwie stehen bleibt, wenn die am anderen Ende hinten irgendwie was sagt. Also das war jetzt nicht so, wie man sie jetzt kennt, also dass sie an lockerer Leine geht und eben auf das Stoppsignal hört und so. Das war es halt nicht, gell? Also das haben wir einfach einmal so ganz, ganz langsam, mit viel Zeit, mit viel Ruhe, mit viel Wiederholungen, ohne Stress einfach in unser Leben integriert. Thema war natürlich schon auch, und das kennen, glaube ich, viele, die einen Hund aus dem Tierschutz haben, so dieses Futtern. Also die war also wirklich unglaublich, wie schnell die irgendwas wegfuttern konnte. So, zup, weg. Und dass das natürlich jetzt nicht so gesund ist und dass man das jetzt auch nicht machen muss, das hat sie auch erst einmal lernen müssen. Und das war aber total süß, weil der Diego hat ihr schon sehr viele Dinge einfach auch gezeigt. Also, dass man sich auch beim Essen hinlegen kann, gell? Also, dass da überhaupt nichts passiert, dass man das wirklich in Ruhe machen kann. Und da muss man sich eben nicht stressen. Also es wird von niemandem etwas weggenommen oder aufgegessen oder was auch immer. Und was natürlich ganz ein großes Thema war, klar, diese also Ruhe, dieser geregelte Alltag und wirklich einmal zur Ruhe kommen und ankommen. Und da war natürlich schon, also sie hat schon eine Zeitl gebraucht, um einfach diesen geregelten Rhythmus von Aktivität und Ruhephasen einfach für sich einmal so aufzunehmen und zu realisieren und zu verstehen auch, sage ich jetzt auch einmal ganz klar. Und natürlich, ich meine, dass sie weiß, dass sie bei mir sicher ist und dass sie mir vertrauen kann. Und dieses Vertrauen, das muss ich mir erarbeiten. Es ist nicht etwas, was ich
voraussetzen kann und sagen kann, ja, man, der Hund vertraut mir, gell? Nein, das ist etwas, was sich, was man Tag für Tag aufbaut, was man sich erarbeitet. Und auch heute, nach 10 Jahren, ist es keine Selbstverständlichkeit für mich, dass sie mir vertraut und dass sie meinen Entscheidungen auch traut. Und das hat vielleicht auch damit zu tun, dass ich ihr vertraue und dass ich auch ihren Entscheidungen vertraue und diese Entscheidungen also auch wirklich ernst nehme und auch dementsprechend handle. Und das gehört, denke ich mal, zu einer guten Beziehung dazu. Ein Thema, das natürlich ein Frieder-Thema war, also der Diego konnte wahnsinnig gut alleine bleiben, gell? Also es hat mir natürlich ein Stück Freiheit verschafft. Und ich habe das natürlich auch mit ihm schrittweise geübt. Und bei der Frieda war das eben so, ich habe mir gedacht, wenn doch jetzt los ist, hol ich da mal allein, gell? Also ich gehe halt mal. Und ja, also ich hatte dann halt 2 Hunde, die gemeinsam gerufen haben, weil sie gedacht haben, na, wenn wir gemeinsam rufen, dann sind wir auch lauter. Scherz beiseite. Und da merkt man einfach auch so, wie Hunde voneinander lernen und halt nicht immer nur das lernen, was wir möchten, dass sie voneinander lernen. Und dann haben wir einfach angefangen, wirklich dieses alleine bzw. zu zweit bleiben, Schritt für Schritt zu lernen, Schritt für Schritt aufgebaut. Und das war also wirklich, wirklich erfolgreich, gell? Also das hat wirklich gut funktioniert. Und ich muss auch sagen, so der Start ins gemeinsame Leben, also 2016 war das damals, und das war natürlich schon auch eine Periode in meinem Leben, wo sich für mich selber sehr, sehr viel seelisch, emotional, auch körperlich verändert hat. Es war das Jahr, wo ich mein Burnout hatte. Und das war dann schon, wo ich auch gemerkt habe, also das war kurz, mein Zusammenbruch war eigentlich so kurz nachdem die Frieda in unser Leben hineingesprungen ist. Und die beiden waren dann wirklich riesige Stütze für mich, weil ich ja nicht einfach sagen konnte, na, ich ziehe mir jetzt die Decke über den Kopf und ich bleibe liegen und ich will eigentlich gar nichts machen, sondern eben dieser Alltagsrhythmus. Also wir stehen in der Früh auf, ja, wir waschen uns, wir ziehen uns an, wir gehen spazieren, wir machen das 3 bis 4 Mal am Tag, und das heißt, du musst hinaus, du triffst einfach auch andere Leute. Und da auch wiederum so dieses aufeinander auch vertrauen. Das war also, es war wirklich keine leichte Zeit, und ich muss aber wirklich sagen, dass da wirklich beide eine riesige Stütze für mich waren. Und eben die kleine Frieda, die ja eben mit 1,5 wirklich noch ein Juhu, nämlich wirklich Juhu war, die natürlich auch wirklich alles lustig gefunden hat und die noch ganz, ganz, ganz, ganz viel kennenlernen hat müssen. Und das war für mich schon auch dieses, dass sie mich bei unseren Spaziergängen auch immer wieder rausgeholt hat und mir einfach auch immer wieder gezeigt hat, du schau, das ist aber lustig, du schau, das ist aber schön, du schau. Oder jetzt setzen wir uns einfach einmal hin und beobachten. Und es waren natürlich auch wirklich viele Erlebnisse mit ihr, wo ich wirklich auch gelacht habe. Und das jetzt im Nachhinein betrachtet, war das wirklich etwas, was eine wunderbare Erfahrung war. Und ja, also es war so quasi auch diese Anfangszeit und auch unser gemeinsamer Start ins Beziehungsleben, könnte ich jetzt fast sagen. Ja. Ja, jetzt ist Zeit wieder für ein bisschen Musik. Und ja, ich bleibe einfach bei Lucio Dalla, ihr Lieben. Und habe von Lucio Dalla eins meiner Lieblingslieder mitgebracht, nämlich Caruso. Und ja, Te voglio bene assai. Und das sage ich der Frieda seit 10 Jahren.
und werde ich, hoffe ich, noch ein paar Jährchen länger sagen können. Also jetzt Lucio Dalla, Caruso.

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Herzlich willkommen zurück zu unseren heutigen Talk Talks mit Frieda und Silke. Der Voglio Bene sei, Entschuldigung, der Voglio Bene sei, ja, das ist das, was ich der Frieda wirklich jeden Tag sage. Und sie liegt übrigens jetzt unter mir und schläft. Und ja, das sind wichtige Dinge. Also Schlaf ist für Hunde ja wirklich essentiell, auch für Menschen. Und wirklich bewusst auch ruhig schlafen zu können, ist, ja, ist extrem wichtig. Wenn ich jetzt so darüber nachdenke, so dieser Beziehungsaufbau und wirklich dieses tagtäglich Beziehung leben, ich denke mal, grundsätzlich ist es nicht eben selbstverständlich, dass ein Hund, also dass du jetzt, du nimmst einen Hund oder ein Hund kommt zu dir und sofort ist eine Beziehung da. Das ist nicht selbstverständlich, sondern das ist wirklich etwas, was von Tag zu Tag gelebt wird, was von Tag zu Tag auch neu aufgebaut wird. Beziehung bedeutet Arbeit, auch jetzt bei zwischen oder zwischen Menschen. Und insofern ist es das eine, dass ich sage, ich habe Bedürfnisse, also die hündischen Bedürfnisse, die biologischen Bedürfnisse, ja, ich meine, das ist die untere, die absolute Basis, die Basis, die, ich denke mir, hoffentlich wirklich jeder von uns erfüllt, also das sprich, ein schönes Zuhause, ärztliche Versorgung, hinausgehen können, Spaziergänge machen, frisches Trinkwasser, gutes Futter, also auch die Ernährung ist da ganz, ganz wichtig, wir dann später noch darauf zu sprechen kommen, Körperpflege, Sicherheit, biologische Sicherheit, also körperliche Sicherheit, also dass der Hund keine Schmerzen hat, dass man den Hund eben auch abschaut, ob alles in Ordnung ist, also ob die Pfoten in Ordnung sind, die Ohren in Ordnung sind und so weiter und so fort. Und das ist, hoffe ich, wirklich Usus und das braucht man hoffentlich nicht immer wieder extra sagen. Die anderen Bedürfnisse, also wenn ich jetzt auf die Bedürfnispyramide weiter hinaufgehe und über die emotionalen Bedürfnisse spreche, es ist eben genau diese Liebe, aber diese Liebe ohne Bedingungen, diese Liebe, ich bin da für dich, wenn du mich brauchst, ich bin da, wenn du Sicherheit brauchst, ich bin da, um dir beizustehen, ich bin da, wenn wir kuscheln, aber es ist deine Entscheidung und nicht eine Entscheidung, die von mir aufgezwungen ist. Wenn du gestreichelt werden möchtest, dann tue ich das, aber nicht, dass ich dich jetzt festhalte und quasi dazu zwinge, nur weil ich gerade das emotionale Bedürfnis nach Nähe habe, ja. Soziale Bedürfnisse, eben wirklich Freunde zu haben, ein soziales Umfeld zu haben, ein soziales Netzwerk zu haben, da wird es schon auch wiederum komplizierter, weil viele Menschen ja auch glauben, mein Hund muss jeden anderen Hund mögen. Und Freundschaften gibt es quasi nur innerhalb der gleichen Spezies. Und bei der Frieda ist es wirklich so, also, und wer die Frieda kennt, der weiß, also erstens einmal, die Frieda sucht sich ihre Freunde selbst aus, gell? Und die Frieda hat Menschenfreunde, die Frieda hat Katzenfreunde, die Frieda hat unterschiedliche Freundschaften mit unterschiedlichen Spezies. Und wie gesagt, also ich respektiere das und akzeptiere das vollkommen, dass sie nicht jedes andere Lebewesen als Freund sieht und auch nicht jedes andere Lebewesen kennenlernen möchte. Und da bin ich immer wieder auch ihre Stimme, die sagt, na, wenn sie nicht möchte, das ist ihre Entscheidung und das ist bitte zu respektieren. Also zum Beispiel, wenn sie jetzt jemand lockt und dann beleidigt ist, wenn sie nicht kommt. Ich liebe diese Momente, muss ich ganz ehrlich sagen. Und ich, wie gesagt, ich bin dann wirklich ihr Anwalt, ihre Stimme und sage ihm ganz, ganz klar, na, das ist ihre Entscheidung, weil ich möchte ja auch nicht quasi gezwungen werden, mich mit jemandem zu unterhalten, beziehungsweise auch noch vielleicht von dem angegriffen zu werden, wo ich das eigentlich gar nicht will. Kognitive Bedürfnisse, die werden oftmals komplett vergessen.
dass Hunde oder grundsätzlich Lebewesen Aufgaben brauchen. Und das sind jetzt keine also Mathematikaufgaben, also ich lasse jetzt nicht die Keksis zählen, obwohl, hey, man kann einen Hund nicht, auch einen Kater, wie ich weiß, nicht erklären, ich habe nur 4 Keksis und dabei hast du 5. Also die wissen beide ganz genau, wie viele Keksis ich da eingesteckt habe. Aber Scherz beiseite, kognitive Bedürfnisse ist einfach im Grunde genommen neue Dinge kennenzulernen, neue Orte kennenzulernen, neue Gerüche aufzunehmen und zu verarbeiten, auch neue Geräusche, neue Situationen, einfach Neues kennenzulernen auf der einen Seite. Das kann aber eben auch sein, dass das wirklich Denkaufgaben sind, also wirklich zum Beispiel die wunderbare Welt der Nasenarbeit, die man da verwenden kann, aber auch genauso eben Suchspiele. Also da gibt es wirklich ganz, ganz viel Möglichkeiten, diese kognitiven Bedürfnisse bis ins hohe Alter, sage ich einmal, zu bedienen und zu befriedigen. Und das war ja auch ganz lustig bei der Frieda, die, als sie gekommen ist, hat sie diese Sachen, also ich meine, für sie war, Spielen war, ich renne den Ball nach. Und alles, was gequietscht hat, war sofort, yeah, Party! Und Zerspiele, also so diese Klassiker eigentlich, gell? Und das war so, ich kann mich gut erinnern, also wie sie wirklich sich auf ihren kleinen Bobsch gesetzt hat einmal, weil sie zugeschaut hat, was da Herr Tegel und ich da in der Wohnung machen. Und das waren also wirklich zum Beispiel Leckerlisuche in 3D, also und das waren wirklich Schnüffelspiele und das war Fährte suchen und solche Dinge, gell? Und das war für sie so komplett neu. Und das war total spannend, wie sie wiederum sehr, sehr rasch eigentlich verstanden hat, aha, das ist das Spiel, das wir da hier spielen und das ist ja eigentlich auch voll spannend und das macht Spaß und ist lustiger, als einem Ball nachzulaufen. Also kognitiv ist sie noch immer, auch mit 11,5 Jahren voll bei der Sache, gell? Und was natürlich auch ist, wenn ich jetzt so diese Bedürfnisse noch einmal nehme und ich spreche jetzt über Beziehungsaufbau und Beziehung leben, dann fließen die einzelnen Bedürfnisse ja ineinander. Also ich kann jetzt nicht sagen, heute machen wir das nur, sondern das ist etwas, was eine Alltäglichkeit, was Rituale werden. Also zum Beispiel, jetzt wiederum, also seit ein paar Monaten ist zum Beispiel bei den biologischen Bedürfnissen geht Zahnpflege, gell? Also ich kann das ja nur jedem empfehlen, also Zähne geputzt haben wir ja immer, aber halt nicht so wirklich, gell? Aber jetzt ist es einfach ein Ritual, das in den Alltag mit einfließt, dass ich sage, okay, ich kontrolliere die Zähne, wir putzen die Zähne, ich kontrolliere, wenn wir heimkommen, dann werden die Pfoten gereinigt, ich kontrolliere die Pfoten, ich schaue eben das ganze Hundi von vorn nach hinten ab, ob es irgendwo einen Zecken hat, ich schaue, wie ist die Beweglichkeit, ich schaue die Ohren an, ich schaue aber auch genauso die Augen an, und das heißt, dieses unter Anführungszeichen Medical Training, das ist etwas, was ja auch nicht von heute auf morgen kommt, also ich kann jetzt nicht sagen, hey, mein Hund kann das alles. Die Frieda wird ja immer wieder dafür gelobt, wie vorbildlich sie beim Tierarzt sich benimmt, unter Anführungszeichen, und das ist eben wirklich, wo ich sage, da spiegelt sich dann ja auch die Beziehung wieder. Da spiegelt sich wieder, was wir tagtäglich an Ritualen haben, was wir tagtäglich einfach leben, nämlich sie weiß, was passieren wird, sie kennt das Handling, sie weiß, was als nächstes passiert, sie weiß, auch wenn etwas Unvorhergesehenes passiert, dass ich da bin und ich ihre Stimme bin und dass ich ihr Sicherheit gebe. Und sie hat eben auch die emotionale Sicherheit und das ist für mich so ein ganz, ganz wichtiger Punkt in unserer Beziehung, dass sie aber auch einfach Nein sagen darf.
Also wenn ich zum Beispiel das Thema, wir tun ja Krallen feilen, gell? Das hat den Hintergrund, weil die Frieda hat schwarze Krallen und ich hab zweimal leider Gottes zu tief die Wolfskralle abgeschnitten, weil ich das Leben nicht gesehen habe. Und dann haben wir zum Tierarzt fahren müssen und das veröden lassen müssen. Das war also wirklich öd im wahrsten Sinn des Wortes. Und da habe ich eben versprochen, nein, das machen wir so nicht mehr, sondern habe ein Krallenfeilgerät gekauft. Und sie darf auch Nein sagen. Also wenn sie jetzt sagt, nein, das mag ich jetzt nicht mehr, also sagt im Sinn von mir das körpersprachlich zeigt, ja, dann höre ich halt auf, wo ist denn das Problem? Ich meine, also wir haben massenhaft Zeit innerhalb eines ganzen Tages oder eben auch an mehreren aufeinanderfolgenden Tagen. Und das ist etwas, was natürlich auch Beziehung ausmacht, dass ich ihre Grenzen respektiere, genauso wie sie meine Grenzen respektiert und wir quasi wirklich aufeinander hören. Und eben wirklich, sie darf Hund sein, mit allem, was ein Hund ausmacht, gestern, es war so lustig, weil sie hat etwas gerochen, das war gestern wirklich sehr, sehr aufregend, gell, und sie hat etwas gerochen und ich habe mir gedacht, warum will sie dorthin? Und ich habe sie zweimal eben zurückgerufen und urbrav ist auch wirklich gekommen und mir dann wirklich so, hallo, da ist was. Und geh jetzt mit mir. Und ja, es war ja auch wirklich was, weil es war dort eine Maus. Gut. Und eben, ich darf Hund sein. Ja, natürlich hat sie diesen Jagdinstinkt. Natürlich riecht sie besser als ich. Und ja, was ist das Problem, wenn ich mit ihr dann halt genau dorthin gehe und ihr halt erkläre, dass die Maus jetzt auch einfach ihre Ruhe haben möchte und einfach vor der großen Frieda-Pfote Angst hat. Ne? Also die Maus lebt noch, möchte ich nur dazu sagen. Gell? Also bis jetzt hat es noch jede Maus, die auf die Frieda getroffen ist, überlebt. Ich habe jetzt letztens relativ viele Artikel gelesen, also wissenschaftliche Artikel gelesen zum Thema Demenz bei Hunden, weil das natürlich schon auch ein Thema sein kann, wenn ein Hund älter wird. Und korrespondierend, und das finde ich wirklich schon sehr, sehr spannend, wie beim Menschen, ist es natürlich, auf der einen Seite kann es eine Prädisposition sein, auf der anderen Seite aber natürlich, wenn ich eben ein Leben lang wirklich trainiere und aktiv bin, also trainiere im Sinn von, alle, die uns kennen, wissen, also wir machen keinen Hundesport. Was wir machen, sind langsame Spaziergänge, Schnüffelspaziergänge, neue Dinge kennenlernen, an neue Orte gehen. Das heißt wirklich kontinuierlich Bewegung im anaeroben Bereich. Das heißt wirklich die Muskeln gut in der Tiefe bilden und lassen quasi. Das sieht man Gott sei Dank eben auch am Körperbild von der Frieda, auch noch mit 11,5 Jahren. Und eben diese kognitiven Bedürfnisse wirklich zu bearbeiten, das ist sicher auch ein Teil, so da sind sich die wissenschaftlichen Studien einig, dass das Demenz präventiv bearbeiten kann, sodass man da Prävention setzen kann. Und ist natürlich auch bei Hunden ein Thema. Also natürlich, ich meine, Orientierungslosigkeit kennt man bei vielen älteren Hunden und eben auch Dinge zu vergessen, ist ein Thema. Und ich denke mir aber eben, wenn ich jetzt so rückblicke auf die letzten 10 Jahre, dann sind wir da gut unterwegs und da freue ich mich natürlich auch. Also auch heute noch, wenn ich der Frieda sage, ich nenne jetzt keinen Ort, weil sie schläft und sie hört das natürlich auch, wir gehen dort und dorthin, dann weiß ich, ich brauche einfach nur nachgehen. Wenn ich jetzt sage, wir gehen ins Radio, dann gehen wir ins Radio und das heißt, ich brauche nur nachgehen, sie weiß ganz genau, wo das Radio ist und das ist auch durchaus sehr angenehm, muss ich auch ehrlich sagen. Also, und nach Haus bringt sie mich sowieso immer, da brauche ich nicht viel sagen. Was natürlich auch ist, Beziehung leben und Beziehungsaufbau,
Bei der Frieda, und das ist so schön, wenn ich ihr jetzt so zuschaue, nämlich ich darf selbst denken und ich darf, so oft es möglich ist, selbst entscheiden. Ich sage jetzt bewusst, so oft es möglich ist, und es ist wahnsinnig oft möglich. Bei einigen Dingen ist es natürlich nicht möglich. Also jetzt zum Beispiel beim Essen, also die Frieda wird ja nach wie vor alles futtern, was irgendwo so im Angebot ist. Das darf sie eben nicht, weil sie nicht alles verträgt mehr. Das ist auch etwas, was sich im Laufe dieser 10 Jahre verändert hat. Aber eben, so oft es möglich ist, darf sie selber entscheiden. Und das gibt jetzt nicht nur ein gutes Gefühl und ein gutes Selbstbewusstsein und einen guten Selbstwert, sondern eben auch genau gibt es dieses Lebendiger in der Beziehung. Und natürlich, es ist oft auch ein Kompromiss, also wenn sie zum Beispiel jetzt in eine Richtung möchte und ich möchte aber in die andere Richtung, naja, dann handeln wir das halt eben aus und ja, es sind Kompromisse, die man so schließt. Wenn ich jetzt auch so drüber nachdenke, wie sich der Alltag so verändert im Laufe der Jahre, im Laufe der Lebensjahre, dann nehme ich natürlich mehr auf die biologischen Bedürfnisse Rücksicht, sage ich jetzt einmal. Das heißt, mehr Ruhe im Alltag. Wenn ich sage, es ist heiß, dann muss ich nicht unbedingt hinaus, sondern ich kann warten. Ich kann warten, bis es kühler ist. Diese Rücksichtnahme, ich muss jetzt nicht die Strecke unbedingt zu Ende gehen. Sie darf entscheiden, wie lang wir gehen, in welchem Tempo wir gehen. Das gibt nicht ich vor, sondern das gibt sie vor. Es ist sehr viel natürlich auch, wo du sagst, eben, hat mit Management zu tun. Wenn ich sage Management, also wie verbringen wir Tage, wie managen wir das, dass ich eben arbeite und da quasi ihre Bedürfnisse auch nicht zu wenig vorhanden oder ausgelebt werden können oder berücksichtigt werden können. Zeitmanagement, natürlich auch, sage ich einmal, also das war voriges Jahr natürlich ein riesiges Thema, von der Körperlichkeit, also wirklich das Körpermanagement, also zu schauen, gibt es irgendwo Schmerzen, gibt es irgendwo Dinge, die Lebensqualität verringern, die Lebensqualität beeinträchtigen, oder ist alles im guten Bereich? So, das ist natürlich sicher eine Sache, die mit zu bedenken ist und wo du natürlich auch immer wieder schaust und auch immer wieder lernst. Also wenn ich jetzt überlege, wie viel ich durch die Frieda in den letzten 1,5 Jahren eigentlich wiederum über den Hund, Hundekörper, da jetzt im Speziellen über Herz, Lunge und im letzten Dreivierteljahr über Verdauung, Magen, Reflux, Vagusnerv, die Verbindung von Magen und Darm und Gehirn gelernt habe. Ich muss wirklich mich auch bedanken. Und ich sehe das wirklich als positiv, weil ich wirklich auch von ihr jeden Tag etwas Neues dazulerne. Auch über mich selber. Und dafür bin ich wirklich tagtäglich aufs Neue dankbar. So, jetzt habe ich im Gepäck für euch Lucio Battisti, habe ich schon Ewigkeiten nicht mehr gehört. Lucio Battisti, Il mio canto libero. Bleibt dran!

Herzlich willkommen zurück zu unseren heutigen Talk Talks mit Frieda und Silke auf Radio Helsinki. Und wir feiern unser 10-jähriges Jubiläum. Die Frieda ist elfeinhalb. Und seit 10 Jahren bereichert sie mein Leben. Und ich hoffe natürlich wirklich tagtäglich, dass ich auch ihr Leben bereichere. Und ich denke mir, das ist nur legitim, weil, nochmal, ich habe es schon vorher gesagt, nein, es ist keine Selbstverständlichkeit, dass ein Hund dir treu ergeben ist. Es ist keine Selbstverständlichkeit, dass man eine Beziehung ohne große Worte führt oder lebt miteinander. Es ist keine Selbstverständlichkeit, dass ein Hund wirklich bei dir ist und mit dir ist.

die hündische Kommunikation entweder einfach nicht verstanden wird oder einfach wirklich konsequent übersehen wird oder, was für mich jetzt noch schlimmer ist, wirklich im Keim erstickt wird. Und das alles, wie gesagt, ich sehe das und das ist das, was mich wirklich so glücklich macht, wenn ich der Frieda so zuschaue, wie sie ist, wie sie tut, dann sehe ich, und ich hoffe, ihr gebt es mir recht, also für alle, die Frieda kennen, sehe ich einen Hund, der wirklich Hund sein darf, der stabil ist auf der emotionalen Seite, der stabil ist natürlich auch auf der körperlichen Seite. Natürlich, sie hat in den letzten Jahren, also das hat eigentlich, das war sichtbar, nachdem der Diego verstorben ist, die ersten grauen Haare bekommen. Jetzt hat sie halt eine graue Schnauze und auch sonst findet man am roten Hundi graue Haare. Sie hat natürlich, wie viele ältere Hunde, eine gesteigerte Sensibilität. Das heißt, sie ist noch immer eine frohe Natur, sie ist noch immer zu lustigen Dingen aufgelegt, sie will noch immer Dinge kennenlernen, aber natürlich reagiert sie viel, viel sensibler, man würde fast sagen dünnhäutiger, auf meine Umwelt oder auf die Umwelt, in der wir eben gemeinsam leben. Sie reagiert viel sensibler auf Stimmungen, auf negative Stimmungen in dem Fall, aber auch natürlich grundsätzlich auf Gerüche, auf unterschiedliche Gerüche. Hunde riechen ja Stereo und nicht nur Mono, so wie wir. Das größte Thema, das wir halt im Moment haben, ist das Thema Reflux. Da habe ich jetzt eh schon einen eigenen Talk darüber gemacht, weil das natürlich ein Thema ist und weil das ein Thema ist, auch wenn ich mal so Werbeanzeigen anschaue, was es da alles gibt eben, dann weiß ich ja, das betrifft jetzt ja nicht nur die Frieda. Wir sind aber trotzdem auf einem sehr guten Weg. Und was ich auch natürlich merke, dass das Thema Hitze, also ein großes Thema ist und dass das natürlich spürst du und merkst du das. Bei der Frieda ist es so, ab 21, 22 Grad wird es ungemütlich. Gell? Und wenn ich mir das jetzt einfach so vorstelle, also ich müsste bei 21, 22 Grad mit dem dicken Wintermantel, den dicken Winterschuhen, mit Schal, Haube, Handschuhen gehen, dann ist es absolut verständlich. Und da ist es halt wirklich so, dass, ich habe vorher gesagt, eben, es hat mit Management zu tun. Und ja, es hat mit Management zu tun, weil wenn ich mein Leben so einteilen kann und meinen Tagesablauf so einteilen kann, ohne meine eigenen Bedürfnisse natürlich da zu vernachlässigen, dass es für die Frieda angenehmer ist, dann werde ich das natürlich tun. Also wir haben einen Buggy, gell? Also der bringt dann die Frieda, wenn sie das möchte, weil das ist auch ihre Entscheidung, möchte sie jetzt selber gehen oder möchte sie in den Buggy einsteigen, aber eben da bringt sie ohne gröbere Anstrengung von A nach B. Das ist halt auch eine Frage, das wirklich so wie sehr bin ich bereit, mein Leben, meinen Tagesablauf, auch mein Arbeitsleben, weil ich meine, ihr wisst, ich bin selbstständig, so das ist jetzt auch nicht so, dass ich nur einfach nur jeden Tag unter Anführungszeichen ins Büro gehe, aber so verändern oder so anpassen, dass sie sich wohlfühlt oder dass sie eine gute Lebensqualität hat. Und ich denke mir, ich weiß ja nicht, wie viele Jahre wir noch gemeinsam durchs Leben gehen dürfen, aber die Zeit, die wir gemeinsam noch haben werden, möchte ich einfach, dass sie genießen kann, dass sie eine sehr gute Lebensqualität hat, dass sie keine Schmerzen hat, dass sie...

wirklich gerne einfach die Dinge tut, die sie liebt. Also eben ihre Freunde besuchen, Dinge entdecken und einfach halt Hund sein, ne? Ja, ihr Lieben, das war ein Talk zu unserem 10-jährigen Jubiläum und ich denke, es waren aber auch wiederum ein paar Informationen vielleicht drinnen, wie kann man eine gute Beziehung aufbauen, was bedeutet es wirklich, Beziehung tagtäglich zu leben und wie verändern sich auch Hunde, wenn sie älter werden. Und ich denke mal noch einmal, das Um und Auf ist wirklich das Wissen um die Körpersprache des Hundes, das Wahrnehmen und das Wissen, was will mein Hund mir kommunizieren. Und nicht nur das Wissen, sondern auch wirklich das Respektieren, dass ein Hund eine eigene Meinung hat, dass ein Hund Gefühle hat, dass ein Hund Bedürfnisse hat und wirklich, wenn es möglich ist, diese Bedürfnisse zu erfüllen. Den Großteil kann man erfüllen und den Großteil kann man wirklich tagtäglich ohne gröbere Probleme erfüllen. In diesem Sinn, ihr Lieben, verabschieden wir uns mit Antonello Venditti, Buona Domenica. Und ich wünsche euch alles Liebe, kommt's gut durch die nächsten 2 Wochen, bis zur nächsten Woche, wenn es wieder heißt Talk Talks mit Frieda und Silke.

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4: Einen wunderschönen Montagnachmittag, liebe Hörerinnen und Hörer. Herzlich willkommen bei Sportleit hier auf Radio Helsinki, Freies Radio Graz, auf der Frequenz 92,6 und natürlich im Livestream, wo immer Sie sich befinden. Ja, 22. Juni 2026. Möglicherweise wird das ein historisches Datum. Draußen hat es 30 Grad oder mehr. Die Fieberkurve, zumindest bei all jenen, die es mit dem Fußball halten, steigt schön langsam. In ziemlich genau 3 Stunden wird die Partie Argentinien gegen Österreich angepfiffen. Und wir reden heute darüber. Wir, das sind meine beiden Gäste, über die ich mich sehr freue. Ich begrüße zum einen Ferdinand Feldhofer.
5: Schönen Nachmittag.
4: Und Christian Kratze. Hallo Christian.
5: Hallo, servus.
4: Ja, ich glaube, ich brauche die gesamte sportliche Vita der beiden nicht weiter vorstellen. Und die meisten von Ihnen, liebe Hörerinnen und Hörer, werden auch wissen, dass beide für das österreichische Nationalteam gespielt haben. Also mehr als berufen sind, über diese Thematik zu sprechen. Beide sind natürlich auch Trainer geworden nach der, also natürlich ist relativ, es müsste jeder Fußballer automatisch auch Trainer werden, aber beide sind Trainer geworden, haben auch als Trainer zusammengearbeitet. Über das wollen wir sprechen. Wir wollen über die Erfahrungen in der Nationalmannschaft sprechen. Wir wollen natürlich über Österreich sprechen. Wir wollen über die Weltmeisterschaft sprechen. Also wir haben viel vor. Fangen wir am besten gleich an, oder?
5: Hoffentlich habt ihr so viel Zeit.
4: Ja, mir ist im Vorfeld aufgefallen, dass es ein paar Parallelen gibt. Natürlich, ihr seid zusammen mit Sturm Meister und Cupsieger geworden. Ihr habt du 13 Länderspiele, du 10, Christian. Natürlich, das, was man immer vergisst, man schaut dann nur auf die nackte Zahl, aber dahinter stehen ja noch so und so viele Einberufungen, wo man nicht gespielt hat, oder Einberufungen, wo man absagen musste aus Verletzungsgründen. Und da fange ich mal mit der ersten Parallelität an. Ihr hättet nämlich ihr habt nämlich nie gemeinsam im Nationalteam gespielt, weil deine Teamkarriere leider schon vorbei war, bevor deine angefangen hat.
5: Richtig.
4: Nämlich 7 war deine zu Ende und 9 hat deine angefangen. Mhm. Aber ihr hättet eigentlich beide bei der Heim-Europameisterschaft 2008 im Kader sein sollen.
5: Können sollen, weiß man nicht, aber hätte war ich. Aber jetzt in meinem Fall war es eben, dass ich zwar 7 im Frühjahr mich dann etwas schwerer verletzt habe und somit meinen Platz im Nationalteam verloren habe.
4: Und bei dir war es eine Knieverletzung?
6: Ja, ich habe mir 3 Wochen vor Meisterschaftsende den Meniskus eingerissen beim Meisterschaftsspiel und ich wollte unbedingt zur Europameisterschaft fahren und habe mich dann sehr kurzfristig dazu entschieden, dass ich das operieren lasse. Bin trotzdem dann mitgefahren ins Trainingslager zur Nationalmannschaft und war dann beim letzten Lehrgang in Sardinien, ist mir dann quasi ein Zysten im Knie ruptiert und bin dann ausgefallen und dann ist ja der Helge Beyer ausgefallen und dann haben sie quasi in 5. Tormann von Ibiza aufgeholt, der gerade gefeiert hat.
4: Das war der Rambo.
6: Das war der Rambo, Ötchen, ja. Der ist gerade mit Hoffenheim am aufgestiegen, hat gefeiert und ist gleich weiterhin zum Nationalteam.
4: Jetzt haben wir unmittelbar vor der Weltmeisterschaft mit dem Ausfall von Christoph Baumgartner und jetzt mit der Verletzung von Stefan Bosch, 2 eigentlich Stammspieler, die es jetzt schwer getroffen hat, kommen da dann Bilder hoch, Erinnerungen, denkt man, das ist mir auch passiert, jetzt nicht vor einer Weltmeisterschaft, aber vor einem Turnier. Oder ist das schon so weit zurück, dass man sagt, das...
6: Auch von meiner Seite, ich war zwar länger verletzt, aber ich habe es relativ schnell abhaken können, weil... im April des gleichen Jahres mein zweiter Sohn auf die Welt gekommen ist und wir waren da quasi eh voll beschäftigt im Kindereinsatz, insofern war es nicht so tief. Fußballerisch, glaube ich, kann man gar nicht, immer, es hat damals sehr geschmerzt, dass ich nicht bei der Europameisterschaft war, das war die Heim-EM. Und ich glaube aber, dass man das nicht vergleichen kann mit dem Bosch oder mit dem Baumgartner in meinem Fall, weil die ja wirklich Stammspieler sind, wirklich ein schweres Gewicht in dieser Mannschaft haben. Und wenn die ausfallen, nicht nur fürs Team, für Österreich quasi nicht gut ist, sondern auch, die haben einen ganz anderen Stellenwert innerhalb der Mannschaft und sind Leistungsträger. Und wenn ich glaube, dass für die noch einmal eine Spur härter ist als wie für mich damals.
5: Das glaube ich auch. Also bei mir war es dann sowieso schon relativ frühzeitig klar, dass das nichts mehr wird. Und ja, natürlich hat man dann den Traum, wenn die Auslosung kommt, Österreich Heim-EM. Man rechnet, wie alt man da ist und dann hast du bist du schon, das passt ja perfekt. Also da waren wir ja im Top-Alter und ja, das werden wir probieren. Und ich muss schon ehrlich zugeben, ich habe schon dann die letzten Jahre zuvor schon alle Entscheidungen auf das hingemacht, dass ich da die größte Wahrscheinlichkeit habe, dass ich dabei bin. Dann hat es 2006 gut ausgeschaut, ich habe jedes Länderspiel gespielt, 2007 dann noch gespielt, habe mit Trainer Hickesberger, bevor er Nationalteamtrainer war, einen Meistertitel geholt bei Rapid, habe natürlich dementsprechend ein enges Verhältnis gehabt und für mich war das eine Riesenenttäuschung, wenn ich ehrlich bin. Weil es bei mir auch nicht so ausgeschaut hat, dass das so eine schwere Verletzung war. Das war damals eine Knie-Innenband-Verletzung. Habe ich dann einfach zu früh angefangen, warum auch immer. Und das hat mich schon ein bisschen in ein Loch gehabt, ganz ehrlich. Ja. Und ja, trotzdem als Fußballer weiß man ja eh, dass die Vergangenheit dann nichts zählt. Man muss immer in der Gegenwart oder in der Zukunft leben und denken und dann geht es einfach weiter.
4: Jetzt war es ja nicht so, dass du dann nach der Verletzung beziehungsweise nach der Heim-Europameisterschaft nicht mehr das Level erreicht hättest. Ich meine, wie ich schon gesagt habe, ihr wart dann gemeinsam Meister mit Sturm, ihr wart gemeinsam Cupsieger mit Sturm. Das heißt, das Level war ja da. Hat es jemals eine Erklärung gegeben, warum die Karriere in der Nationalmannschaft dann nicht mehr an Fahrt aufgenommen hat, warum das nicht mehr zustande gekommen ist?
5: Also in meinem Fall hat es das nicht gegeben, das war aber auch nicht notwendig. Also ich finde jetzt gerade, wenn der andere halt meistens nicht so eine gute Zeit hat, dann profitiert der andere im Sport. Und in meinem Fall hat dann ein anderer profitiert, das war glaube ich der Sebastian Brödel, der hat dann debütiert in diesem Jahr und so ist es. Und der hat dann eine steile Karriere gemacht und andere auch. Also ich habe mir da überhaupt keine Gedanken mehr gemacht, man muss einfach jede Chance nutzen. Und in dem Fall habe ich es nicht genutzt und dann ist es halt vorbei gewesen. Aber trotzdem haben wir dann ja, noch eine wunderschöne Zeit erleben können, wo man eben Titel gewonnen hat. Und für das bin ich sehr dankbar.
4: Dein Debüt, Christian, in der Nationalmannschaft war, wenn ich richtig informiert bin, im Stade de France. Für mich eines der tollsten und auch stimmungsvollsten Stadien, die wir in Europa haben. War das so eigentlich das erste Spiel dann schon das Highlight in der Nationalteamkarriere? Ich meine, du hast dann auch auf Schalke gespielt, aber da kommen wir dann auch noch dazu.
6: Ich sage mal so, ich habe natürlich mit einem Top-Highlight meine Nationalteamkarriere gestartet. Stade de France werde nie vergessen. Ja. Aber ich traue mich behaupten, ich würde kein Stadion, wo ich das erste Länderspiel gemacht habe, vergessen. Das war natürlich ganz besonders, vor allem weil die Franzosen, die haben ja eine Riesenfeier gehabt, weil die sich quasi qualifiziert haben.
5: Wie ist das ausgegangen?
6: 3-1 haben wir verloren.
5: Und du bist relativ kurzfristig, glaube ich, oder?
6: Ja, in der Halbzeit bin ich reingekommen. Ja. Ja, also der David Alaba und ich haben das gleiche Spiel, ein Länderspieldebüt. Er war 18, ich 30. Das ist halt der feine Unterschied. aber... Ja, es war natürlich, was soll ich sagen, erstes Länderspiel, man träumt immer davon, egal wie alt das man ist, man erlebt es, es war was ganz Außergewöhnliches und unterm Strich bin ich einfach dankbar, dass ich das erleben habe dürfen, weil ich mein ganzes Leben einfach auf das hingearbeitet habe und super tolle Menschen kennengelernt, super Freund gefunden in der Zeit, von dem, was ich jetzt noch habe, insofern, ja, das war schon recht in Ordnung.
4: Dein erstes Spielfeld war ein Heimspiel?
5: Definitiv.
4: Weißt du noch, welcher Gegner?
5: Slowakei in Graz, 2-0 gewonnen.
4: Genau.
5: 2002.
6: In Graz habe ich zum Beispiel eins. Das ist ein Traum. Also,
4: das war Griechenland?
6: Nein, Estland, glaube ich. Und es ist, ich finde, großartig, wenn man im eigenen Stadion, im Heimstadion, im Tor in Graz ein Länderspiel hat. Ist zwar viel kleiner als wie Stade de France, aber gleich beeindruckend, muss ich sagen. Also, das war schon top.
5: Mein letztes Länderspiel war auch in Graz übrigens.
6: Wow, das ist einmal, ha?
5: Ja.
4: Und ich habe mir noch was Besonderes rausgesucht. Du hast ein Tor gemacht in der Nationalmannschaft.
5: Ein wunderschönes.
4: Ein Abroller irgendwie so. Ne?
5: Nein, das war mein einziger Weitschusstreffer in meiner ganzen Karriere. Weitschusstreffer, okay. Er war, glaube ich, nur 3 oder 4 Mal abgefischt.
4: Ah, ja, so genau.
6: Das wissen wirklich wenig, aber die allerwenigsten wissen, dass der Ferdinand Feldhofer der erfolgreichste Nationalteam-Tormer aller Zeiten ist. Das wissen die, das weiß keiner.
5: Ja, stimmt.
6: Das weiß keiner.
4: Na, das möchte ich nicht so hören. Warum?
6: Das ist der einzige Tormann, der nie ein Tor gekriegt hat im Nationalteam.
5: In einem Bewerbsspiel.
6: Entschuldigung.
4: Das heißt, da hat wer die Rote gekriegt?
5: Nein.
6: Das war irreregulär, gell? Ja. Das legendäre irreregulär. Das hat deine Performance vergessen lassen.
5: So kann man das sagen. Ja. Der Torwart damals, also der Alex Manninger, den ich nochmal ganz hervorheben möchte als Mensch und als Mitspieler. Hat sich verletzt, wir haben schon alles ausgewechselt gehabt in Nordirland, es ist 3-3 gestanden und dann ist einer reingegangen. Das war ich. Und dann habe ich nicht mehr so viel zu tun gehabt.
6: Ja, Clean Sheet, ne?
5: Ja, Clean Sheet. Muss man zahlt halt die Leistung.
4: Und das waren, wie lange dann noch? 10 Minuten?
5: Ja, gefühlt. 8
4: Minuten? gefühlt war es eine Ewigkeit.
5: Gefühlt. Ich war dann doch überrascht, dass es nur, glaube ich, 5 oder 6 Minuten waren. Ja.
4: Ja.
5: Also gefühlt war es eine Stunde. Aber
4: ja.
5: Den Moment vergisst man dann nicht, wenn man das viel zu große Torwartleiberl anzieht und die Handschuhe dann einfach doppelt zu groß sind, dann denkt man auch, ob das eine gute Idee war, weiß ich nicht.
4: Und kannst du dich erinnern, habt ihr einen Corner gegen euch
5: gehabt? Ja, ja, ja,
4: ja, ja, ja, ja, ja. Und du bist auf der Linie
5: bicken. Eine Parade? Nein, ich habe das ganz gut gemacht. Also, ja. Das müssen wir dann im Videostudium nochmal analysieren, aber wichtig war, dass ich kein Tor mehr gekriegt habe. Ja.
4: Wegen deinem Tor, also ich wollte eigentlich auch auf den Gegner zu springen, das war nämlich Trinidad und Tobago, gegen den spielt man ja nicht allzu häufig.
5: 4 zu 1. Dreimal Aufhauser.
4: Und dein Tor war das Entscheidende zum 4-1, also das hat dann den Deckel drauf
5: gemacht. Genau.
4: aber Trinidad und Tobago hat einen berühmten Stürmer gehabt, der bei Aston Villa und Manchester United gespielt hat, aber der war in dem Spiel nicht dabei, oder? Dwight York,
5: ja. Ja, aber gegen den habe ich schon mal gespielt.
4: Aber nicht in dem Länderspiel?
5: Nein,
4: in der Champions League.
5: Gegen Menu.
4: Genau, ja.
5: Ja. York und Cole, das waren York, die besten, was genau. Ich jemals gespielt habe.
4: Okay.
5: Das kann ich mit Sicherheit sagen. Und wir haben gewusst, wir haben eine Finte gehabt, mit Ball durchlassen, blind und alles. Wir haben es trainiert, aber es war nicht zu verteidigen im Spiel.
4: Okay. Abschließend noch eine Parallelität. Ihr habt beide ein tolles Erlebnis gegen die deutsche Nationalmannschaft. Mit demselben Ergebnis, nur mit 9 Jahren Abstand. Nämlich 2x6-2, du in Leverkusen, Ferl, und du in der Arena auf Schalke. Deswegen habe ich vorher gesagt, auf Schalke, das war sicherlich auch ein sehr stimmungsvoller Abend, an den du gute Erinnerungen hast, wie du schon vor der Sendung erwähnt hast.
6: Ja, genaue, gute, ne? Genaue. Sowas vergisst man da nicht, aber ja, also... Grundsätzlich habe ich wirklich tolle Länderspiele gehabt, muss ich sagen. Ich habe Spanien gespielt, ich habe Deutschland gespielt, ich habe Frankreich gespielt. Insofern ist das Torverhältnis fällt auch so aus. Aber
4: und du hast Deutschland sogar 2-mal gespielt, oder?
5: Nein,
6: ich habe Deutschland
4: 2-mal gespielt. Du hast Deutschland 2-mal gespielt, genau.
5: Nur im Nachwuchs, ein paar Mal.
6: Ja, nein, das ist...
4: Und da hatte der Podolski zwischen die Lieder.
6: Ja, da hat jeder mit dürfen. Also, habe ich vorher schon erzählt, wenn man noch nicht andere. Also, Podolski, Özil, Klose, glaube ich, Götze. Also, die haben wirklich da schon damals mit der Mannschaft, wo sie 3 Jahre später Weltmeister geworden sind.
4: Das erste Teamtor vom Götze?
6: Ja, also da, das war schon recht beeindruckend. Ich kann mich nicht erinnern, ich war so heiß, ich habe nicht einmal Dresentausch danach. Im Nachhinein muss ich sagen, hätte ich mir vielleicht das eine oder andere.
5: Wer hat in der Abwehr gespielt? Das würde mich jetzt interessieren.
6: Fuchs links,
4: ja.
6: Schima, Bogatetz und ich weiß nicht, ob Garic oder Ekrem Tag.
5: Na, 6 Bogatetz, 2x 6-2 verloren.
6: 6-2, 6-2.
4: Mhm. 6-2, 6-2. Mhm.
6: Typisches Tennis-Ergebnis. Hat er mit dem Schläger gespielt.
5: Ja. Ja, und bei mir war es vor der WM 2002 in Japan, waren die Deutschen etwas in der Krise und wir sind halt hingefahren. So wie wir sind, voller Selbstbewusstsein und haben geglaubt, wir werden es wegschießen.
4: Ja, habt ihr das auch gedacht 2011, dass ihr
6: ja, wir haben da ja was vorher, wir haben ja vorher in Wien gespielt, ja. Und haben in der 93. 2-1 verloren. Also da waren wir richtig knapp dabei und haben uns gedacht, ja passt, fahren wir auf. Vor 2 oder 1,5 Monaten hat es auch funktioniert. Nein, war doch anders dann. Nicht mehr so geschmeidig.
4: Ja, das waren keine allzu guten Ergebnisse. Anno dazu mal. Ich würde sagen, an dieser Stelle spielen wir dann einen Trauermarsch und sind in wenigen Minuten wieder für Sie da, liebe Hörerinnen und Hörer.

0: Das waren also die Beatles auf Radio Helsinki, Freies Radio Graz. Sie hören die Sendung Sportlight mit Jochen Planer und meinen beiden großartigen Gästen Ferdinand Feldhofer und Christian Kratzey. Gemeinsam 23 Länderspiele für Österreich, knapp 600 Bundesligaspiele. Ferdl, du warst viermal Meister, du warst einmal Meister. Also mehr wie genug Erfolg und Fußballkompetenz sitzt mir gegenüber. Lasst uns also jetzt ein bisschen über die Weltmeisterschaft sprechen. Ich fange mal ganz banal an. Was habt ihr bis jetzt gesehen? Also 40 Spiele sind bis dato gelaufen. Ihr schaut noch recht fit aus. Also du hast vorher erzählt, du schaust ab 3 in der Früh, 2 Spiele live und dann die anderen 2 hinten nach.
1: Nein, so arg ist es nicht, aber ich stehe immer relativ früh auf. Das kommt mit dem Alter, glaube ich. Dass ich dann ja, schon schaue, was läuft gerade. Also ich würde sonst nicht den Fernseher einschalten, sagen wir mal so. Aber ich schaue jetzt auch nicht wirklich, wer dann in der Früh spielt oder so. Aber wenn dann ein Spiel läuft, das schaue ich mir dann natürlich an. Ist auch klar.
0: Du, Christian?
2: Ich kann das relativ genau beziffern. Von 40 habe ich auch ein Viertel gesehen. Das okay. Um 9, das sehe ich immer. Und dann ist es, das Österreich-Spiel habe ich noch gesehen, dann in der Früh. Aber ja. Ich muss ehrlicherweise sagen, sind nicht so meine Zeiten momentan.
1: Ich zum Beispiel, wir haben es zusammen in der Trainerkabine angeschaut, das Österreich-Spiel, und ich habe Frühstück besorgt um 5:30. Und es war schon bewegend und schön zu sehen, wie Graz da erwacht und Radlfahrer die Österreich-Fahne umgehängt haben oder die Schüler angemalt sind und so. Also das hat mir schon taugt. Also da habe ich ein richtiges Streuen gekriegt in der Früh. Und da sieht man einfach, wie das Fußball uns bewegt und vor allem die Nationalmannschaft.
0: Dazu kommen wir dann auch noch. Ich möchte ein bisschen zuerst einmal so ein paar allgemeine Eindrücke sammeln. Jetzt ist die um 50% aufgebläht, also vorher 32 Mannschaften, jetzt 48. Jetzt haben wir plötzlich 104 Spiele in Summe. Hält das, was es verspricht, oder habt ihr euch mehr erwartet oder seid ihr positiv überrascht? Sowohl was das ganze Event Weltmeisterschaft betrifft, als auch die Spiele, die Qualität. Da hat es ja viele kritische Stimmen gegeben. Da sind jetzt einige Nationen dabei, die aufgrund ihrer Qualität eigentlich nichts bei einer Weltmeisterschaft verloren hätten. Und die Amerikaner haben nichts übrig für Fußball, kennen sie nicht aus, die Stadien werden nicht voll sein. Was ist da so euer Eindruck?
2: Tue ich mir echt schwer, weil wir haben es kurz in der Pause besprochen, die erste WM, was war Italien? Ich glaube, die war sogar nur mit 24, kann das sein? Dass das dann noch einmal auf 32 kommen und jetzt noch einmal. Und dann, wenn man es nicht kommerziell sieht, würde ich sagen, ist es cool und verständlich. Ja, wenn ich schaue, dass ich Fußball globalisiere, viele Länder dazu hole, vielleicht nicht nur extrem viele Länder aus Europa habe. Ja. Von dem her finde ich es jetzt nicht so schlecht, muss ich sagen. Wenn man es natürlich sieht, wie es vermarktet wird, wie viele Spiele das es gibt, wie mit Werbung umgangen wird, wie eigentlich alles auf der Werbemaschinerie ausläuft, dann ist das überhaupt nicht cool, muss man sagen. Ja, weil es einfach nicht die, wie soll ich sagen, ich merke das einfach bei meinen Kindern. Für mich war die WM 1990 in Italien was ganz was Besonderes und das brennt sich ein und da hast du den Pickelheftel, hast noch, was weiß ich, jetzt nicht eine Handvoll, aber überschaubare Zahlen am Pickel reinpickt und jetzt pickst du ein 1000. Und denkst da, das ist ja ohne, ein Fass ohne Boden eigentlich. Ja. Und so geht es auch in jedem Bereich so weiter. Und das muss ich sagen, das ist, da müssen sie sich fix was überlegen lassen, weil es ja auch so ist. Man sieht ja auch jetzt Baumgarten in Österreich, Schlotterbeck in Deutschland und da kannst du überall, es gibt in jedem Land fast einen, der schwer verletzt ist, der was nicht an der WM teilnimmt. Und von dem her Da ist also irgendwo ein zweischneidiges Schwert für mich, wie ich das erlebe, sage ich jetzt einmal. Ja.
1: Also ich habe vor der WM gesagt, das ist viel zu viel. Die Kleinen haben da jetzt wirklich nichts verloren. Ich finde, dass es sportlich bin ich ein bisschen belehrt worden, weil ich hätte nicht gedacht, dass Kap Verde und diverse andere Mannschaften punkten. Das war für mich nicht vorstellbar. Auch gestern, muss ich sagen, gestern war Iran, glaube ich, das Spiel, also Hut ab. Die Kleinen überraschen durchaus und das hätte ich nicht erwartet, aber das ganze Marketing und alles, das ist viel zu viel. Also auch diese Trinkpause, ja. wenn gar keine Temperaturen über 30 sind. Also das ist natürlich wieder taktisch gesehen als Trainer natürlich super, weil man super eingreifen kann. Man kann ja in 4 Vierteln planen, mehr oder weniger, nicht mehr in 2 Halbzeiten. Aber das hat eigentlich nichts verloren im Fußball.
0: Ja, das hätte mich eben interessiert, weil du mir ja vor der Weltmeisterschaft gesagt hast, du bist schon gespannt, insbesondere welche Neuerungen. Du hast natürlich eher die taktischen Veränderungen gemeint. Aber wir wissen aus der Vergangenheit, dass oftmals Dinge, die bei Weltmeisterschaften getestet wurden oder das erste Mal zum Einsatz kamen, dass das dann auch geblieben ist. Befürchtest du da ein bisschen was? Oder in dem Fall würdest du dir sogar wünschen, dass diese Werbepause, wie der Christian es richtigerweise nennt, Hydration Break, wie es offiziell heißt, auch bleibt?
1: Nein, eigentlich nicht. Also wenn es keine hohen Temperaturen draußen hat, braucht man es nicht machen. Aber ja, die Trends, es ist schon zu erkennen, vor allem halt, wenn die Underdogs spielen, dass sie halt oft auf einen tiefen Block setzen, auch nicht anders möglich. Und gerade bei einem Turnier ist es vielleicht etwas weniger aufwendig, kann man eher die Kräfte besser einteilen, als wenn man halt immer voran drauf geht und auf alles presst. Und deswegen glaube ich, ja, geht der Trend schon eher dahin, dass man sagt, tiefer Block, umschalten und eher auf Ballbesitz. Und okay, da kann sich jeder jetzt eigene Meinung bilden.
0: Wir haben ja gerade zum Ende der vergangenen Bundesliga-Saison auch das eine oder andere Gespräch zur Leistung der Schiedsrichter geführt. Es ist kein österreichischer Schiedsrichter dabei, dafür Schiedsrichter aus großen Fußballnationen, Mauretanien, Usbekistan und andere mehr. Ich persönlich bin aber überrascht, welches Niveau die haben. Würdet ihr mir zustimmen?
1: Ja. Also alle waren jetzt nicht super. Aber das ist ja immer so. Aber ja, sie machen es eigentlich schon. Also sie wirken sehr, sehr gut vorbereitet. Ich finde auch, dass es eine einheitliche Linie gibt, dass es nicht übertrieben schnell rot gibt oder einen Ausschluss. Obwohl es, glaube ich, gerade auf Rekordkurs mit 8 Rote bis jetzt, habe ich gelesen. Aber das hätte ich schon erkannt, dass man nicht gleich bei jedem kleinen Kontakt, zum Beispiel gestern Belgien, mit der Lukaku auf dem Tormann, mit dem gestreckten Fuß, er wollte ganz klar den Ball spielen, hat ihn aber dann natürlich wirklich an einer Stelle getroffen, die normalerweise rot ist. Und in Österreich weiß ich hundertprozentig, dass das rot ist. Aber bei der WM jetzt, da gibt es doch eine Linie, wo ich sage, okay, wenn es nicht wirklich ganz klar absichtlich war, dann muss man auch nicht immer gleich die rote geben. Bei Messi, seinen Beispielen, muss man sagen, okay, sie schützen auch, glaube ich, die Starspieler etwas mehr. Ist vielleicht auch eine Vorgabe.
0: Und eine Szene, ich muss sie einwerfen, weil es immer noch wehtut, auch wenn es letztendlich gut ausgegangen ist, wie Depay seinen Gegenspieler angeht, das ist wie in Wolfsburg, oder? Ihr wisst, was ich meine. Ne? Ja. Aber hast du auch den Eindruck, also von der Linie und das ein bisschen härter spielen gelassen wird?
2: Ich glaube, dass ein österreichischer Schiedsrichter dort also nicht abfallen würde, sage ich ehrlicherweise, weil ich glaube, dass die Vorbereitung auf so eine WM im Schiedsrichterteam extrem lang, genau und kontrolliert ist. Deswegen glaube ich auch, dass so Schiedsrichter wie aus Mauretanien oder von ganz kleinen Ländern sich da viel einfacher tun, darin Fuß zu fassen. Ich glaube, da fehlt uns einfach das nötige Wissen hinten rein, wie da die Abläufe sind. Also ich glaube, wenn da schon österreichisches Schiedsrichterteam dabei wäre, würde es nicht schlechter reüssieren. Was soll ich sagen? Schiedsrichter ist wirklich ein schwerer Job und ich glaube, das muss man wirklich mögen. Und man sollte sich, wenn man Schiedsrichter ist, einmal mit einer WM belohnen. Ja, aber grundsätzlich, glaube ich, könnten die österreichischen Schiedsrichter dort genauso quasi eine Leistung abrufen, auch gute Leistungen abrufen, wie alle anderen auch.
1: Ja, genau die Thematik sehe ich ja auch so. Also wenn sie die Zeit haben, sich professionell vorzubereiten auf dieses Spiel, dass ich auch die Spieler analysiere, damit dass ich auch den gegnerischen Trainer oder den anderen Trainer analysiere, wie ist dem sein Ort, provoziert der etc. Also da merkt man schon, diese Schiedsrichter sind vorbereitet. Auf dieses Spiel, auf diese Spieler und auf die Taktik und auf alles rundherum, Provokationen etc. In Österreich ist es nicht möglich, nochmal, da muss man die Schiedsrichter auch in Schutz nehmen, wir haben Amateure und die haben nicht so viel Zeit, weil wenn ich nebenbei arbeiten muss, dann der Tag hat nur 24 Stunden, das geht sich nicht aus. Dann kann ich nicht mein nächstes Spiel so vorbereiten, dass ich alles weiß über die Spieler, über den Trainer, über die Situation, über die Wichtigkeit des Spiels, wer vielleicht was gerade braucht. Das ist dann nicht möglich. Und deswegen vermisse ich nach wie vor die einheitliche Linie in Österreich.
2: Ja, aber wir haben ja eine professionelle Struktur. Weil der Chef der Schiedsrichterabteilung, der ist ja professionell.
1: Der ist ein Profi,
2: Aber seitdem der da ist, geht es bergab.
0: Das überrascht mich jetzt, dass du sagst, ich habe eher das Gefühl gehabt, du brichst eine Lanze für die österreichischen Schiedsrichter.
2: Ja, für die österreichischen Schiedsrichter brich ich eine Lanze.
0: Weil ich habe das... Ich habe das Gefühl nämlich auch gehabt in der letzten Saison und wir haben das eine oder andere Mal drüber gesprochen und du hast ja eben zu Pfingsten eben schon quasi dieses Plädoyer gehalten, dass Profi-Schiedsrichter die Lösung wären, zumindest in der Theorie.
1: Nee, der ist seit Pfingsten, seit Jahren.
0: Seit Jahren, ja. Lass uns ein paar, Details in aller Kürze benennen. Was ist denn für euch so die größte Enttäuschung jetzt von den teilnehmenden Mannschaften gewesen oder vielleicht auch in Summe? Ich werf ein Stichwort ein. In Summe enttäuschen mich die europäischen Mannschaften bis dato. In Summe.
2: Sehe ich anders.
0: Sehr schön. Deswegen sind wir da.
2: Sehe ich anders. Und warum sehe ich es anders? Ich sehe es deswegen anders, weil sie enttäuschen uns ja nur, weil wir nur den europäischen Fußball kennen. Und den europäischen Fußball kennen wir, weil er sehr nahe bei uns ist. Aber man muss schon sagen, wie viele Spieler von den anderen Nationen bei uns in Europa Fußball spielen. Und das kann auch einmal nicht schlecht sein. Ja. Ich kenne halt wirklich nichts. Also was können die sagen, wenn man enttäuscht?
0: Belgien?
2: Nein.
0: Aber Türkei.
1: Türkei, aber die viel
2: okay, über Tschechien kann man diskutieren. Wobei, ich finde Südkorea, wenn man weiß, wie Südkorea spielt, da kann man schon verlieren aus Tschechien. Da kann man aus Österreich verlieren, muss man sagen.
1: Nein, Tschechien, ich für mich die Türkei. Ja? Ganz klar Türkei.
2: Aber ich finde Belgien enttäuscht mich auf keinen Fall. Auch die Schweiz nicht. Ich finde, die spielen eigentlich super Fußball. Okay, sie sind nicht effektiv genug alle, aber die Art und Weise, wie sie Fußball spielen, wie sie tiefe Blöcke bespielen, das hat schon brutale Qualität. Ja, also das ist nicht so einfach.
1: Also sie scheitern eher, so wie auch die Türkei natürlich, mit dem E-Rekord, Negativrekord, glaube ich, aufgestellt mit den Schüssen und kein Tor. Aber auch gestern Belgien, die hätten ja die Chancen gehabt und haben halt dann nicht getroffen, warum auch immer.
2: Ja.
0: Dann komme ich gleich zur größten Überraschung aus meiner Sicht, der Iran. Also ich sage jetzt, größte Überraschung der Teams ohne Titelchance. Mit dem, was die mitgemacht haben.
2: Das ist jetzt politisch.
0: Ja, aber eben auch, was die Vorbereitung betrifft, dass sie das Trainingslager kurzfristig umverlegen müssen, dass sie jetzt plötzlich nach dem Match nicht mehr übernachten dürfen. Also aus meiner Sicht, aus 15.000 Kilometer Entfernung, kriegen die jeden Brocken in den Weg gerollt, den sie nur haben können. Und trotzdem dann solche Leistungen, insbesondere, also ich war total fasziniert von dem Bayrawand, vom Torhüter, vielleicht kannst du zu ihm auch was sagen. Toll. Ne? Und wenn man sich erinnert, ich glaube, der Merat Minervand, der war doch auch extrem beliebt. Also ich glaube, dass das auch eine Charaktersache ist, oder, bei den Iranern?
1: Also vielleicht gerade deswegen sind so ein geschworener Haufen jetzt, ja, da sagen sie, genau, hey, gegen uns, keiner mag uns, genau, keiner irgendwie, genau, hilft uns, und genau deswegen sagen wir es ja jetzt. Also das kann dann schon sehr, sehr positiv sein für die Gruppendynamik. Und das Gefühl hätte ich schon, dass sie gestern auch gleich von Anfang an am Platz Zeichen gesetzt haben, wie der Ball vielleicht nicht gerade im Spiel war. Hey, nicht mit uns. Ja. Wir sind da, ja, kleiner Rempler, ungut. Also ja, sie wirken als wirklich, wirklich eingeschworener Haufen und der wirklich schwer zu bespielen ist.
2: Ja.
1: Kannst nicht mitreden, du hast es ja nicht gesehen.
2: Nein. wenig. Nein. Verstehe den Zugang und das kann ich auch so unterstützen. Ich glaube halt immer, es lebt halt immer von einem Momentum, das Spiel. Und ich glaube, wenn Iran das Tor bekommen hätte, und das, sie haben kein Tor bekommen, ja, aber sie können nicht 10 Spiele so spielen. Und sie können wahrscheinlich auch nicht 4 Spiele so spielen. Und wenn sie den Moment des Tores bekommen, dann bricht das, glaube ich, aber auch zusammen. Insofern ist das jetzt überraschend, ja, oder löblich. Ich glaube nur nicht, dass das auf Sicht funktioniert. Iran steht aber jetzt dafür ganz viele Mannschaften bei der WM. Ja. Für Cap Verde, für was weiß ich. Er spielt Neues mit.
0: Aus dem Grund habe ich eben für mich so die Unterscheidung getroffen. Größte Überraschung, positive Überraschung der Mannschaften mit Titelchance und ohne Titelchance. Dass der Iran nicht im Finale stehen wird, da braucht man nicht extra drüber reden.
2: Ne? Wo ich begeistert bin, muss ich sagen, ist Marokko und Elfenbeinküste. Ah, die machen es richtig gut.
1: Aber auch wenig überraschend.
2: Na, ja, aber trotzdem begeisternd.
1: Mehr Elfenbeinküste-Überraschung, ja, muss ich sagen.
2: Also der, ja, ja, mehr als wie Marokko, weil Marokko jetzt schon vierter Mann ist vor 4 Jahren. Aber trotzdem, die Art und Weise, wie sie es machen und wie sie es schwer machen, und das ist richtig gut. Also das ist wirklich richtig gut, muss man ehrlich sagen.
0: Dann werfe ich jetzt die größte Überraschung der Mannschaften mit Titelchance. Deutschland?
2: England.
1: Warum Deutschland?
0: Warum? Weil für mich Deutschland vor der Weltmeisterschaft nicht zu den Titelanwärtern gezählt hat. Jetzt, nach diesen beiden Spielen, aus unterschiedlichen Gründen, vom Spiel her gesehen, würde ich sagen, ja, jetzt würde ich sie in den Kreis der Titelanwärter aufnehmen. Jetzt kann man natürlich sagen, ja, aber Deutschland ist 4-mal Weltmeister und war immer Turniermannschaft. Ja, aber wir wissen, die letzten 2 Turniere waren sie nix. Nämlich gar nichts.
1: So wie die Spanier.
0: Zu denen kommen wir noch, weil die waren ja schon vor der Weltmeisterschaft dein Favorit. Aber das ist die nächste Frage. Aber eben, der Mannschaften, weil du England sagst, Christian, ich persönlich habe England vorher schon unter den Titelanwärtern gehabt, deswegen kann ich sie jetzt nicht als Überraschung zählen.
2: England ist für mich deswegen immer Überraschung, weil jeder bewertet sie sehr gut, aber in Wahrheit sieht ja keiner als Weltmeister. Man sieht sie immer unter die letzten 4, unter die letzten 8. Jeder sieht sie sehr gut, aber ich sehe es wirklich als Weltmeister. Ich glaube, sie haben einen Trainer, der hopp oder drop geht, wer er weiß, entweder wäre Weltmeister oder ich bin weg. Und er zieht sein Ding brutal durch und er nimmt die Spieler, wo er glaubt, von denen kriegt er alles, was er kriegt. Und von denen kriegt er das Beste, was sie haben. Da gibt es keine Diskussionen. Ich bin jetzt kein Thomas Tuchel-Fan unbedingt, ich mag gewisse Sachen, gewisse mag ich nicht, aber ich glaube, dass England heuer wirklich eine reelle Chance hat, dass sie Weltmeister werden. Aber wirklich eine ganz reelle.
1: Also ich sehe Deutschland noch immer nicht als Titelanwärter. Ich glaube, da sind sie in der Verteidigung nicht gut genug, wenn ich ehrlich bin. Offensiv überragend dafür, also wie sie da den tiefen Block bespielen teilweise, also das imponiert mir. Deswegen glaube ich, dass es nicht reichen wird. Aber die Engländer hätte ich immer dabei, ja, vor allem mit solchen Spielern. Und der Tuchel, da gebe ich Grie natürlich vollkommen recht. Also der zieht sein Ding durch und weiß, glaube ich, wirklich, ja, entweder wäre Weltmeister oder es ist aus. Weil wir wissen alle, wie es in England dann kippt.
0: Gibt es einen sentimentalen Favoriten? Eine Mannschaft, wo ihr sagt, sie werden es wahrscheinlich nicht werden, aber ich hätte es eigentlich gern, dass sie es schaffen hätten.
2: Ich habe schon, ja.
0: Ja? Ja?
1: Ich glaube nicht.
2: Ja. Ich Portugal? Mexiko.
0: Mexiko? Ja, schön.
1: Warum Mexiko?
2: Ich finde, ich bin früh geil. Taugt mir früh. Erstens finde ich, haben sie eine super Dynamik im Spiel. Sie sind bei einer jeden Weltmeisterschaft gut. Sie sind halt nicht gut genug, aber sie sind gut. Und das Dritte und das Allerwichtigste, die haben richtig geile Dressen. Ja.
1: Ja. Österreich.
2: Gehen wir. Das ist ja nicht sentimental.
1: No, doch, doch.
0: Ich nehme mal an, du bleibst bei deinem großen Favoriten, den du mir schon vor einigen Wochen genannt hast.
1: Nein, ich glaube, also die kennen schon noch. Also zulegen. Und das ja. Muss. Meistens ist ja oft der, was dann Weltmeister wird, sagt das am Anfang noch nicht so. Und ja, ich glaube einfach, dass die in der Breite so gut sind. Was ich nicht erwartet habe, dass einer eventuell ein bulliger Strafraumstürmer fehlen könnte im Kader. Ja. Da muss ich nochmal zu dir zurückkommen. Das hast du auch bekrittelt bei den Österreichern teilweise, dass wir vielleicht zu wenig Stürmer im Kader haben.
0: Ja. Wie gesagt, wir bauen die Sendung ja so auf, dass wir dann zum Grande Finale schreiten. Ich möchte noch einmal ganz kurz eine Enttäuschung ansprechen, weil mich interessieren würde, ob ihr da mitgeht. Ich bin von den Brasilianern enttäuscht. Warum? Gut, Marokko, Vierter bei der letzten Weltmeisterschaft, sehr stark, wissen wir, unterschreiben wir. Aber die zweite Halbzeit der Brasilianer gegen Marokko hat mich nicht überzeugt. Und auch die zweite Halbzeit der Brasilianer gegen Haiti hat mich nicht überzeugt. 3-0, alle Tore vor der Pause. Ich weiß nicht, ob die genug Saft haben. Ob die genug Körner im Tank haben.
1: Oder sie springen nur so hoch, wie sie müssen.
0: Ja, deswegen hätte ich eure Meinung
1: das
0: dazu abgefragt.
1: Das passt zum Ancelotti natürlich ja, voll. Ja, weil ja. Wenn man weiß, wie Real die Titel geholt hat mit Ancelotti, also die haben immer zulegen können, aber immer nur so viel, wie sie gerade gebraucht haben.
2: Ja, aber Das war unser Charakter. Das ist.
1: Ich denke jetzt nur Ancelotti.
2: Ja, verstehe.
1: Das ist.
2: Aber du musst schauen,
1: die spielen immer
2: aber
1: so.
2: Welche Spieler oder
1: Klopp bei Real. Aber der bringt das mit.
2: Ich finde halt, das ist halt Brasilien und Deutschland ist. Die haben das gleiche Thema einfach.
1: Ja. Das ist Abwehr. Ich war zum Beispiel leider extrem positiv überrascht von unseren heutigen Gegner Argentinien. Also die sind für mich, wenn ich mir sie jetzt da aussuchen könnte, würde ich wahrscheinlich Argentinien sagen.
0: Okay. Gut, das besprechen wir in der Schlussviertelstunde der heutigen Sendung. Jetzt noch einmal ein paar Takte Musik, damit wir uns vorbereiten und dann aus vollen Rohren feuern können.

0: Ja, das war also die österreichische WM-Hymne vom Steirer Paul Pizzerra, Stripes and Stars. Und wir biegen in die Schlussgerade der heutigen Sportleitsendung ein. Und ja, Ferdl Feldhofer hat uns schon so viele Ansätze für diese letzten Minuten gegeben. Jetzt müssen wir natürlich 2 Stunden und 15 Minuten vor Anpfiff über die österreichische Nationalmannschaft reden. Also ist Österreich jetzt ein sentimentaler Favorit oder nicht?
1: Ja, da gibt es ja irgendein Video, glaube ich, von der KI, oder? Wo der Arnautovic dann schon Bundespräsident ist. Ich weiß nicht, ob ihr das gesehen?
0: Nein.
1: Und Alaba auf ganz alt gemacht. Und da reden sie dann von diesem Turnier, wo jetzt halt Feiertag ist und wir den Titel geholt haben. Und das, da stellt es mir schon wieder die Haare auf. Also das wäre halt ja ein großer Traum, aber das geht sich dann, glaube ich, nicht aus. Aber ich bin echt stolz, wenn Österreich bei sowas dabei ist, und ich freue mich einfach nach wie vor wie ein kleiner Bub und fieber mit. Es war als Spieler einfach das Schönste, fürs Nationalteam zu spielen, diesen Traum ja, zu erleben, und bin noch immer ein sehr, sehr großer Fan und genieße das dann schon, wenn wir bei solchen Events dabei sind.
0: Ein Fakt, jetzt wenn wir ein bisschen über das heutige Spiel hinaus denken, der zumindest nach meiner Wahrnehmung relativ wenig Beachtung findet, ist, dass Österreich zusammen mit dem dann Parallelspiel Argentinien-Jordanien das letzte Spiel der, jetzt muss ich rechnen, 78 Gruppenspiele spielen wird. Das heißt, Österreich kann mit dem Spiel gegen Algerien quasi selbst entscheiden, unter Anführungszeichen, gegen wen man in der K.O.-Phase antreten will.
1: Gefährlich.
0: Gefährlich? Also, damit wir das auch einordnen, es gibt ganz findige Köpfe, auch außerhalb dieses Studios, die haben errechnet, dass die Wahrscheinlichkeit, dass Österreich aufsteigt, mittlerweile bei 97% liegt. Mit den bereits eingefahrenen 3 Punkten.

0: nicht auf 3 Punkte geht.
1: Dann hüpfen wir, springen wir wieder zum heutigen Spiel. Christian, glaubst du, spielt er heute auch auf Sieg?
2: Ja. Ja? Ich glaube, dass die Mannschaft auf Sieg spielt.
0: Genau.
2: Ich glaube, dass da eine Denkweise drinnen ist, dass sie jeden auf der Welt challengen wollen. Ja, und ich glaube, wir können auch jeden auf der Welt challengen. Wir brauchen zwar das nötige Glück, um einen Sieg einzufahren, aber wir haben schon so, wie viele Spiele waren es bei der WM jetzt? 42 hast du gesagt?
1: Nein, 40 waren es bis zum heutigen Ankick.
2: Also okay, 40 Spiele. Bis zum heutigen Ankick, und ich hätte da bei sehr, sehr vielen Spielen Glück gesehen, so wie sie ausgegangen sind. Und ich glaube, dass wir dieses Glück heute uns erarbeiten werden. Ja, das glaube ich wirklich. Und dann muss man einfach schauen, wie das Resultat ausgeht. Aber ich glaube, unsere Chancen stehen nicht so schlecht.
0: Ich glaube, dass wir uns generell leichter tun gegen die vermeintlich Größeren, die Favoriten sind, die das Spiel machen müssen in der Regel. Und dass wir dann heute mit unserem Pressing, mit unserer Kompaktheit und Umschaltspiel uns viel, viel leichter tun, als wenn wir einen tiefen Block bespielen müssen.
1: Dann lass uns mal kurz in die Glaskugel schauen, mit welchen 11 Spielern, wobei wir nicht jede einzelne Position durchgehen müssen, er das angehen könnte. Natürlich, im Tor braucht man nicht nachdenken, da wird er sicher keinen Wechsel vollziehen. Innenverteidigung.
0: Ja, ich stelle jetzt auf. Ja, so wie er das letzte Spiel beendet hat, glaube ich, sollte er da anfangen. Mit Linhardt und dann so.
1: Mit Linhardt und dann so. Rechts braucht man einen Wechsel, oder glaubt irgendwer von euch beiden, dass der Boschi in der Anfangs...
0: Ich glaube, der spielt.
1: In der Startformation?
0: Ja, das glaube ich auch, ja.
1: Okay, spannend.
0: Der hat ja individuell trainiert und der ist so erfahren, also da reicht dann ein Abschlusstraining.
1: Okay, also ich oute mich, ich glaube, dass er nicht von Anfang an...
0: Wer wird dann spielen?
1: Ich glaube, dass ein Leimer hinten rechts...
2: Ich glaube, der spielt links.
0: Das glaube ich auch.
1: Ich hätte gedacht, dass ein Brassi...
0: Ich glaube, es wird schon passen, wenn der Leimer wieder auf die 10 tut zum Anlaufen, weil der macht natürlich dort schon Druck.
2: Ah, das geht ja im Umschalten viel zu wenig.
0: Ja, mir hat es.
2: Nein, warte, da sind wir jetzt hier im
0: Detail. Wir halt jeder jetzt auch Teamchef, und es ist immer leichter danach und alles, aber ich finde, dass das Spiel besser geworden ist, wie Leimer dann eben Außenverteidiger gespielt hat. Und
2: ich glaube, dass er ein Choco-Mecker bringt.
0: Ja, alles gut.
2: Viel Wucht, viel Technik, viel Tempo. Das kann man gut vorstellen.
0: Könnte ich so gelten lassen. Ne?
1: Ja. Arnautović von Anfang an, ja, nein?
2: Nein,
1: dreimal nein. Kalajdzic von Anfang an, nein. Also ich nein?
2: Ich ja.
1: Okay.
0: Jein.
1: Okay, anderthalb. Anderthalb zu anderthalb. Also, das heißt dann Gregoric?
0: Ja, warum nicht?
1: Ja?
0: Trifft ja.
1: Ja?
0: Aber nochmal, Kalajdzic war ja in der Liga in einer überragenden Form, und nur wegen einer Halbzeit jetzt war es, wo meiner Meinung nach sehr wenig Bälle gekriegt hat. Österreich jetzt nicht ihren besten Tag gehabt haben, erste Hälfte. Also, ja, warum nicht noch ein zweites Mal?
1: Hat euch denn das Spiel gegen Jordanien überzeugt?
0: Nein, aber das ist wurscht. Wir haben gewonnen, und das war das Allerwichtigste und erstes Spiel.
1: Okay, also zweimal nein?
0: Nervosität und
2: alles. Ja, aber ich wollte gerade sagen, angesichts dessen, also was mir als erstes aufgefallen ist und was wir auch besprochen haben, war, wenn du gesehen hast, wie Österreich rausgegangen ist in der Kabine, also noch bevor sie raus aufs Feld gegangen sind, da hat keiner gelacht. Du hast einfach gesehen, wie fokussiert, vielleicht sogar wie viel Druck das auf jeden Spieler ist. Du hast spüren können, dass es was Besonderes ist, und es muss jetzt da was Besonderes werden. Angesichts dessen, sie haben nicht überzeugt, aber sie haben es wirklich gut gemacht. Also finde ich jetzt. Ja? Weil wenn du andere Mannschaften siehst, kleine Mannschaften, die rausgehen, wie locker das sind, mit was für einem Lachen, der gefreien sie das, da geht viel selber von der Hand, dann ist das Momentum von Anfang an auf einer Seite, dann wird der Tormann 48 Mal angeschossen, ich spiele gerade nur aus, und jeder gefreit sich, und dann steht der Prinz oder der König von Niederlande und die Gattin in der Kabine drin und tanzen mit und so, ja. Und für das sind wir zu groß als Österreich, gleichzeitig sind wir für die Großen zu klein, wir befinden uns immer irgendwo in der Mitte drin, und dann ist alles entweder schwarz oder weiß.

0: Aber unterm Strich finde ich überzeugt nein, aber haben sie es gut gemacht, ja, auf alle Fälle.
1: Ja, weil das Ergebnis passt hat und auch verdienterweise gewonnen genau. haben. Mit genau. viel Pech oder, hätten wir das Spiel natürlich auch verlieren können, muss man sagen.
0: Ja, mit viel Pech.
1: Ja.
0: Ja.
2: Gut, dann hoffen wir, dass uns das heute nicht passiert. Wir sind nämlich schon am Ende der Sendung. Ich bedanke mich bei euch beiden. Ich bedanke mich bei Ihnen, liebe Hörerinnen und Hörer, fürs Zuhören. Schauen Sie, dass Sie irgendwo in der Public Viewing kommen und was immer Sie machen, machen Sie es gut.

0: Hallo und ganz herzlich willkommen hier zum Musikkalender. Der möchte euch jeden Montag taktvoll in die neue Woche bringen. Ja, und heute kommt die ausgewählt gute Musik direkt aus Graz. Und zwar von Stuhlkreis. Die Band habe ich vor ein paar Wochen im süßen Sub live gesehen und war sofort ganz begeistert. Eigentlich schon vorher, weil ich habe mir das Line-up von dieser No-Show vorher durchgehört und Stuhlkreis, die sind da gleich hängen geblieben bei mir. Vor kurzem haben sie wieder im Sub gespielt und haben da ihren ersten Release mit dabei gehabt. Ja, ich war leider krank und hab's verpasst und Stuhlkreis haben auch gemeint, es war ein richtig super Konzert, vielleicht sogar besser als das erste. Was ich mir aber nicht entgehen habe lassen, ist der Kauf des ersten Albums von Stuhlkreis, das heißt Von innen nach außen, und ist auf dem Wiener Label Urban Lurk auf Kassette erschienen mit einem klassen Inlay und allen Texten zum Mitlesen. Marius und Fee haben im Funkhaus vorbeigeschaut und sagen euch das Lied Raus oder Rein auch gleich selber an und sie lassen auch ihre Mamas grüßen und ich grüße jetzt euch da draußen, ihr lieben Helsinkis, und wünsche euch viel Vergnügen mit Stuhlkreis und danach natürlich weiter mit dem Programm hier auf eurem Lieblingssender, auf Radio Helsinki, dem freien Radio aus Graz.
1: Hallo, hier ist der Marius von Stuhlkreis.
2: Aus Graz. Und Fee.
1: Von Stuhlkreis aus Graz. Ihr hört unsere neue Nummer, Raus oder Rein, vom neuen Album Von innen nach außen. Das gibt's jetzt seit ein paar Wochen. Checkt es aus.
2: Liebe Grüße, Mama.
1: Ja, auch an meine.

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0: Hallo und herzlich willkommen zu einer neuen Ausgabe von unten im Gespräch. Aus dem Studio begrüßt euch Tamara. Es ist einer der größten Korruptionsfälle der jüngeren Grazer Stadtgeschichte und er ist bis heute nicht aufgeklärt. Seit über 4 Jahren ermittelt die Staatsanwaltschaft Klagenfurt gegen die ehemalige Führungsspitze der Grazer FPÖ. Im Zentrum der Verdacht, dass Partei- und Clubgelder systematisch zweckentfremdet wurden, und zwar über die gesamte Gemeinderatsperiode seit 2016. Bekannt wurde der Skandal kurz nach der Gemeinderatswahl im Herbst 2021. Die gesamten Spesenabrechnungen der Grazer FPÖ wurden anonym an die Presse sowie an ehemalige Gemeinderatsmitglieder linker Parteien weitergegeben. Der damalige Clubfinanzreferent Matthias Eder erstattete daraufhin Selbstanzeige und hinterlegte zur Schadenswiedergutmachung 700.000 Euro innerhalb weniger Tage bei der Staatsanwaltschaft. Vizebürgermeister Mario Eustachio und Clubobmann Armin Sippel traten zurück. Die gesamte damalige Parteispitze löste sich de facto auf. Was zunächst als Spesenaffäre rund um 500.000 Euro begann, nahm rasch weit größere Ausmaße an. Am Ende stand die Summe von rund 1,8 Millionen Euro an Clubförderungen im Raum, die nicht mehr nachvollziehbar zuordnenbar waren. Die dokumentierten Ausgaben lesen sich wie ein Sittenbild. Spesenbelege für Skiurlaube, teure Weine, Barbesuche, üppige Restaurantabrechnungen, regelmäßige Bargeldbehebungen von mehreren tausend Euro ohne Belege. Geld floss außerdem an nahestehende Vereine und Burschenschaften, unter anderem an die schlagende Verbindung Marco Germania sowie an ein Sommerfest der Rechtsextremen und vom Dokumentationsarchiv des österreichischen Widerstands als neofaschistisch eingeordneten Identitären. Im Frühjahr 2022 musste der Fall von der Staatsanwaltschaft Graz an die Staatsanwaltschaft Klagenfurt abgegeben werden, wegen Anscheins der Befangenheit. Auch FPÖ-Landesparteichef und nun Landeshauptmann Mario Kunasek geriet ins Visier der ErmittlerInnen. Gegen ihn wurde wegen des Verdachts möglicher Beitragstäterschaft durch Unterlassens ermittelt. Die Aufklärung gestaltet sich seither äußerst zäh. Mittlerweile liegt das 4. Gutachten eines Wirtschaftsprüfers vor, das auffällige zeitliche Überschneidungen zwischen Bargeldbehebungen von Parteikonten und Einzahlungen auf Privatkonten der Beschuldigten dokumentiert, ohne zweifelsfreie Beweise jedoch. Erschwert wird die Beweisführung dadurch, dass laut Staatsanwaltschaft zahlreiche Belege vernichtet wurden und die Buchhaltung von Stadtpartei und Club teils unvollständig oder fehlerhaft geführt wurde. Das liegt auch daran, dass die ersten Hausdurchsuchungen erst ein Jahr nach Bekanntwerden des Spesenskandals stattfanden. Der Finanzskandal entwickelte sich aber auch noch in ganz andere Richtungen. Am Rechner des zurückgetretenen Grazer Gemeinderats Roland Lohr wurde Kindesmissbrauchsmaterial sichergestellt. Er wurde dafür rechtskräftig zu einer Geld- und Haftstrafe verurteilt. Parallel dazu stand ein ehemaliger FPÖ-Burschenschafter und Bruder eines hochrangigen Parteifunktionärs vor Gericht. Ihm wurden Herstellung und Verkauf von Crystal Meth sowie sexuelle Straftaten an einer wehrlosen Person vorgeworfen. Auch dieses Urteil ist inzwischen rechtskräftig. Im Dezember 2025 kam ein eigener Zivilprozess gegen Eustachio hinzu. Auch hier lückenhafte Belege, widersprüchliche Aussagen. Mehr als 4 Jahre nach Bekanntwerden des Skandals und kurz vor der kommenden Grazer Gemeinderatswahl am 28. Juni 2026 ist im Hauptverfahren um die 1,8 Millionen Euro noch immer keine Anklage erhoben. Laut aktuellen Umfragen soll die FPÖ in den kommenden Gemeinderatswahlen trotzdem um rund 5% zulegen. Und genau hier setzt unsere heutige Frage an. Trotz dieses langjährigen, vielschichtigen Skandals bleibt die FPÖ in Umfragen und Wahlergebnissen stark. Wie passt das zusammen? Alieren Renkliös ist freier Journalist und Lyriker. Im Jänner 2025 haben sich Alieren und ich gemeinsam auf die Recherche zu dieser Frage gemacht. Ihr hört im folgenden Beitrag Ausschnitte eines Interviews mit Daniela Ingruber. Sie arbeitet am Institut für Strategieanalysen zu den Themen Demokratieverständnis, Vertrauen in Demokratie, ethische Medien und beschäftigt sich mit Social Media und KI. Außerdem haben wir mit den Ex-FPÖ-FunktionärInnen Alexis Pascutini und Claudia Schönbacher gesprochen, sowie mit zahlreichen FPÖ-WählerInnen in unterschiedlichen Wirtshäusern. Mein Kollege Alieren Renkliös fragt Politikwissenschaftlerin Daniela Ingruber:
1: Warum scheinen politische Skandale der ÖVP oder den Grünen viel, viel mehr zu schaden als der FPÖ? Was sind da die Gründe?
2: Das ist eine Frage, die sich tatsächlich sehr viele Wissenschaftler und nicht nur Wissenschaftler stellen und das schon seit längerer Zeit. Ich denke, es ist ein Mix aus verschiedenen Dingen. Da ist einerseits die Schwäche der anderen Parteien. Das wird immer so als das Hauptargument gebracht. Ich glaube, dass es aber nicht so sehr die Schwäche der Parteien ist, sondern mehr die Schwäche, einen Kommunikationsfaden mit der Bevölkerung aufzunehmen. Das hat auch ganz, ganz viel mit der Pandemie zu tun. Ich nenne das als Ausdruck dann immer diese Plexiglas-Politik, weil damals die Politiker hinter Plexiglas mehr oder weniger verschwunden sind und keinen Kontakt mehr zur Bevölkerung hatten. Und während es die FPÖ über Social Media sehr, sehr gut verstanden hat, diese Kommunikation mit der Bevölkerung eigentlich noch zu fördern, ist es den anderen Parteien überhaupt nicht gelungen. Die haben sich zurückgezogen hinter Pressekonferenzen, hinter Mikros und da ist sehr, sehr viel verloren gegangen. Das andere ist, dass in Österreich und ich denke nicht nur in Österreich Politiker und Politikerinnen ein sehr schlechtes Image haben. Sie gehören, ich glaube, nach den Waffenhändlern sogar zur unbeliebtesten Berufsgruppe überhaupt. Das heißt, wenn Politiker etwas Dummes oder wie im Falle der FPÖ immer wieder etwas ganz Katastrophales tun, dann sagt die Bevölkerung, naja, wie soll es auch anders sein? Politiker sind so. Und viele der Skandale interessieren die Leute auch nicht. Also Korruption ist leider in Österreich so bekannt, man sieht das auch in den österreichischen oder in den internationalen Statistiken, dass es keine Rolle spielt. Deshalb wird man nicht abgewählt. Und wenn jemand Nazi-Lieder singt, Symbole, auch verbotene Symbole benutzt, dann sagen die meisten, ja, das ist ja nicht so wichtig. Also da hat die österreichische Bevölkerung offensichtlich ganz wenig Bewusstsein dafür, was sicher auch damit zusammenhängt, dass bei uns politische Bildung einfach viel zu wenig in den Schulen betrieben wird. Und zu den Grünen vielleicht noch, weil sie mich danach gefragt haben. Die Grünen werden ja, und das kennt man auch aus Deutschland, besonders gerne abgestraft, weil zum Teil ja ihre Forderungen sehr unbequem sind. Alles, was mit Klima zu tun hat, heißt, ich muss mich selbst beschränken. Alles, was mit Menschenrechten zu tun hat, heißt, ich muss politisch korrekt sein. Das heißt, ich muss mich anstrengen und es ist unbequem. Wenn dann irgendjemand von den Grünen etwas unter Anführungszeichen anstellt, dann denkt man sich, naja, jetzt habe ich einen Grund, jetzt kann ich draufhauen. Ja, also dann, die sind eh schon unbeliebt und dann funktioniert das ganz gut. Und was wir halt in letzter Zeit auch sehen, und das kommt auch der FPÖ zugute, ist, dass ein Gangster-Image in der Politik immer beliebter wird und auch beliebter beim Publikum. Also wenn ich an so Art Cowboy-Helden denke, wie einen Musk, wie einen Trump oder auch jetzt sogar den Andrew Tate, dann ist das eine ganz neue Art von Politikern und die können tun, was sie wollen.
0: Auch die Ex-FPÖ-Abgeordnete Claudia Schönbacher hat in Gesprächen mit Personen aus der Bevölkerung den Eindruck, dass PolitikerInnen einen sehr schlechten Ruf haben.
3: Die meisten Leute kennen jetzt nicht den Unterschied zwischen einem Bezirksrat, einem Gemeinderat, einem Stadtrat oder sowas, sondern die wissen einfach, was ist ihre alltägliche Situation, was lesen sie in der Zeitung, was bedeutet das für mich selber. Und man ist halt selber, man will halt auch ehrlich sein und man zahlt seine Steuern und wenn man was falsch macht, muss man Strafe zahlen. Also erwartet man sich das auch von einem Politiker, von dem man regiert wird. Aber der Glaube, dass die Leute, die Politiker ehrlich sind, ist bei der Bevölkerung anscheinend nicht da.
0: Alexis Pascutini, ehemaliger FPÖ-Gemeinderat und langjähriges Parteimitglied, sieht ebenfalls eine Mitschuld bei allen anderen Parteien.
4: Also was ich mich gerade frage, ist halt so Meth-Labor, ja. Kriminelle Vereinigung, Kinderpornografie, Suizid, das sind ja auch Themen, die eigentlich die breite Bevölkerung erreichen, die man polarisieren könnte. Und warum erreicht das die Leute nicht?
5: Also, weil andere das ja politische Parteien nichts, aber auch gar nichts dazu gesagt haben. Das muss man wirklich so sagen. Also ich habe auf Bundesebene die Stefanie Crisper von den NEOS, die sich wirklich redlich darum bemüht hat, in diesem ganzen Verfahren etwas aufzuklären. Also ja. Und dann hat es noch den Andreas Hanger gegeben, der eben auf Bundesebene für die ÖVP versucht hat, das Thema in einen U-Ausschuss zu bringen. Ja? Aber das waren zwei Abgeordnete von 183 und es hätte auch viele andere Politiker gegeben, die sich dazu nie geäußert haben. Und das finde ich so verdammt schade. Und auch gerade in der Steiermark, bei der Landtagswahl, war dieser Korruptionsverdacht, dieser ganze Korruptionsfall, kein Thema.
0: Claudia Schönbacher, FPÖ-Gemeinderätin während der Gemeinderatsperiode, in der die Spesengeldveruntreuung stattgefunden hat und Gründungsmitglied der FPÖ-Abspaltung Korruptionsfreier Gemeinderatsklub, sieht auch die Rolle der FPÖ-Bundespartei als Grund des Erfolgs der FPÖ trotz der Korruption.
3: Also erfahrungsgemäß ist es immer so gewesen, solange ich in der FPÖ war, dass wir immer auch mit dem Bundestrend gut mitgeschwommen sind. Egal, ob es jetzt die Wirtschaft gewesen ist, die Wirtschaftskammerwahl oder sonstiges, haben wir im Bund ein gutes Ergebnis gehabt, hat sich das auch in den anderen Ebenen wiedergespiegelt. Und das ist die eine Geschichte. Das andere, glaube ich, einfach Mario Konasek hat gute Beliebtheitswerte. Das ist mir aufgefallen, weil eigentlich kaum etwas Negatives von ihm in den Zeitungen gestanden ist. Und ich kann mir nicht erklären, warum den Leuten das mehr oder weniger egal ist. Ja, entweder denken sie wirklich, die Korruption hat eh schon so um sich gegriffen, dass es eh egal ist, wen ich wähle. Das könnte ein Grund dafür sein. Es ist wirklich sehr, sehr schwer zu sagen. Oder es war einfach der Wunsch der Veränderung einfach viel größer. Weil ob die jetzt korrupt sind und das gewisse Gelder auf sich verteilen oder nicht, hat dann auf die Lebensrealität eines jeden Einzelnen tatsächlich nicht wirklich eine Auswirkung oder keine spürbare Auswirkung, so wie es jetzt zum Beispiel Corona-Maßnahmen gewesen sind, weil da plötzlich sich ja jeder für Politik interessiert, weil da hat man sofort gespürt, dass das Ganze eine Auswirkung hat.
0: Pascodini meint auch, die FPÖ verfolge gezielte Strategien, um den Korruptionsskandal in der Wahrnehmung ihrer WählerInnen zu delegitimieren.
5: Also ich glaube, zum einen wissen sehr, sehr viele nicht von diesem Korruptionsskandal, weil der wird halt doch nur unter Anführungszeichen in der kleinen Zeitung, im Standard, im Profil sehr gut dargestellt, aber das ist halt eine sehr beschränkte Leserschaft. Ja. Wenn auch die Krone ab und zu was macht, aber das sind halt die alten Zeitungen. Auf Social Media findet man dazu halt gar nichts zu diesem Finanzskandal dergleichen oder sehr, sehr wenig. Also ich glaube, dieser Finanzskandal kommt in der Breite der Bevölkerung zum einen nicht an. Und zum anderen, natürlich hat man die Gegenstrategien, wo man natürlich sagt, da wird angepasst, die linke Justiz, ja, ich höre die ganze Zeit anonyme Anzeigen. Also bei diesem FPÖ-Skandal spricht Konasek immer davon und auch als Dacke von anonymen Anzeigen. Also die Anzeigen, die im Akt sind, ja, das sind meine Anzeigen, da steht sogar mein Name drauf. Also das ist nicht anonym, also das, was wir einbringen und vorlegen, ist keinesfalls anonym. Dann gibt es anonyme Eingaben, die gibt es schon, das sind diese Witzeingaben, ja, die sind nicht für das Verfahren relevant, ja, die Dinge oder diese Sachverhalte, aufgrund deren ermittelt wird, ist zum einen die Berichterstattung von Bernd Hecke von vor 3 Jahren und zum anderen meine offiziellen Eingaben, wo wir etwas darlegen. Aber man schafft so einem Narrativ, da gibt es anonyme Anzeigen, da gibt es die linke Justiz, da gibt es ganz böse Mächte, die jetzt die unschuldige FPÖ verfolgen und ignoriert völlig, dass es ja eigentlich für 750.000 Euro sogar einen geständigen, wichtigen Mann oder früher wichtigen Mann der FPÖ gibt, also ich habe eine 3 Millionen gestohlen.
0: Wir haben mit Daniela Ingruber auch über die Auswirkungen des Ibiza-Skandals gesprochen und fragen sie, wieso der Grazer Skandal trotzdem so viel weniger Aufmerksamkeit bekommen hat und was ein Opfermythos damit zu tun hat, den korrupte PolitikerInnen versuchen aufzubauen.
6: Weil wir jetzt nochmal Ibiza erwähnt haben, das hat mich auch irgendwie sehr überrascht, dass ich den Eindruck hatte, der Ibiza-Skandal war schon sehr gravierend, aber was in Graz passiert ist und was jetzt in Graz noch für einen Rattenschwanz dazukommen ist mit Kindesmissbrauchsdarstellungen, Meth-Produktion und Verkauf, Vergewaltigung einer wehrlosen Person, schwere Nötigung, das ist ja eigentlich alles, sind das alles Themen mit Drogen, mit Kindesmissbrauch, wo die FPÖ sagt, das machen ja nur das macht nur eine andere Menschengruppe und das sind ja alles Themen, die die FPÖ ja ganz, ganz von sich wegweist. Und trotzdem hat dieser Skandal in Graz, der eigentlich ja auch, kann man sagen, schon steiermarksweit sich erstreckt, so wenig Aufmerksamkeit bekommen. Wie kann das sein?
2: Die FPÖ hat es da, glaube ich, sehr, sehr gut geschafft, so ein bisschen in den Opfermythos hineinzukommen. Also alle sind gegen uns und alle unterstellen uns Dinge, die sie selber tun und nur bei uns sind sie so gemein. Das ist das eine. Da sind wir wieder bei dem, es sind eh alle böse, aber warum trifft's nur uns arme, arme FPÖler? Und dann ist es so, dass die Liste dieser Verbrechen inzwischen so groß ist, dass sie nicht mehr glaubwürdig ist.
6: Ja, es erinnert an mafiöse Strukturen. Aber interessant, weil das ist uns gestern auch öfter begegnet. Ja, sie sind ja alle gegen den Kickl. Sie sind ja alle gegen ihn. Und er ist für uns. Also da gibt es ja auch dieses berühmte Wahlplakat von Haider, das Björn Höcke, glaube ich, sogar damals nachgemacht hat und der Strache auch mit Sie sind gegen mich, weil ich für euch bin. Und genau. Das ist wirklich so was sich in den Gesprächen auch echt als Einstellung gestern ein bisschen widergespiegelt hat.
2: Genau. Und Kickl hat ja für den Haider zum Teil die Werbung gemacht. Also er hat ja diese Wahlslogans unter Haider geschrieben. Damit ist er ja eigentlich in der Politik etwas größer geworden. Zunächst im Hintergrund, aber zumindest mächtiger ist er dort geworden. Das heißt, viele dieser Sprüche von damals gehen schon auf das Konto von Kickl.
1: Sie haben jetzt was ganz, ganz Interessantes in einem Nebensatz gesagt. Und zwar, dass diese Liste so lang geworden sei, der Skandale und Vergehen, dass sie nicht mehr glaubhaft ist. Können Sie das bitte nochmal ausführen, woraus Sie diese Aussage speisen, aus welchen Erfahrungswerten?
2: Weil ich immer wieder in Interviews höre, dass wenn ich dann so eine Liste mache, wie Sie sie auch vorhin genannt haben, dass dann die Leute sagen, ja, aber das kann ja alles gar nicht stimmen, weil wenn das stimmen würde, dann wären Sie ja schon verhaftet. Dann wären sie ja schon im Gefängnis. Und weil sie das nicht sehen und weil sie nicht verurteilt sind, kann es also nur sein, dass es böse ist. Und wenn man das dann zusammengibt mit dem, dass auf der Social-Media-Ebene wiederum dieser Opfermythos besprochen wird, und das heißt, wir haben das alle nicht getan und der eine, der es getan hat, den sind wir eh schon losgeworden und jetzt bleiben wir als die Reinen und die Guten übrig. Wenn die beiden Dinge zusammenkommen, dann setzt das einfach bei der Bevölkerung aus und sie sagen, naja, also dann kann das alles nicht wahr sein. Etwas Ähnliches, aber auf einer viel geringeren Ebene, versucht ja auch immer wieder die ÖVP. Ich hatte gerade gestern ein Gespräch mit einem ÖVP-Regionalpolitiker, der mir sagte, alle anderen Politiker können tun, was sie wollen, aber wir, egal was wir tun, auf uns wird immer draufgehaut. Ja.
6: Mein Kollege Alieren Renkliers und ich sind für unsere Recherche im Februar 2025 bewusst in Lokale in Graz gegangen, in denen wir nach FPÖ-WählerInnen gesucht haben und sie auch gefunden haben. Wir haben sie gefragt, wieso die FPÖ trotz der permanenten Korruptionsskandale ihre Stimme bekommt.
1: Inwiefern spiegelt sich das in Erhebungen wider, dass vor allem der Rassismus, den die FPÖ bedient, die Leute über Korruptionsskandale hinwegsehen lässt?
6: Wir haben sie dann auch auf Korruption angesprochen und die Aussage war, wie Sie das vorher schon erwähnt haben, naja, die Politiker sind alle gleich. Sie sind in allen Parteien gleich. Und wir haben dann auch versucht, ein bisschen rauszufinden oder nachzufragen, okay, was unterscheidet die FPÖ dann? Warum dann trotzdem die FPÖ? Und da ist es dann halt meistens in so eine Richtung gegangen.
2: Ja, ich denke, dieser Rassismus oder prinzipiell Fremdenfeindlichkeit, da ist schon ziemlich lange in Österreich ein Damm gebrochen. Und auch das ist wieder ein Vermischen von zwei Dingen. Das eine ist diese Hetze, wie gesagt, die macht sich bemerkbar und je öfter sie wiederholt wird, desto eher wird sie Normalität. Und das andere ist ein Jammern über Dinge, die leider wegen der nie wirklich durchgeführten Integrationspolitik in Österreich tatsächlich schiefgelaufen sind. Also niemand kann leugnen, dass wir zum Beispiel in Wien, aber auch in anderen Teilen von Österreich ein Problem in den Schulen haben, dass die Lehrer überfordert sind, dass zu wenig Geld für Bildung da ist, dass da etwas schiefgegangen ist, auch in anderen Bereichen. Und anstatt dass andere Parteien dafür sorgen, dass diese Integrationspolitik tatsächlich jetzt stattfindet und alle Teile der Bevölkerung an Bord geholt werden, hauen ja auch inzwischen andere Parteien auf das Thema drauf, und zwar auch in Form von Fremdenfeindlichkeit und Rassismus. Und wir wissen, das Original ist immer besser als die, die sie nachmachen. Das heißt, da ist die FPÖ einfach glaubwürdiger und hat da einen tatsächlichen Vorteil. Ich bin, wenn ich Interviews mache, für Umfragen oder so und dann auch qualitative Interviews, bin ich selber immer wieder schockiert, wie viele Menschen, die selber in einem ganz sicheren Einkommen sind, die sichere Positionen haben, die gebildet sind, auch immer mehr der Meinung sind, wir haben eine Überfremdung, eine sogenannte, ich finde das Wort an sich ja schon schrecklich, in Österreich. Das heißt, auch das wird langsam zum Mainstream, dieses Gefühl, da kommen Menschen von irgendwoher, weil genau benennen tut es ja dann auch niemand. Und die wollen uns etwas wegnehmen, die wollen uns verändern und unsere ganze Gesellschaft wird sich ändern. Und damit ist es der FPÖ einfach gelungen, in den Mainstream so weit hineinzugehen, dass es schon eine sich verfestigende Meinung ist. Und da ist es ganz schwer, noch etwas dagegen zu machen. Also da wird auch eine ganz, ganz große Aufgabe in der politischen Bildung auch bei den Medien auf uns zukommen.
7: Von unten. Wir sind mit euch auf der Straße.
6: In unseren Gesprächen mit FPÖ-WählerInnen hat sich auch eine weitere Motivation als grundlegend erwiesen. Je schlechter und prekärer die Lebenssituation, desto eher sind Menschen anfälliger für eine Rhetorik der Sündenböcke und auch Verschwörungstheorien. Und genau darauf zielt die FPÖ ab. Die Strategie passt auch gut zusammen mit einer FPÖ-Politik, die zwar propagiert, sich für benachteiligte Bevölkerungsschichten einzusetzen, aber sobald sie an der Macht sind, nur Politik für die Reichsten der Reichen macht. In allen Wirtshäusern und den meisten Gesprächen sind uns jedoch die gleichen Denkmuster begegnet.
1: Den Leuten ist ganz klar, dass irgendwie wir soziale Probleme haben, Umverteilungsprobleme vielleicht sogar haben, aber dann statt zu sagen, okay, die Löhne müssen hoch als allererstes, fokussieren sie sich darauf zu sagen, Arbeit muss sich wieder lohnen und das bedeutet, Leute, die nicht arbeiten können, von denen sie denken, sie wollen alle nicht arbeiten, müssen weniger kriegen. Das bedeutet, wir korrigieren nicht das Mindestgehalt, sondern wir setzen die soziale Sicherung herab und da interessiert uns einfach, wie die politische Dimension danach ist, wie sich das konstruiert, dass die Leute da viel eher in diesen Neiddiskurs hineingeraten, als einfach zu sagen, okay, wir machen einfach eine ordentliche Sozialpolitik und für die setzen wir uns auch ein und wählen eben keine Partei, die ja vorhat, die Sozialsysteme massiv kaputt zu sparen.
2: Ja, das ist eine sehr gute Frage. Also wir wissen natürlich zunächst aus sehr vielen Studien und das schon seit Jahrzehnten, dass es leichter ist, nach unten zu schlagen als nach oben. Das Zweite ist, dass diese Neiddebatte einen ganz eigenartigen Aspekt hat, nämlich dass es inzwischen so weit ist, dass Menschen, und auch das ist über Studien bewiesen, lieber haben, dass sie selbst auf etwas verzichten müssen, anstatt dass andere von etwas einen Vorteil haben. Das heißt, ich nehme in Kauf, dass das Arbeitslosengeld sinkt, auch mit dem Wissen, dass ich selber eines Tages arbeitslos werden könnte. Aber ich gönne den anderen das Arbeitslosengeld nicht. Und deshalb nehme ich in Kauf, dass es auch für mich vielleicht irgendwann schlechter wird. Das ist so absurd, dass man sich nicht vorstellen kann. Aber es wurde immer wieder auch in Interviews, in Studien bewiesen, dass es so in diese Richtung ist. Und dann gibt es natürlich im Moment so eine Bewegung, dass Reichtum und alles, was damit zusammenhängt, wieder etwas wird, was die Leute fantastisch finden und was sie anbeten und bewundern, während es vor, also zumindest in den 60ern, später 60er, 70er Jahre so war, dass man Menschen mit viel Geld weniger vertraut hat und dass man da auch so ein Gefühl dafür hatte, wir anderen müssen uns vereinen, also nicht unbedingt Proletarier, vereinigt euch, aber doch so etwas in dieser Art. Man hatte ein Verständnis dafür. Und jetzt in dieser ganzen Individualisierung, die wir auch spüren, glaubt man eher den Reichen, weil die gelten als erfolgreich und die müssen ja etwas richtig gemacht haben, sozusagen.
1: Also ich habe noch eine Sache, die ist auch bezogen auf unsere Erfahrungen gestern. Und zwar haben sehr, sehr viele Gesprächspartner und Gesprächspartnerinnen von Bruno Kreisky und der Kreisky-Ära geschwärmt. Und wir hatten tatsächlich die Situation, dass uns also wirklich ein FPÖ-Mitglied und FPÖ-Wählerinnen gesagt haben, was wir uns wünschten, wäre eigentlich eine SPÖ, die gute Arbeit macht. Und das gibt's aber nicht und da haben sie auch nicht Vertrauen darauf, wie das gerade aussieht. Und deswegen FPÖ, so, die sollen das jetzt mal probieren, die ÖVP und FPÖ. Wir vertrauen denen jetzt nicht unbedingt viel mehr, aber lass sie doch mal machen. Und da interessiert uns zweierlei. Also wie erklären Sie sich, dass diese Schwärmerei für die SPÖ zustande kommen kann bei FPÖlern? Und andererseits aber auch, gibt es eigentlich, wie stehen die Daten dazu, von wirklich über 30, 40 Jahre gesehen, Abwanderungen aus dem sozialdemokratischen Milieu hin zu der Freiheitlichen Partei?
2: Die SPÖ ist inzwischen eindeutig nicht mehr die Partei der Arbeiter und Arbeiterinnen und auch nicht mehr die Partei der Arbeitnehmer und Arbeitnehmerinnen. Ein Großteil der Arbeiter hat bei der letzten Nationalratswahl die FPÖ gewählt statt der SPÖ. Also für die SPÖ muss dieser Befund ganz entsetzlich sein, weil ihnen da ihre Hauptwählerschaft verloren geht. Sowohl die SPÖ als auch in noch höherem Maße die ÖVP leben hauptsächlich von älteren Menschen, die schon in Pension sind. Das ist einmal das eine. Und deshalb ist es auch klar, dass unter den FPÖ-Wählern und Wählerinnen Kreisky-Anhänger sind. Ich komme gleich noch einmal zum Mythos Kreisky, das ist dann noch einmal was anderes. Aber das sind zum Teil wirklich ehemalige SPÖ-Wähler, die so enttäuscht sind und die gewechselt haben, weil sie das Gefühl haben, die SPÖ vertritt sie nicht mehr. Das sind auch solche Politiker schuld, unter anderem wie ein Herr Gusenbauer, der in der Öffentlichkeit sich mit seinen Eskapaden mit Barolo zu trinken und einem sehr vornehmen Leben überhaupt nicht mehr zum Bild der Sozialdemokraten oder, wie es damals noch geheißen hat, der Sozialisten gepasst haben. Das heißt, da ist auch schon rein optisch hat eine Veränderung stattgefunden und die SPÖ-Politiker und Politikerinnen wurden dadurch, egal ob sie so gehandelt haben oder nicht, immer weniger glaubwürdig. In letzter Zeit war die SPÖ sowieso mehr mit sich selber beschäftigt als mit irgendetwas anderem und hatte überhaupt keine Zeit, noch gute Politik zu machen. Also die haben sich eher gegenseitig geschlagen als umgekehrt und haben sich nicht nach außen gerichtet. Das ist das andere. Und dann ist natürlich Bruno Kreisky, der hatte dieses Glück, dass er zu einer Zeit Politiker war, als es einen Aufschwung gab. Ging es den Österreichern und Österreicherinnen gut. Und da war auch zum ersten Mal so, dass Menschen, die weniger verdienten, konnten sich leisten, ihre Kinder zu einer guten Ausbildung zu schicken. Sie konnten sich zum ersten Mal selber vielleicht ein Gartenhäuschen leisten oder in einen besseren Lebensstandard kommen. Damals waren viel weniger Probleme wirtschaftlich, als wir sie heute haben. Und davon hat er auch gelebt. Er hatte dann noch dazu so ein unglaubliches Charisma. Also das sieht man auch selbst, wenn man sich alte Aufnahmen anschaut. Das hat er einfach können. Er hat es auch noch geschafft, worüber ich vorhin schon gesprochen habe. Er hat immer so vermittelt, dass er das für die Bevölkerung macht und dass er die Bevölkerung nicht nur mitdenkt, sondern in ständigem Kontakt ist. Und das schaffen alle derzeitigen SPÖ-Politiker und Politikerinnen nicht in diesem Maße.
1: Also das, was wir jetzt bisher haben, ist ja viel so Analyse dessen, wie halt die Menschen manipuliert werden und deswegen nach rechtsextremen Positionen hin tendieren. Wenn wir aber, und ich glaube, das ist wirklich eine Seite der Medaille, aber die andere Seite ist halt auch, dass die Leute Menschen sind, die sich Gedanken machen und Wahlentscheidungen treffen. Und wie erklären Sie sich das dann nochmal, wenn wir diese Seite verstärkt in den Fokus nehmen, dass die Leute da, wenn wir sie halt eben als Akteure ihrer Lebenswirklichkeit auffassen, diese Entscheidungen treffen, zu sagen, okay, also ich will nicht höhere Löhne, ich will, dass andere sie wegbekommen, ich sehe nicht, dass Österreich ohne die Leute aus den ehemaligen jugoslawischen Staaten heute halt einfach ein ganz anderes Land wäre und halt viele Gebäude nicht stehen würden, weil auf dem Bau Arbeiter gefehlt hätten und so weiter. Und dass das nicht so betont wird und dafür halt einfach, dass man zum Kebab geht, sich den Döner holt und danach über Ausländer hetzt. So, also diese Absurdität. Also wie erklären Sie sich das aus so einer Perspektive, wo man versucht, mehr die Leute halt nicht nur in der Manipulation, die faktisch stattfindet, zu sehen?
2: Also erwiesenermaßen sind unter den FPÖ-Wählern und Wählerinnen ja durchaus auch viele, die selbst irgendwie einen sogenannten migrantischen Hintergrund haben. Das ist ja auch nichts Neues. Und das andere ist, dass schon unterschieden wird zwischen den guten und den bösen Ausländern. Also die Ukrainer haben lange als die guten und braven und die armen gegolten, während Menschen, die aus Ländern kommen, wo man zumindest annimmt, sie könnten vielleicht Moslems sein, stimmt ja dann auch gar nicht immer, dass die sich viel, viel schwerer tun, sodass die Syrer ganz anders behandelt werden als die Ukrainer. Und die Menschen aus Ex-Jugoslawien, die sind halt schon lange hier, die kennt man ja auch. Es hat sowieso jeder zweite oder jeder dritte Österreicher Vorfahren aus dieser Region und vielleicht sogar einen so klingenden Namen. Dann sind das einfach die, die man eh schon gewohnt sind. Also es waren die früher als Gastarbeiter und Gastarbeiterinnen genannten und die gehören schon irgendwie dazu. Jetzt im Moment geht es vor allem gegen Menschen, die aus Ländern kommen, deren Kultur ein bisschen ferner zu sein scheint, was für den Nahen Osten sowieso verrückt ist, weil es da immer schon viele auch europäische Einflüsse gegeben hat und sehr, sehr viel Ähnliches an der Kultur und trotzdem wird es so gesehen. Menschen haben auch, und da ist gerade eine neue Studie rausgekommen zur Religion, Menschen in Österreich hetzen vor allem auch gegen einerseits Menschen mit islamischem Hintergrund und andere mit jüdischem Hintergrund. Und da sieht man, wie eben vorgegaukelt wird, es ginge um eine andere Kultur.
1: Wie können Sie noch etwas zu den Migranten sagen, die die FPÖ wählen? Was sind da die Motivationen und Vorannahmen, die die Leute bewegen?
2: Also aus Interviews und aus anderen Studien weiß ich, dass das Motiv ja wieder mal sehr verrückt ist, nämlich viele Menschen, die früher nach Österreich gekommen sind und sich inzwischen integriert haben, haben Angst vor einer sogenannten Überfremdung. Also wenn jetzt noch mehr kommen, dann ändert sich auch für sie etwas. Also es ist eigentlich schon wieder mal so etwas, was relativ absurd klingt zunächst einmal, aber tatsächlich ist das ein Motiv, das wir auch in anderen Ländern gesehen haben. Also in Italien oder auch in Deutschland hat es ähnliche Studien gegeben, die das bewiesen haben, dass wenn ich mich integriert habe dann und neue kommen, dann bin ich ja auch nicht mehr der Fremde. Ja. Es sind immer die neuesten Fremden sind die Fremden. Und damit richtet sich mein Hass gemeinsam mit den anderen gegen diese, weil dann gehöre ich dazu.
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0: 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Wir haben mit der Politikwissenschaftlerin Daniela Ingruber und den beiden ehemaligen langjährigen FPÖ-FunktionärInnen Claudia Schönbacher und Alexis Pascutini auch über die Rolle der Medien allgemein, den Umgang der Bevölkerung mit Medien und vor allem Social Media sowie die Instrumentalisierung seitens der FPÖ gesprochen.
2: Und wir haben ja in Österreich auch das Problem, und auch das ist leider nichts rein Österreichisches, dass sich Menschen immer mehr abwenden von den wirklich journalistisch, ethisch arbeitenden Medien. Auch die FPÖ hat ja ihr eigenes Medium und sie arbeitet ganz eng zusammen mit wirklich rechtsradikalen Medien wie Auf1. Und das sind ja keine journalistischen Medien, die betreiben ja pure Desinformation und nichts anderes. Und wer das liest, hört irgendwann einmal auf, andere Medien zu benutzen. Das heißt, die Menschen kommen gar nicht mehr dazu, die Faktenberichterstattung oder eine Aufklärung zu erleben, sondern sind in ihrer Blase mehr oder weniger gefangen.
1: Also ein fehlendes Vertrauen in die Medien und gleichzeitig von rechts ein Missbrauch bestimmter Medienformate führt dazu, dass mehr FPÖ gewählt wird.
2: Ja, ich fürchte schon. Denn eines der Probleme, das wir auch haben, ist, dass die FPÖ oder prinzipiell Rechtsaußenparteien viel besser sind im Umgang mit diesen Social Media und mit diesen ganzen Algorithmen. Ich habe auch immer wieder mit anderen Parteien gesprochen oder auch parteinahen Organisationen in Österreich und habe gefragt, warum sie eigentlich keine Propaganda betreiben. Propaganda muss nicht unbedingt negativ sein. Propaganda kann ja auch im besten Sinne für Menschenrechte und für eine offene Politik und so betrieben werden. Und die meisten sagten, sie haben furchtbare Angst davor, selbst in die Falle zu gehen und dann nur noch Propaganda zu betreiben. Und das heißt, dass da einfach ein Feld auch, ein Spielfeld sozusagen, den rechten Parteien überlassen wird. Und je weniger die anderen Parteien oder andere Bewegungen in diesem Feld tätig sind, desto mehr Platz bietet sich natürlich auch für die rechten Parteien und Bewegungen. Und dann kommt natürlich hinzu, dass wir zudem ein ganz großes Propagandaprogramm aus Russland, aus der Türkei, aus dem Iran und in letzter Zeit auch aus Nordkorea haben.
0: Auch Pascutini ist der Meinung, dass die FPÖ die Ängste und Unzufriedenheit der Menschen eher befeuert, anstatt Lösungen bereitzustellen. Und dass das für rechtsextreme Parteien medial sehr gut funktioniert.
4: Was ist das Erfolgsrezept der FPÖ, dass sie dann...
5: Mit dem Populismus. Zu sagen, da gibt es ein Problem. Die Probleme erkennt man, die erkennen wir auch, die erkennt auch die FPÖ. Ja? Aber dann wählt man einen anderen Weg, macht das groß, hat natürlich die Möglichkeiten, das groß zu machen. Ja? Man hat, ist halt die Social Media, da ist man halt weit voraus, ja? Da ist man wirklich gut. Ja. Das ist natürlich für bundes- und landespolitisch ein Erfolgsmodell. Das ist zum einen natürlich die Kommunikationsstrategie, zum anderen natürlich, muss man auch ganz klar ansprechen, hat man gewisse Medien, die sind Inseraten geschwängert, ja? Die sind halt wirklich massiv schon sozusagen in Erwartung der zukünftigen Regierungsbeteiligung, die auch eingetreten sind, von den Freiheitlichen gekauft. Und dann hat man natürlich auch die Sprachrohre wie einen Gerald Gross und dergleichen, der natürlich für die entsprechende Gegenleistung der FPÖ sich Woche für Woche hinsetzt und seinen Schmarrn auf OE24 wiedergibt. Ja. Das wird dann oft belächelt. Ich habe ja schon oft andere Parteien davor gewarnt, diese Medienstrategie der ÖVP ernst zu nehmen. OF24, man kann darüber lachen oder man kann nicht darüber lachen. Aber das wird von jeder Gesellschaftsschicht geschaut. Ja? Das ist sozusagen, das ist jetzt nicht ein Fernsehen, das lässt jeder mitlaufen. Also, Sie werden gar nicht glauben, dass mich oft von Anwaltskollegen angesprochen, ich werde bei der Bäckerei darauf angesprochen, ja. Das sieht jeder. Und wenn dort Woche für Woche Unwahrheiten verbreitet werden, das kommen die an.
6: Wir wollen wissen, wie laut Pascutini der Umgang der FPÖ-Wählerinnenschaft mit Social Media ist und ob der Umgang mit Social Media ein Mitgrund ist, dass der Grazer FPÖ-Korruptionsskandal die Wahlentscheidung nicht beeinflusst.
5: Ich glaube gar nicht, dass das nur die FPÖ-Wählerschaft ist, sondern die Kernwählerschaft. Ich glaube, da sind sehr, sehr viele, die wirklich mittlerweile fast ausschließlich ihre Nachrichten über Social Media, über kurze Darstellungen, über Sekundenvideos, 10 Sekunden, sich Informationen holen, die natürlich nie so aussagekräftig sein können wie ein 10-Seiten-Bericht im Profil. Ja, und wo natürlich auch eine Recherchequalität dahinter steckt. Ja. Wenn auf 10 Seiten etwas dargestellt wird, wo es auch die Gefahr gibt, dass man gegen geklagt wird, wenn es was Falsches ist. Aber auf YouTube und auf TikTok und dergleichen, da werden halt kurze Botschaften vermittelt, die dann bei den Leuten reingehen und da kann man sich schwer dagegen erwehren. Ne? Auf kommunaler Ebene tun wir uns einfach, weil halt einfach im Raum Graz TikTok wahrscheinlich keine Rolle spielt. Ja? Also Social Media kaum eine Rolle spielt und wenn wir jetzt einen Flyer ins Postkastel reinwerfen, dann ist das schon etwas sehr Gewichtiges. Wenn es gelesen wird, wird es verstanden und wird es gewürdigt. Bei Social Media und gerade Landtagsebene und Nationalratsebene, da sind diese Social Media Offensiven, die FPÖ sehr erfolgreich fährt, natürlich das größte Problem und die anderen Parteien sind dafür wirklich fürchterlich schwach. Also das ist
8: nach der Trump-Wahl hat eine deutsche Zeitung betitelt "Ein Sieg der Lüge über die Verlogenheit". Und ich möchte Sie gerne fragen, ob Sie, also wie Sie das wahrnehmen, ob das auch ein Grund sein kann, warum die FPÖ so stark ist. Was heißt das? Also Sie meinten quasi, die Rechtsextremen in den USA, die belügen die Menschen. Aber die anderen Parteien sind verlogen, in dem Sinne, als dass die Demokraten halt dann ganz toll von sozialer Gerechtigkeit reden oder so und das dann, wenn sie dann an der Macht sind, schon wieder vergessen haben und das nicht tun. Und Ähnliches kann man in Deutschland sehen, wo Olaf Scholz immer zu Wahlkampfzeiten halt plötzlich das Sozialthema stark macht und so. Und auch auf der Straße haben wir mit Leuten, von denen wir wissen, dass sie FPÖ wählen, sowas zu hören bekommen, dass sie gesagt haben, wir glauben eh nicht, dass die FPÖler nicht korrupt sind. Aber wir denken, alle anderen sind es auch. Und die reden zumindest irgendwie eine direkte Sprache. Und da interessiert mich unglaublich Ihre Wahrnehmung der Menschen und dieses Sachverhalts. Also ist das einfach ein Sieg tatsächlich der Lüge über die Verlogenheit?
5: Ja, also was den Skandal betrifft, mit Sicherheit, weil sozusagen diese offiziellen Dinge, wo man sagen kann, okay, wenn die Staatsanwaltschaft etwas sagt oder wenn die Staatsanwaltschaft Ermittlungen einleitet, macht sie das normalerweise nicht zum Spaß. Und wenn man dann gleich dagegen sagt, nein, so ist es nicht und man dementiert und man stellt falsche Behauptungen in den Raum, wie wir vorhin gesprochen haben, das sind alles nur anonyme Anzeigen, da ist nichts dahinter. Natürlich sind das dann Lügen, die natürlich bis zu einem gewissen Grad sich auch verfangen, ja? Auch bei anderen Themen. Ja? Also sie glauben gar nicht, welche Lügen über meine Person verbreitet werden. Ja? Also ich weiß gar nicht, wer mich alles bezahlt und für wen ich alles arbeite und ob das jetzt das LVD ist oder doch die ÖVP und die SPÖ oder doch ganz andere, noch bösere Mächte. Man setzt halt etwas rein und sagt, schau, selbst wenn jemand von uns was genommen hat, ist das natürlich schlimm, aber das wird ja nur thematisiert, weil da böse Mächte den Pascutini aus unseren Reihen entfernt haben und der arbeitet jetzt aufgrund von jemand anderem. Ja? Ich weiß halt nur nicht, wo
10: diese... Ist das ein gängiges Narrativ?
5: Das ist das gängige Narrativ. Also das Narrativ ist das gängige Narrativ, dass ich für andere Parteien das mache, was ich mache. Ja? Weil man halt irgendeinen Erklärungsversuch, den eigenen... Also ich weiß es von den Funktionären. Also ich weiß ja, wo es in der FPÖ Steiermark propagiert wird. Ja? Also da bin ich jemand, der im Auftrag von jemand anderem das macht. Ja? Weil warum hätte ich es sonst machen sollen? Ja? Und natürlich, also ich sage, warum... Ich meine, ganz offen, also ich habe es auch im Freundeskreis schon oft besprochen, warum tue ich mir das an? Ja, es sind persönliche Anfeindungen, es sind natürlich auch Einschüchterungsversuche, die es gegeben hat, es sind viele Dinge passiert, wo man sich sicher fragen muss, warum mache ich das? Ja, wir sind halt reingeschlittert, ja, und haben gesagt, okay gut, ich möchte niemals bei dieser ganzen Causa, die Eder und andere verbockt haben, Beitragstäter oder jemand sein, der das zudeckt. Aber da versucht man eben Erklärungen zu liefern und der FPÖ-Skandal ist nicht mehr so schlimm, wenn dafür im Hintergrund die SPÖ, die ÖVP oder die Grünen verantwortlich sind, die da einen von uns eben sozusagen schmieren. Das ist die Erzählung.
6: Schönbacher sieht neben der Passivität der anderen Parteien auch die Kurzlebigkeit der Medien als Mitgrund, wieso der FPÖ-Spesenskandal nicht mehr Aufmerksamkeit bekommen hat.
1: diese Skandale zeigen ja, die Journalisten und Journalistinnen haben Arbeit gemacht und es zieht an den Leuten vorbei und zwar nicht nur an der Wählergruppe FPÖ, sondern dass viele Leute dann sagen, juckt mich nicht.
3: Ich glaube, es ist ein momentaner Aufreger, aber es ist mir auch im politischen Mitbewerb aufgefallen, es hat so gut wie niemand nachgefragt, du, wie war das eigentlich tatsächlich, wie ist es dir da gegangen oder was war der Grund oder so. Ja, man hat dann, der eine oder andere hat dann gesagt, wo du da reingeraten bist, ja, oder furchtbar oder sowas, aber es hat niemand genauer etwas wissen wollen, es hat sich auch kaum jemand geäußert. Also man hat jetzt nicht das Gefühl gehabt, dass man da jetzt viel Unterstützung hat, sondern wir haben eher das Gefühl, dass wir so in unserer kleinen Gruppe so ein bisschen die Außenseiter sind, die anderen auf die Zehen steigen, es wird eher negativ bewertet, also Kollegen im Gemeinderat sagen eben dann, ja, du bist die selbsternannte Aufdeckerin. Ich sage, ich will das nicht haben, dass das jemand zu mir sagt, weil ich bin keine selbsternannte Aufdeckerin, weil ich gebe die Informationen an die Staatsanwaltschaft oder an die Kripo weiter oder wenn ich eben als Zeugin dort aussage, dann sage ich das, was ich weiß und wenn mir noch was auffällt oder einfällt, dann sage ich es nachher nochmal. Aber außer denen interessiert sich keiner und die Zeitungen, die halt dann drüber schreiben, das ist aber momentan ein Aufreger. Und das, diese Dinge sind auch zweimal Aufreger und danach ist es so, naja, ist halt schon wieder was passiert, kannst halt nichts machen.
6: Wegen momentaner Aufreger, also für das, wie schwerwiegend eigentlich dieser Spesenskandal ist und was der auch alles für andere Sachen dann jetzt noch mit eingeschlossen hat, wo teilweise die Verurteilungen schon da sind, war es ja nicht einmal ein momentaner Aufreger. Aber wenn man vergleicht mit Ibiza, das war österreichweiter Aufreger und eigentlich würde man sich das bei dem Spesenskandal in Graz, der extrem weite Kreise zieht, auch erwarten. Und das ist halt das, was uns auch interessiert. Was glauben Sie da, warum hat das nicht diese Tragweite gehabt?
3: Ich kann das echt nicht sagen. Also mir ist parteiintern aufgefallen, dass die Leute immer wieder gesagt haben, ich weiß ja nicht genau, was da wirklich passiert ist. Ich kann es ja nicht sagen, ich habe die Zahlen nicht gesehen, die Bücher nicht gesehen. Das schwebt in der Luft, ich habe keine Beweise dafür. Ein Problem ist sicher meiner Meinung nach gewesen, dass die Staatsanwaltschaft extrem langsam ermittelt hat, sich viel Zeit gelassen hat und für mich war es, hätte ich nicht dieses starke Team gehabt, wäre ich zwischendurch schon immer wieder frustriert gewesen, weil man das Gefühl hat, nur wenn dort Druck ausgeübt wird mit den Medien, ja, dass da die richtigen Fragen gestellt werden oder auch unsere Beschwerde, dass es was bewirkt, dass sonst nicht ermittelt wird. Also da hinterfragt man dann schon, ist das System so richtig aufgebaut, so wie es ist und haben die Personen, die da dran arbeiten, ihre Arbeit tatsächlich richtig gemacht, ohne dass das jetzt eine Konsequenz hat. Und ich glaube, solange nicht die Zahlen schwarz auf weiß auf den Tisch gelegt werden, solange es keine Gerichtsverhandlungen gibt und auch keine Verurteilungen, wird es bei einem kleinen Aufreger bleiben. Weil mir war halt immer wichtig, dass die sich dafür verantwortlich zeigen müssen, dass die sich da hinstellen müssen, dass es eine ordentliche Gerichtsverhandlung gibt, dass die dann auch eine Verurteilung kriegen sollen. Und dass die Menschen, die jetzt auch Beschuldigte sind, dass die dann aber auch entlastet werden. Weil was bedeutet das für mich, wenn ich jetzt beschuldigt bin? Erstens weiß das ja jeder, zweitens einmal macht das was mit mir selbst und drittens einmal kann ich vielleicht gar nichts dafür, aber da wird einfach nicht weitergearbeitet. Also wird derjenige halt immer als Beschuldigter geführt, was ja ein Wahnsinn ist schlechthin. Und ich glaube, ohne dass es da nicht einen Prozess gibt, dass das ordentlich aufgearbeitet wird von Stellen, denen man vertraut, das System sozusagen und ohne, dass es dann nicht auch wirklich zu einem Entschluss kommt, vertrauen die Leute nicht mehr, weil manche sagen dann, naja, schauen, wie lange sie das gezogen hat beim Karl-Heinz Grasser.
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6: Aus unserer Sicht hat die österreichische Demokratie ein Problem und die FPÖ trägt dazu bei. Die Häufung von Korruptionsskandalen rund um die Partei und der Umgang einzelner Medien mit Falschinformationen sind aus unserer Sicht besorgniserregende Entwicklungen. Im Fall Graz ist bislang, trotz eines seit über 4 Jahren laufenden Ermittlungsverfahrens um rund 1,8 Millionen Euro, keine Anklage erhoben worden. Bemerkenswert ist in diesem Zusammenhang der ehemalige Vizebürgermeister Mario Eustachio, der nach dem Bekanntwerden des Spesenskandals zurücktreten musste, nahm rund 3 Jahre später wieder ein Mandat als wilder Gemeinderat in Graz an, zu einem Zeitpunkt, an dem sein früherer Parteikollege Roland Lohr wegen des Besitzes von Kindesmissbrauchsmaterial rechtskräftig verurteilt worden war und deshalb zurücktreten musste.
5: Es war natürlich die Strategie, zum einen zu sagen, 3 Jahre ermittelt, nichts ist rausgekommen, ich setze mich wieder rein. Ja, seht her, ich bin unschuldig. Ja. Und natürlich, die Staatsanwaltschaft hat 3 Jahre nichts auf die Reihe gebracht, obwohl es ein sehr dichtes Tatsachensubstrat gab. Ja. Also zum einen ist es Strategie, zum anderen muss man halt auch dazu sagen, dass natürlich der Herr Stakir schon als FPÖ-Politiker in der FPÖ nicht sonderlich beliebt war und bei den Menschen in Graz nicht sonderlich beliebt war. Deswegen war auch der Wahlerfolg immer eine derartige Katastrophe in Graz. Also viele Menschen widert das auch an, ja, das muss ich ganz offen sagen.
10: Es scheint schon sehr so, als gäbe es innerhalb der FPÖ so eine politische Kultur, sich bei jedem Korruptionsskandal, Spesenskandal einfach sich auch gegenseitig zu schützen. Das Einzige, was sie manchmal machen, sind halt so Einzelpersonen austauschen, wie es beim Strache zum Beispiel der Fall war. Aber prinzipiell hat es fast so was Korpsgeistmäßiges bei der Polizei, wie dass man halt nicht drüber redet oder es wird dementiert. Wie nehmen Sie das wahr, diese politische Kultur, einfach sich gegenseitig bei Skandalen eher zu schützen innerhalb der FPÖ, als ehrlich zu versuchen, das aufzuarbeiten?
5: Ich sage gar nicht, dass das eine politische Strategie ist. Ich sage, das ist eine rechtliche Notwendigkeit, weil natürlich es nicht glaubhaft ist, dass jemand in einer Partei, gerade in einer Partei, ist kein Einzelner oder jemand, eine Partei, wo es so viele verschiedene Personen gibt, da ist es einfach nicht glaubwürdig, nicht vorstellbar, dass eine Person alleine so massive Malversationen sozusagen verursacht, wie es jetzt in der Strache-Causa war oder auch in der Steiermark und in Graz war. Ja. Also ich glaube, die müssen zusammenhalten, damit sie nicht alle ein Problem bekommen. Weil jetzt gibt es natürlich im Strafrecht das aktive Handeln, aber wenn Sie eine Verantwortung für etwas tragen, sei es nur eine Partei, und Sie sehen, wie Tag ein, Tag aus Mitarbeiter XY das Geld mitnimmt, ja, rechtswidrig, und Sie machen nichts, sind Sie natürlich auch durch das Unterlassen einer erheblichen Gefahr ausgesetzt, eben dann dafür bestraft zu werden, dass sie eben nichts gemacht haben. Und ich glaube, das passiert einfach ganz natürlich, weil man intern halt einfach beim einen oder anderen wegschaut, ja, beim einen oder anderen, was passiert, ja, sich dann selbst natürlich auch etwas rausnimmt aus dieser ganzen Situation und dann natürlich verpflichtet ist, fliegt der eine auf, muss ich den anderen zumindest halbwegs schützen. Ja. Und schauen Sie, was gerade dieser FPÖ-Graz-Finanzskandal klar zeigt, ist, wie man dann als angebliches Opfer, und das ist ja der FPÖ-Gemeinderatsclub, wie auch die FPÖ Steiermark, sind ja Opfer dieser ganzen Malversationen von den Vorgängern. Ja, also nur der Korpus der Partei ist an sich Opfer. Ja. Wie arbeiten dann diese Opfer mit der Justiz zusammen? Ja? Also ich habe gemerkt, dass der FPÖ-Gemeinderatsclub unter meiner Führung mit der FPÖ, mit der Staatsanwaltschaft kooperiert hat, mit den Behörden kooperiert hat, viel vorgelegt hat. Die FPÖ Steiermark hat sehr, sehr wenig vorgelegt, hat sehr, sehr wenig Eingang gemacht, war nicht sonderlich daran interessiert. Also ich führe schon zahlreiche Zivilklagen gegen den Herrn Eustakir und gegen den Herrn Eder und gegen den Herrn Sippel, die früheren Verantwortungsträger, für das, was da passiert ist. Ich glaube nicht, dass das die FPÖ Steiermark führt. Und da merke ich einfach, man schützt sich oder man tut recht wenig, um eben sozusagen nicht jemanden zu verärgern, der natürlich auch etwas wissen konnte. Und man darf bei dieser ganzen Situation nicht vergessen, der Herr Stakir war nicht nur in Graz FPÖ-Stadtparteiobmann, er war Landesfinanzreferent der FPÖ Steiermark und er war Bundesrechnungsprüfer in der Zeit, wo Heinz-Christian Strache verantwortlich war für die FPÖ. Ja? Also das ist ja alles ganz gut erklärbar, warum Dinge passieren oder warum Dinge eben nicht passieren, leider.
12: Da scheint es mir gerade so, als würden Sie sagen, eine langsame Korruptionsbearbeitung juristisch kann auch Teil sein, dass so dieser Zerfall der Demokratie gerade stattfindet.
5: Ja, also wie gesagt, wenn die Justiz stirbt, sicher vor der Demokratie. Also das sage ich ganz sicher. Also wenn die Justiz einmal erledigt ist, wird es auch nicht mehr lange dauern, bis dann auch, was die Wahlen betrifft, gravierende Änderungen eintreten werden.
10: Und so eine Rauszögerungstaktik ist ja auch nichts Neues, sage ich jetzt einmal, von der FPÖ, aber auch von der ÖVP, dass sie halt Verfahren immer weiter rauszögern, bis die Leute immer mehr vergessen und so.

0: hat, dass das stimmt. Deswegen hat man ja nachher auch versucht, mir quasi noch jemanden aufs Auge zu drücken, und das war eben der Axel Kasecker, der jetzige Stadtparteiobmann, weil ich brauche auf jeden Fall einen Geschäftsführer. Wofür ich einen Geschäftsführer brauche, und da sind wir bei Mario Kunasek auch gesessen, das hat man mir versucht, so beschwichtigend zu erklären, weil man wollte mir jetzt nicht sagen, dass ich eine Frau bin und noch dazu Friseurin, aber zwischen den Zeilen hat es halt so geklungen, aber das beleidigt mich jetzt nicht, im Gegenteil, das beflügelt mich eher, weil da sieht man mal, wie weit man mit einem Lehrberuf kommen kann, wenn man Hausverstand hat und für Menschen was übrig hat. Da bin ich stolz darauf, und da habe ich mir natürlich versucht, massiv zu wehren. Aber das ist mir eben aufs Auge gedrückt worden, und der Wille ist so, also machen wir es so, weil da muss es dann anscheinend eine zweite Vertrauensperson geben, die zumindest da noch die Hand drinnen hat. Und deswegen war es ja auch, wenn ich die Finanzen schon nicht abgebe, brauche ich wenigstens einen zweiten, der, ich weiß nicht, was tun kann, weil außer für die Finanzen hat er sich sonst nicht so für viel interessiert.
1: Laut Schönbacher hat die Justiz speziell in den ersten Jahren im Fall des FPÖ-Korruptionsskandals versagt.
2: Zu dem Thema mit den StaatsanwältInnen mittlerweile, kann man ja mit Mehrzahl reden. Wie haben Sie das mitbekommen? Es ist ja zuerst einmal von der Staatsanwaltschaft Graz weggenommen worden, der Fall, und nach Klagenfurt gegeben, weil der Mario Eustachio in Kommunikation war mit einem der Staatsanwälte. So ist es in der kleinen Zeitung gestanden. Und da hat sich ja jetzt die Verantwortung noch einmal geändert. Wie haben Sie das wahrgenommen? Und glauben Sie, dass das ein Mitgrund war, warum jetzt erst mit die Ermittlungen erst anzufangen scheinen?
0: Also meiner Meinung nach hätte er ja sofort ermittelt werden müssen, weil je mehr Zeit ich vergehen lasse, umso mehr vergessen die Menschen und umso mehr kann ich die Dinge verstecken, wenn ich das möchte. Das wollte ich immer verhindern, deswegen habe ich eben versucht, da schnell gemeinsam mit Alexis Pascodini zusammenzuarbeiten. Ich meine, dass es von Graz weggekommen ist, finde ich gut, weil einfach die Betroffenen, Beschuldigten sehr gute Kontakte innerhalb der Staatsanwaltschaft, aber auch an sonstigen Stellen haben. Das ist schon gut. In Kärnten hat man halt das Gefühl, zuerst die Hoffnung gehabt, da geht was weiter, und es war dann überhaupt nicht der Fall. Und da denke ich mal, bei einem Volumen von 1,8 Millionen Euro müsste die Staatsanwaltschaft schon mehr interessiert sein, dass sie das auch schneller aufarbeiten. Ich verstehe natürlich, dass es zu wenig Personal gibt. Ich verstehe auch, dass der Fall immer umfangreicher geworden ist, weil 1,8 Millionen würden auffallen, so wie es, ich weiß es ja, ich kenne jetzt die Zahlen auch nicht so genau, wie sie zusammengesetzt sind. Aber der jetzige Rechnungsprüfer und damals auch Rechnungsprüfer und auch Steuerberater, der hat das ja errechnet, dass es so viel Geld ist. Das würde ja auffallen, wenn das weg ist. Das heißt, es muss ja Konstrukte gegeben haben, dass das eben nicht aufgefallen ist, ja, weil es ist ja anscheinend wirklich außer ein paar Leuten niemandem aufgefallen. Und jetzt ist es umfangreicher geworden. Da versteht man schon, dass das Ganze länger dauert, aber dass es dann immer wieder einschläft dazwischen. Also ich habe mir dazwischen wirklich schon gedacht, es muss Gründe geben, die ich nicht kenne, warum das einschläft, weil eigentlich müsste es ja genug Material schon geben, dass man zumindest einmal eine Anklage machen kann, nicht eine große fürs Ganze, aber dann nimmt man sich halt einmal Teile, wo man fertig ermittelt hat, heraus und macht etwas draus. Aber da ist auch nichts passiert. Also das war extrem lähmend für uns auch, weil wir ja auch immer als die quasi selbsternannten Mittler nach wie vor noch dagestanden sind. Und wir wollen eigentlich eine gute Politik für die Menschen machen. Hauptsächlich ist es ja auch Sachpolitik, die man da draußen macht beim Bürger. Und damit will man sich ja auch nicht ewig beschäftigen müssen. Aber wir tun es natürlich, weil wir glauben, dass ohne unsere Hartnäckigkeit da nichts weitergeht.
1: In unserer Demokratie liegt einiges im Argen, das sich bei der Wahl in Graz bei weitem nicht lösen lässt. Wir haben Daniela Ingruber gefragt, wie man einer Faschisierung entgegenarbeiten kann.
3: Ich glaube nicht daran, dass es eine einzige Gruppe schaffen kann, sondern wir sind jetzt tatsächlich in einer Situation, wo wir von den verschiedensten Berufsgruppen und den verschiedensten sozialen Gruppen zusammenarbeiten müssen, wenn wir noch möchten, dass diese Demokratie weiter besteht. Jede Forschung zeigt, dass eine Demokratie viel erträgt. Das ist ja so ein bisschen so wie ein Plastikbrot. Ich vergleiche es immer mit einem Hamburger, den kann man immer wieder zusammenquetschen und das Brot springt in die ursprüngliche Form zurück. Wenn man das aber hunderte Male macht, dann wird das Brot zerbröseln und so ähnlich funktioniert das in der Demokratie. Irgendwann zerbröselt sie, wenn wir nicht auf sie achten.

0: geben. Also sie ist dann irgendwann einmal verwundbar. Und die verschiedensten Studien zeigen, dass eine Demokratie erst dann wirklich zerbricht, wenn die Menschen sich zurückziehen, sich nicht mehr um diese Demokratie kümmern und nicht eine sogenannte wehrhafte Zivilgesellschaft bilden. Ungarn ist für mich ein sehr, sehr schönes Beispiel dafür oder eigentlich ein sehr trauriges Beispiel, weil dort die Bevölkerung sich eine sehr lange Zeit zurückgelehnt hat und dem Herrn Orban geglaubt hat und dann gemeint hat, es geht eh alles in den richtigen Weg. Inzwischen merkt man schon auch an Umfragen, dass Menschen aufwachen, aber jetzt gibt es keine funktionierende Medienlandschaft mehr, die demokratisch agieren würde. Viele Posten sind so besetzt, dass es auch schwierig ist, dass man noch andere Menschen in diese Positionen heben kann. Auch viele Institutionen, also von Gerichtshöfen und so weiter, ja, bis hin zu den Universitäten, sind besetzt mit Menschen, die ganz an Orbán glauben oder ihm dienen, weil sie sich einen Vorteil erhoffen. Und deshalb ist eine Gegenrede inzwischen sehr, sehr schwierig. Und ich denke, in Österreich funktioniert das alles noch. Wir haben noch eine Pressefreiheit, auch wenn wir laut Reporter ohne Grenzen da jedes Mal weiter hinuntersinken. Dennoch, es funktioniert noch, es funktionieren die Gerichtshöfe, es funktioniert noch sehr, sehr viel an den staatlichen Institutionen. Es ist aber jetzt die Aufgabe der Zivilgesellschaft, darauf zu achten, dass das auch so bleibt. Und da werden wir alle zusammenarbeiten müssen.
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3: Das war unsere Sendung zum Grazer FPÖ-Spesenskandal mit Einschätzungen von der Politikwissenschaftlerin Daniela Ingruber sowie den ehemaligen FPÖ-FunktionärInnen Claudia Schönbacher und Alexis Pascutini zu der Frage, warum Korruptionsskandale gerade der FPÖ an der Wahlurne so wenig schaden. Ein kurzes Update: Alexis Pascutini kandidiert bei der kommenden Gemeinderatswahl mittlerweile für die NEOS und kehrt damit dem korruptionsfreien Gemeinderatsklub den Rücken. Sein Antritt bei den NEOS sorgt auch NEOS intern für Konflikte. Denn obwohl Pascutini hauptsächlich durch seine Arbeit im Korruptionsskandal in den Medien war, lässt sich seine rechte Gesinnung nicht verleugnen. Einer seiner größten politischen Erfolge ist auch die Verhinderung einer Moschee in Puntigam. Seine frühere Parteikollegin Claudia Schönbacher zeigt sich darüber enttäuscht. Sie bleibt nun auf einer Liste gemeinsam mit Michael Winter und seiner Mutter die ehemalige Nationalratsabgeordnete Susanne Winter. Beide sind bereits rechtskräftig wegen Verhetzung verurteilt. Michael Winter wegen einer Aussendung an den Grazer Bürgermeister, in der er ihm vorschlägt, Zitat, wegen der türkischen Vergewaltiger Schafe im Stadtpark grasen zu lassen. Zitat Ende. Seine Mutter Susanne Winter wurde wegen einer Wahlkampfrede verurteilt, in der sie unter anderem den Propheten Mohammed als Kinderschänder bezeichnete. Für alle im Zusammenhang mit Ermittlungsverfahren genannten, nicht rechtskräftig verurteilten Personen gilt die Unschuldsvermutung. Am kommenden 28. Juni sind wieder Gemeinderatswahlen in Graz und es entscheidet sich, wie unsere Stadt die nächsten 5 Jahre gestaltet wird. Alle, die zum 17. April in Graz gemeldet waren, über 16 Jahre alt sind und eine EU-Staatsbürgerschaft besitzen, sind wahlberechtigt. Alle Nichtwahlberechtigten können am selben Tag den MigrantInnenbeirat wählen. Redaktion, Schnitt und Moderation von mir, Tamara Usner, und Recherche und Beitragsgestaltung Alieren Renkiers und Tamara Usner. Produziert von Radio Helsinki im Juni 2026. Damit kommen wir zum Ende dieser Ausgabe von unten im Gespräch. Von unten hört ihr diese Woche wie gewohnt am Mittwoch mit dem Nachrichtenmagazin. Aus dem Studio verabschiedet sich Tamara. Bleibt solidarisch und wir hören uns.
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0: ungewohnt, das nicht mal selber spielen zu müssen. Ja, hallo, da sind wir wieder nach 2 Wochen.
1: Ja, 2 Wochen.
0: Und heute haben wir das Thema Animes und Begriffe in der Welt der Animes und Mangas.
1: Ja, weil es gibt so viele und ich nehme mal an, einige unserer Zuhörer wissen nicht genau, was man unter gewissen Begriffen, die man zwar hört, aber nicht so wirklich versteht, was man darunter versteht und welche Animes in diese Genre reinfallen.
0: Ja, da gibt es ja tausende, ich meine, an Isekai-Animes, mit denen ich bis heute nichts anfangen kann. Oh Gott, Laster-chan.
1: Messer-chan.
0: Laster-chan, Bus-chan, suchst du aus. Es ist immer irgendein Fahrzeug, das irgendjemand über den Haufen fährt.
1: Nicht alles, aber Großteil.
0: Ja, ich meine, das ist halt für mich so, die meisten werden halt Shonen-Animes kennen, was halt quasi der Begriff für Jungs ist.
1: Ja. Und das sind dann halt auch einfach die starken Helden.
0: Ja, Naruto, Dragon Ball, Bleach zum Beispiel. Ja. Was hat man da noch?
1: Ich habe da dann noch My Hero Academia, Dragon Ball, Slam Dunk, weil es sind auch Sportanimes dabei. Weil es ist einfach so breit gefächert. Es geht einfach um starke Jungs, die halt gewisse Situationen durchleben.
0: Weißt du, denkt bei Naruto, was er alles durchlebt hat. Ich meine, Gurendler Gande gehört auch dazu, wie ich da gerade lese. Ja.
1: Der übrigens cool ist.
0: Ich habe den noch gar nicht gesehen.
1: Ich stecke irgendwo in der Mitte.
0: Meine, es gibt halt zigtausende Sachen. Ich meine, zum Beispiel Sailor Moon ist ja auch wieder ganz eigene.
1: Ja, aber das ist so Shoujo, das ist für Mädchen.
0: Die Mädchen dann.
1: Die Mädchenvision. Ja. Aber wenn wir noch bei Shonen bleiben, da gibt es halt auch eben so Subgenres, wie zum Beispiel, was wir schon haben durch Slam Dunk, Sportanimes, wo Haikyuu dazu gehört, Kurokomo no Basket oder auch Superkicker, Captain Tsubasa.
0: Superkicker, Alter.
1: Dann haben wir eben auch noch Fantasy, Horror, Science Fiction und ja, und dieses Genre richtet sich eigentlich grundsätzlich an junge Männer in ihrer. Also junge Männer, die halt gerade ihr Leben erforschen und auch noch in der Highschool sind, also so im Alter von 16 bis 18.
0: Ich meine, für mich ist es ja das, rein theoretisch ist jetzt eigentlich Detektiv Conan dann auch, gehört ja auch in dem Fall, weil sie kämpfen ja nicht. Weil schon,
1: ja, es gehört dazu, weil sie ein männlicher Hauptcharakter
0: ist. Okay, also das quasi, also, sie gehen davon aus, wenn der Hauptcharakter männlich ist,
1: dass es... Nein, nicht immer, aber zum Großteil. Es ist halt, bei Conan ist es halt wieder so... Vermischung von zwei Genres, aber ich würde sagen ja, weil es halt auch Krimi ist.
0: Und ja, sich auch eher an Jungs richtet, vermutlich.
1: Ja. Naja.
0: Für mich ist es halt das.
1: Bin ich ein Junge?
0: Nee. Männlicher als so manch anderer, der in der Sendung ist.
1: Und heute nicht dabei.
0: Das hast jetzt du gesagt. Nur fürs Protokoll. Mir kann man nichts nachweisen. Ich habe nie einen Namen genannt. Und
1: ich doch auch nicht.
0: Nie genannt, wen ich damit meine. Und wenn sich diese Person angesprochen fühlt, ist das nicht mein Problem.
1: Nee, und weil du schon Shoujo erwähnt hast, das ist eben für Mädchen oder heißt eigentlich Mädchen. Und da geht es halt dann meistens darum, dass halt Mädchengestalten im Vordergrund stehen, meistens Magical Girls, also...
0: Ja, ich meine, Mila Superstar ist jetzt nicht unbedingt...
1: Nein, aber meistens Magical, wie Sailor Moon zum Beispiel. Und es ist, oder, ja, Mila Superstar ist halt wieder, ist es nicht. Oder Nana ist es auch nicht, aber bei Nana geht es halt einfach darum, der übrigens jetzt seit kurzem auch auf Deutsch gibt.
0: Oh.
1: Und bei Nana geht es halt einfach um eine Dreiecksbeziehung.
0: Ja, das halt
1: und ich werde mit diesem Anime definitiv schon, weil einer meiner Lieblingssynchronsprecher mit, nur mal so nebenbei.
0: Für mich ist es sowieso das... Die Mädchen, was mir aufgefallen ist, macht nämlich...
1: Und dazu gehört auch Lady Oscar.
0: Ah.
1: Gehört auch dazu, ein historischer Anime, wo sich halt eine Frau für einen Jungen ausgibt und dann halt den französischen König oder die französische Königin beschützt. Ja.
0: Also es gibt heutzutage schon echt von allem
1: ein Anime. Nein, das ist ein Alter. Das ist ein Alter. So ein älterer.
0: Für mich ist es halt das Witzige, was mir aufgefallen ist, was ich auch weil ich mal mit meiner Freundin an Anime angeschaut habe, weil sie ja nicht so Anime-affin ist. Ich habe gesagt, ja, such du dir einen aus, weil sie gesagt hat, sie hat da einen neuen, aber der könnte vielleicht für mich langweilig sein, weil es halt so eine Liebesgeschichte zwischen zwei Mädels ist.
1: Ja.
0: Weil man halt denkt, mir fällt halt auf, dass diese Mädchen, die Mädchen für Mädchen angepeilten Animes meistens eher so Liebes-Love-Story und Coming-Out-Stories sind.
1: Aber vergiss, da soll man aber wieder unterscheiden, weil Shoji Ai, was du jetzt ansprichst, bezieht sich halt auf
0: Gleichgeschlechtliche. Genau. Das weiß ich auch noch, dass das wieder was Eigenes
1: ist. Ja, das ist so ein Subgenre. Weil es bezieht sich zwar auf Mädchenthemen, aber es ist halt explizit und in Japan eigentlich ein sehr verpöntes Thema.
0: Echt? Das ist immer noch so verpönt in Japan.
1: Steht da drin.
0: Wundert mich. Vor allem, weil sie ja schon so extrem... Ganz ehrlich, wenn ich euch eine Sache sagen darf, Japaner sind weiter als wir. Die stellen sich nicht an in einer Schlange. Die stellen ihre Schuhe hin, lassen ihre Schuhe anstehen.
1: Ja, aber...
0: So geil!
1: Nein, aber ich finde grundsätzlich, ich bin ja eigentlich eher im Shonen-Bereich zu...
0: Ja, lustigerweise schon. Was ich so weiß, was du so schaust... Was ist Jojo dann eigentlich? Ist das Jojo, auch ein Shonen, ja, oder?
1: Also ich zähle es zu Shonen, weil es...
0: Ja, gibt es nicht eine eigene Bezeichnung für ich lauf weg und hau dann später auf die Fresse der Manga? Nee. Weil das ist das, was mir am meisten im Kopf bleibt, wenn die Jojo auf Japanisch sagt, diesen Schrei, den er immer loslässt, wenn er losläuft.
1: Du meinst jetzt explizit Joseph?
0: Ja. Yandem, was sagt er? Yandem Domino Jo oder so und lauft weg. So ja, ehrlich. Es. Ich liebe es.
1: Aber ich liebe auch die deutsche Synchro. Und by the way, Joseph Joestar wird von dem gesprochen, der im neuen Mario-Film Mario spricht.
0: Yep. Auch die Hauptsprecher, einer der Hauptsprecher von Chris Pratt, die man jetzt in den neuen Guardians sehen kann. Ja. Was mich ein bisschen wundert, weil ich musste immer an Star-Lord denken, der Sheldon Cooper beschützt, weil Luigi, die deutsche Stimme von Luigi, nämlich der Sprecher von Sheldon Cooper.
1: Aber für mich war ja das Beste, weil aus dem Jojo-Universum spricht noch jemand mit bei Mario und ich... Und es gibt halt eine Szene, wo Mario gegen Donkey Kong kämpft und ich habe einfach nur gesehen, Joseph versus Dio. Das war für mich eigentlich so, ja, lustig.
0: Ich habe die ganze Zeit nur Jack Black gesehen, wenn Bowser unterwegs war.
1: Peaches, peaches, peaches.
0: Wie gesagt, einer der besten Filme, was Mario betrifft ever.
1: Und einer der besten Filme heuer. Bis dato. Was... Spieleverfilmungen angeht.
0: Ja, Spieleverfilmungen definitiv, aber Spieleverfilmungen ist auch nicht schwer, relativ weit oben mitzuspielen, weil da sind wir uns ehrlich. Zum Beispiel, was ich halt jetzt auch weiß, ist halt bei Animes, ich finde halt, was mich ein bisschen stört, das Einzige, was ich beim Animes und Mangas halt nicht so mag, wenn die einen Film rausbringen zu dem Universum, ist der meistens nicht Kanon.
1: Ja, oder es ist so, du hast eine Serie, also hast Staffel 1, weil aber damit Film, du Staffel 2 sehen musst du den Film gesehen haben, das stört
0: total sowas verwirrend voll. Ist.
1: Ich sag nur Crown Handler. Da waren jetzt zwei Filme im Kino, hören aber dann auf und dann geht's mit Staffel 2 weiter. Also wenn du die Filme nicht gesehen hast, lass Staffel 2 stecken.
0: Und steh nicht nach 20 Minuten auf, wenn du im Kino ein Anime schaust.
1: An alle Leute, die Demon Slayer mit uns waren.
0: Das war so komisch.
1: Aber hey, ja, ein Platz Euro pro Minute?
0: Guter Schnitt fürs Kino. Na, ja. Für mich ist es halt das, was ich habe mich eigentlich nie wirklich so mit den ganzen Themen beschäftigt, dass es da so viele verschiedene Untersubgenres gibt.
1: Ja, wobei man muss zu Shonen und zu Shoujo eigentlich sagen, das sind ja eigentlich jetzt keine Begriffe an sich, also keine Genrebezeichnungen an sich, sondern einfach nur die Bezeichnung Junge oder Mädchen. Und es ist einfach ein demografischer Begriff.
0: Ja, dann gibt es ja Josuke Animes und Mangas, wo es um die wahre Liebe geht.
1: Ja, also es gibt so viel und...
0: Da kann man halt quasi, das ist halt einfach besser zum Kategorisieren, wenn man Leuten sagen will, okay, du stehst auf Liebesgeschichten, dann schau da mal den Manga an. Du stehst auf Horrorgeschichten, schau da den Manga mal an.
1: Zum Beispiel Junji Ito.
0: Ja. Oder
1: bester Horror-Manga, schrecklich.
0: Es gibt auch welche, die halt... flexibel im Wort. An wie das dasteht. Die Ichios, die halt quasi mehr auf Sexualität und Brutalität ausgelegt sind, dann auch, was halt aber sehr stretchbar ist.
1: Yeah.
0: Bei Highschool of the... Oh Gott! Highschool of the Dead!
1: Vor allem mit dieser verkehrten Physik.
0: Vor allem mit... Ich habe nicht mitgezählt, wie viele Panty-Shots.
1: Ah ja, solltest du erklären, was der Begriff bedeutet.
0: Pantyshot bedeutet, wenn ein Charakter einen Sprung...
1: Weiblicher Charakter.
0: Ein weiblicher Charakter. Ja, beim männlichen geht es zwar auch, aber es sieht halt nicht so gut aus. Wenn ein weiblicher Charakter einen Sprung ansetzt oder eine Rolle macht und du halt kurz das Höschen rausblitzen siehst aus dem Rock. Und Gottverdammt, ich habe ja diesen Film gesehen.
1: Serie.
0: Also diese Serie gesehen und habe ich vergessen mitzuzählen, wie viele
1: Pantyshots. Und auch einer deiner Lieblingsanimes von deiner Freundin, so viel ich weiß?
0: Ja, den Schrott nämlich.
1: Also übrigens noch zu Josei-Animes. Was ich da halt wirklich weitergeben kann, ist No Game No Life. Und das ist auch ein Isekai-Film, also Isekai-Serie. Aber es ist halt einfach so, es geht mehr ums Köpfchen. Weil es geht darum, dass du einfach Spiele gegen göttliche Wesen spielen musst. Und wenn du die, je mehr Spiele du gewinnst in dieser Serie, desto gottähnlicher wirst du.
0: Den Plot kenne ich aus Boruto. Auf jeden Fall für mich ist es das, du hast ja gerade das nächste erwähnt, Isekai zum Beispiel. Isekai ist ja auch ein ganz eigenes Subgenre, wo Menschen von Laster-chan oder Messer-chan oder Bus-chan...
1: Nein, einfach so, der Hauptcharakter kommt aus unserer Welt, also der normalen Welt und wird... Ja, aber aus der Welt der normalen Menschen und wird dann halt in ein Paralleluniversum / in eine Fantasy-Welt
0: gesteckt.
1: Nein, wiedergeboren oder beschworen und muss halt dann dort leben und Aufgaben.
0: Wie ist dir? Another time I got.
1: This time I got reincarnated as a slime in another world.
0: Allein der Name. Allein der Name. Steht noch ganz oben auf meiner Watchliste. Wegen dem Namen.
1: Nein, und meine zwei Lieblings-Isekai-Welt sind sicher Sword Art Online.
0: Ne, den habe ich sogar gesehen. Aber der kam mir nicht so wie ein Isekai vor.
1: Ist aber einer, auch wenn es nur virtuell ist. Weil du bist ja trotzdem in einer nicht normalen Umgebung. Und dann, was ich auch noch cool finde, aber das ist auch wieder ein Synchronsprecher schuld, wie so wie bei Sword Art Online, Cautious Hero oder The Dungeon of Black Company. Und spricht bei Cautious Hero und bei The Dungeon of Black Company spricht zweimal der gleiche Charakter mit.
0: Aber ich sehe, wir haben da noch viel zu besprechen. Aber ich würde mal sagen, wir machen mal eine kleine Musikpause.
1: Oder? Ja, wie du willst.
0: Ich habe ja heute Musik mitgebracht, mal wieder.
1: Such dir aus.
0: Mir ist du hast vorhin schon über die Nummer 7 schon so gelacht. Und da gibt es eine kleine, kurze Story dazu, zu diesem Lied. Das ist aus Fallout 4. Fallout New Vegas. Und nachdem ich da so schwer krank war, wie dieses Game rausgekommen ist, habe ich diese Musik von Fallout einfach nicht mehr aus dem Schädel bekommen. Und habe mir dann halt extra die Musik auf eine Playlist geschmissen, damit ich sie auch ohne Fallout hören kann. Und das ist halt aus Fallout 4, Jingle, Jangle, Jingle. Dann wünsche ich euch viel Spaß mit dem Song.

0: nach diesem ja, werden nicht heiraten Lied
1: Falsche Beziehung.
0: sind wir wieder da. Ja, du willst ja deine bessere Hälfte auch loswerden, gibst du. Gut, dass man das jetzt gerade nicht sieht. Na, für mich ist es halt das bei Animes. Es ist schon, ich finde es halt so, dass es halt für mich am Anfang gab es halt nur Sailor Moon. Das war das erste, meine erste Berührung mit Dragon Ball, One Piece und Sailor Moon. Und ich dachte mir so, wie kann erstens Dragon Ball, für mich war Dragon Ball Classic cool, dann Dragon Ball Z, wo sie alle nur rumschreien und ihre Haare färben. Entschuldigung, es ist. Dragon Ball ist zwar schon cool in einer Hinsicht, ich mag diese großen Climax dann, immer wenn es dann so zu einem fetten Bosskampf kommt, alles dazwischen skippe ich. Ich skippe immer bis zum letzten Kampf vom Arc, weil der interessiert mich am meisten und dann Rest dazwischen uninteressant. Aber was ich jetzt sagen muss, bei Sailor Moon habe ich irgendwie, da sitzt du so da und denkst, was zur Hölle soll das sein? Nur Flieg, Mondstein, Flieg und Sieg.
1: Wobei, ich hab's. Mein Lieblingsarc von Sailor Moon ist das mit dem Amazonentrio.
0: Ja, ich fand es
1: Weil
0: jetzt.
1: ich mich mit denen, ich meine, mit dem Amazonentrio habe ich mich einfach identifizieren können, weil die wollten ja eigentlich nicht böse sein und wurden ja von Zirconia oder wie auch immer die blöde Nuss heißt, Entschuldigung, wurden sie ja nur benutzt, um Pegasus zu finden.
0: Ich will nichts sagen, Peter, da hörst du es. Deine Freundin kann sich mit Amazonen identifizieren. Du brauchst nie wieder das, nie wieder blöde Meinung schieben. Aber wurscht.
1: Nein, bei mir war es so, ich habe halt eben Angst, für mich waren halt dann so die Animes, die ich wirklich regelmäßig schauen durfte, nach der Schule, eben auf damals, glaube ich, RTL 2 oder
0: Wahrscheinlich.
1: Pokito TV,
0: Ja, Poki, dann war es RTL 2.
1: waren es halt Conan, Digimon, Pokémon, später dann Inuyasha.
0: Oh, Inuyasha ist aber schon alt.
1: Ja,
0: Aber auch sehr gut.
1: und gehört zu den Isekai-Animes.
0: I know, I know.
1: Und falls es Studio Ghibli-Filmfans gibt, es gibt Chihiros Reise ins Zauberland, ist auch ein Isekai. Na, und die waren, und das waren halt so meine ersten Berührungen. Und dann mit 13, mit 12, 13 habe ich richtig angefangen, und zwar mit Naruto. Seitdem mein Nummer 1 Anime. Da wird kein Anime vorbeikommen.
0: Nicht mal Jojo?
1: Nein, nicht mal Jojo. Gleiche
0: Hm.
1: Frage, wie der Almir am Samstag gehabt hat, was mein Lieblingscharakter ist, die Dabi oder Kakashi. Es wird immer Kakashi sein.
0: Ja, also hat man mit Naruto schon eine spezielle Verbindung, wenn
1: Ja.
0: man so quasi
1: Aufwächst
0: den
1: damit.
0: Run damit gesehen hat. Ich meine, für mich ist es halt das, wenn jetzt Kids den Boruto, wenn Kids jetzt Boruto schauen. Ich muss sagen, ich habe der Serie lange Zeit eine Chance gegeben, dem Anime. Den Anime kannst du aus meiner Sicht komplett skippen. Fast alles davon. Aber der Manga ist wenigstens jetzt auf einem Punkt, wenn der Anime die Manga-Kennenfolgen bringt, ist er gut.
1: Ja, aber
0: Alles
1: auch nur, weil
0: dazwischen.
1: Kishimoto dabei ist, weil es war ja eigentlich, Boruto war ja eigentlich nicht mehr von Kishimoto.
0: Er hat
1: Nee,
0: schon.
1: nein, er hat von Anfang an gesagt, Boruto ist er zwar als Supervisor dabei, aber nicht mehr als federführender.
0: Ja, das war sein Assistent, der dann
1: Ja.
0: übernommen hat. Aber jetzt hat er halt gesehen, was der Assistent daraus gemacht hat und hat sich gedacht, nee, dann komm ich lieber zurück.
1: Ja.
0: Weil für mich ist es halt das, du kannst halt bei Animes, das ist der Grund, glaube ich, warum die anderen und ich so gerne Animes schauen, du kannst halt die abgefahrensten Welten erschaffen und musst dir nicht so viel Gedanken über
1: Und Logik.
0: physische Regeln und Logik machen, weil es ist in der Welt dann halt einfach so. Es ist in der Welt so, dass.
1: Man kann Animes schlecht, also man kann die bis jetzt erwähnten Animes eigentlich schlecht mit Physik erklären. Das Einzige, was du kannst, sind Slice of Life Serien, wo es halt wirklich ums alltägliche Leben geht.
0: Wo niemand sich seinen Super Saiyajin verwandelt.
1: Ja, wo es einfach ganz normale Schüler, ganz normale Büroangestellte irgendwas erleben. Oder
0: Dann
1: ihre erste Liebesbeziehung, ihre erste Trennung, ihre.
0: wäre ja rein theoretisch Yakuza Goes Houseman, Life of Slice.
1: Ja, würde ich schon so sehen.
0: Eine Serie, die ich übrigens sehr empfehlen kann, wenn man Comedy mag. Ich
1: Ich
0: liebe die
1: mag zwar
0: Serie.
1: kein Comedy, aber die habe ich auch nicht.
0: Ich habe die gefressen. Was ich auch nicht ausstehen kann, also zum Beispiel, das sind so ein Genre, mit dem kann ich nichts
1: Mecker.
0: anfangen. Mecker-Animes.
1: Wobei, wenn, also ich meine, wenn du willst ja Gurren Lagann schauen.
0: Ja.
1: Ist aber eine Mecker-Serie.
0: Ja, aber Gurren Lagann geht noch am ehesten, weil ich von vielen Leuten gehört habe, dass der gut
1: Er
0: sein
1: ist
0: soll.
1: gut. Was ich aber auch noch gut finde, ist Gundam Seed. Also die mag ich. Und Neon. Genesis Evangelion. Das waren halt die ersten.
0: Das hypt halt auch ein jeder in den Himmel.
1: Ja, aber ich meine, er ist gut. Ich meine, er hat ein paar Logiklöcher. Evangelion hat ein paar Logiklöcher. Was ich aber feier von Mecha-Animes ist Eureka 7. Saumäßig traurig, weil es darum geht, die Menschheit muss sich arrangieren am Planeten mit einer einer Alien-Lebensform. Und schlussendlich geht es darum, sie zu töten. Obwohl sie eigentlich genauso Gefühle hat wie der Mensch.
0: Wie ja. immer halt, der Mensch halt.
1: Nein, und das ist halt dann auch, weil es gibt eine Beziehung zwischen dem menschlichen, also Menschen, also der Junge ist ein Mensch und seine Partnerin ist ein Alien. Und das stellt sich halt immer die Frage. Und es stellt sich halt da einfach die Frage, warum können. Also es ist halt immer so die Frage, was ist richtig und was ist falsch?
0: Ja, es ist halt eine philosophische Frage dann im Endeffekt.
1: Es ist ein philosophischer Anime und ich liebe ihn, auch wenn er traurig ist.
0: Könnte man nicht Attack on Titan auch in die Mecha bringen? Ja, er beißt sich und wird zum Titan.
1: Ja, aber Attack on Titan ist ein Shonen.
0: Ja, man, nur damit die Leute auch verstehen, was man mit Mecha meint.
1: Das sind so riesen
0: Kampfroboter.
1: Ja.
0: Die quasi größer sind als ein ganzes Hochhaus. Also,
1: Leute, solche, wenn ihr die Pacific Rim-Reihe kennt, diese Roboter sind Mechas.
0: Ja. So wie zum Beispiel auch Godzilla ein Kaiju ist.
1: Ja.
0: Also in der Kaiju-Klasse.
1: Kaiju ist einfach Monster.
0: Ja.
1: Japanisch für Monster.
0: Gut, das ist halt quasi so die Mecha, quasi das sind so Animes, mit denen konnte ich nie. Ich meine, ich mag halt auch diesen Begriff von einem Kampfanzug irgendwie. Das hat mich auch in Halo schon so gestört. Du kannst in einen Kampfanzug einsteigen. Du bist ein Typ im Kampfanzug, der in einen Kampfanzug einsteigt.
1: Ah ja, was versteht man unter Edgy-Animes?
0: Hä?
1: Ja, Edgy-Animes sind einfach Animes, wo es sehr erotisch zugeht und nicht nur zum Küssen, sondern alles was, es passiert mir im Bett.
0: Ah, Dinge für gewisse Menschen, die wir kennen und die sonst keine anderen Animes schauen.
1: Zum Beispiel High School of the Dead oder Kill la Kill. Oder Rosario the Vampire. Ja, und das sind halt einfach so für ein älteres Publikum.
0: Ja, ich meine, für mich ist es sowieso das.
1: Und da gibt es halt eben auch noch eben Edgy. Und dann gibt es halt eben auch noch Boy Loves.
0: Ja.
1: Edgy beinhaltet halt Beziehungen zwischen Mann und Frau, Frau und Frau und Mann und Mann.
0: Ja, das sind halt quasi die, wo man sagt, die sind eher für Mädchen. Wobei ich sagen muss, wenn die Story gut geschrieben ist, muss ich jetzt nicht unbedingt, ich meine, Conan hat jetzt auch nicht immer so mega fette Explosionskämpfe, ich meine.
1: Überhaupt, doch Explosionen gibt es, aber jetzt nicht solche Kämpfe, da geht es eher um den Verstand. Ja. Der Verstand ist dort mehr, weil Conan will einfach wissen, wer die schwarze Organisation ist. Und ich freue mich so, wie es weitergeht.
0: Es wäre auch ein bisschen komisch, wenn so ein Knirps auf einmal dann zum Schreien anfängt und ein Erwachsener niederknüppelt.
1: Nein, ich bin halt bei Conan jetzt echt gespannt, weil wir jetzt auch langsam zum Ende zukommen. Und ich liebe Conan.
0: Was bleibt jetzt eigentlich noch von den Big Three? Weil die Leute müssen ja auch wissen, die Big Three, also die ursprünglichen
1: Big Three. Eigentlich sind es ja Big Four.
0: Ja, die Big Four eigentlich, wenn man es genau nimmt. Also die ersten großen Animes, die bei uns auch irgendwie durchgestartet sind, neben Sailor Moon erstaunlicherweise.
1: Ja, aber Sailor Moon gehört nicht dazu.
0: Ist Dragon Ball, One Piece, Naruto und Bleach.
1: Ja, Bleach ist halt jetzt auch so, müssten jetzt 12 Jahre warten und heuer endlich der vorletzte Arc laut Mangas, aber der letzte.
0: Ja, man, für mich ist das Witzige, der einzige, der von denen jetzt wirklich geendet hat bereits, ist
1: Bleach.
0: Na, Naruto.
1: Ja, okay, ja.
0: Also Bleach läuft ja noch. Der Manga ist zwar fertig, aber der Anime läuft noch. One Piece läuft Manga und Anime noch. Conan läuft auch noch Manga und Anime.
1: Ja, ich sammle sie.
0: Naruto ist quasi ja, am schnellsten fertig gewesen.
1: Ja, aber mit insgesamt 700 Folgen. Trotzdem.
0: Trotz der vielen Filler.
1: Ja.
0: Gott.
1: Über 40% Filler.
0: Das ist das einzig Schlimme an Naruto.
1: Ja, aber Naruto ist für mich halt einfach nicht nur ein Anime, sondern einfach Naruto ist eine Emotion.
0: Ja,
1: wenn man mich so fragt, warum Naruto, es ist einfach emotionsgeladen und es ist einfach.
0: Ja, es erzählt ja auch eine schöne Geschichte. Ich meine, wenn du denkst,
1: von dem kleinen Jungen, der gehänselt wird, alleine ist, als Monster angesehen wird, bis so wie er wird, bis zu dem, bis er seinen Traum erfüllt.
0: Einfach. Auf einer Schaukel, die mehr Screentime hat als mancher Charakter.
1: Ja.
0: Das ist irgendwie traurig, wenn du ein Charakter in ein Anime bist und eine Schaukel mehr Screentime hat als du.
1: Ja. Aber
0: obwohl 10-10 auch komplett nutzlos ist.
1: Ja, jetzt auf Englisch den Namen, wo man hat den Namen, ja, vom
0: Ten Ten, aber ich nenne sie nur 10-10, weil sie nutzlos ist. Sie ist ja genauso nutzlos.
1: Dann, weil wir gerade von edgy Animes geredet haben oder Mangas, da muss man auch noch unterteilen, es gibt Harem.
0: Oh Gott, ja. Ja.
1: Wo halt zum Beispiel viele Mädels um einen Typen buhlen oder ein Reverse-Harem, wo eben Männer um ein Mädchen buhlen und ja. Ja, also ich glaube, und da geht es halt dann auch wieder so um Beziehungen.
0: Ja, es ist halt, die Edgy-Kategorie ist halt so alles, was halt nicht wirklich in die anderen Kategorien so
1: ganz konkret reinpasst. Ja, und außerdem auch, was reinpasst, nicht wirklich für Kinder ist.
0: Oder Jugendliche oder junge Leser.
1: Aber ich glaube, wir haben jetzt schon so viel über Anime gesprochen. Wir haben nicht wirklich viele Animes, die explizit für Kinder sind. Ich meine, zum Beispiel Hotaru Lives Alone. Den könnte ich meinem Kind anschauen lassen, weil es dann nämlich um einen sechsjährigen Burschen geht, dessen Eltern von heute auf morgen verschwinden und er alleine wohnt und dann halt von der Nachbarschaft aufzogen wird und dann halt so einfach die Beziehung zwischen dem Bursch und seinen Nachbarn.
0: Interessante Story, aber man könnte man nicht eigentlich sagen, dass Digimon für, obwohl Digimon, nee, das sterben auch
1: mit. Definitiv nicht.
0: Pokémon?
1: Nee. Nicht, wenn du einen Manga kennst.
0: Ja, wenn du einen Manga kennst, den man kaum, Alter. Der Manga ist halt ganz eigen. Da sterben Pokémon,
1: also
0: Siegfried löscht eine halbe Stadt mit einem Hyperstrahl aus. Man, was ist das? Ist das die Hardcore-Version? Die Dark Souls-Version von Pokémon, oder was?
1: Du, ich meine, Pokémon könnte man sagen, weil für mich war Pokémon einfach immer langweilig, weil es immer das Gleiche war. Außer wenn es halt zum Arena-Kämpfe ging. Aber Ash und seine Freunde gehen wohin? Tim Rocker kommt, will Pikachu.
0: Schuss in den Ofen.
1: Ja, das war. Und deswegen habe ich mich nie wirklich mit Pokémon anfreunden können. Da war ich eher auf der Digimon-Seite. Weil halt einfach die Handlung von Digimon hat mich einfach interessiert. Dann die Charaktere sind von Staffel zu Staffel
0: älter geworden,
1: was halt Ash nicht ist. Oder langsamer.
0: Nee, er ist wohl. Er ist jetzt ein Jahr älter geworden. Er ist jetzt 11, nicht mehr 10.
1: Nein, und das stört mich halt. Ich meine, Conan, das kann man.
0: Ja, aber jetzt sagen wir uns mal ehrlich: Allein das, Digimon hat wenigstens den Realismus, dass ihre Hauptcharaktere älter werden, reifen.
1: Ja.
0: Ash ist seit weiß nicht wie vielen Scheißstaffeln 10 Jahre alt.
1: Conan?
0: Conan hat auch ein Elixier getrunken. Ash, da war gar nichts. Er hat einfach nur einen Blitz von Pikachu abbekommen. Und ich könnte mir nicht vorstellen, dass Pikachu verjüngend ist. Obwohl es die Theorie gibt, dass das ja alles in seinem Kopf abläuft.
1: Also alles
0: im Koma, Traum ist. Also quasi im Koma liegt und das alles ein Traum ist. Wo ich mir denke, wenn ich in meiner Traumwelt nicht einmal den Champion-Titel schaffe zu gewinnen, bin ich echt ein Loser, Alter. Weil für mich ist es das, ich bin halt bei Pokémon, war es halt für mich eher so, ich mochte den ersten Film irrsinnig.
1: Also Mewtwo gegen Mew, oder?
0: Ja, der war cool, der war richtig cool.
1: Ich glaube, mir hat der dritte auch gefallen, aber wenn ich mich recht erinnere. Oder war Entei im zweiten oder dritten?
0: Nein, das war doch, das Entei war im dritten. Das war der dritte. Mit Entei, Suicune und Raikun.
1: Ja, wo Entei halt Menschen manipuliert.
0: Dann war der vierte das mit Celebi.
1: Nein, man muss wissen, Entei ist mein lieblingslegendäres Hunde-Pokémon. Neben Lucario.
0: Weißt du auch, wie es entstanden ist?
1: Gibt's nicht eigentlich bei Pokémon die Theorie, dass Fukano eigentlich auch ein legendäres Hunde-Pokémon ist?
0: Ja, aber weißt du, wie Entei entstanden ist? Nein. Da ist ein Blitz eingeschlagen in den Turm von Hoho und hat einen Flamara verbrannt. Und Hoho hatte Mitleid und hat das zu Entei gemacht.
1: Traurig.
0: Also Flamara, Aquana und Blitzer verbrannten und sind dadurch zu den drei legendären.
1: Ah, okay.
0: Gibt's halt die Theorie dazu. That more you know.
1: Ja, aber
0: Dinge, die man erfahrt, wenn man den Anime gesehen hat. Ich meine, ich muss sagen,
1: also mich hat es, wie gesagt, nie wirklich interessiert.
0: Ich sag dir
1: mich halt einfach, weil ich war einfach immer schon Digimon.
0: Für mich ist das Krasse, wenn du halt nur die Serie kennst und dann liest du mal einen Manga rein und denkst dir so, was zur Hölle geht ab? Und dann holst du einen anderen Manga, auch Pokémon, aber andere Zeichner, andere Story. Und dann denkst du so, was zum Teufel ist das jetzt? Pokémon ab 18?
1: Ja.
0: Warum sind die alle so freizügig angezogen?
1: Nein, bei mir ist es halt zum Beispiel auch das eigentlich Traurige bei Digimon, wenn wir jetzt die alten Digimon-Adventure-Filme mit Tai und so hernehmen, war ja vor ein paar Jahren, noch gar nicht so lange her, der letzte Film von dieser Generation. Und ich finde das halt eigentlich schön, weil die Message ist einfach, du wirst erwachsen, brauchst einen Partner an deiner Seite. Und in diesem Film verlieren halt Matt und Tai, die Ältesten aus dieser ganzen Story, ihre Digimons, weil sie erwachsen sind. Und jedem passiert es, je schneller du erwachsen wirst, desto weniger Zeit hast du. Und je länger du Kind bist, desto länger hast du was von deinem Digimon.
0: Ja, das ist halt so eine, also quasi so eine versteckte Message, bewahr das Kind in dir, werd nicht so schnell erwachsen.
1: Deswegen hat es für mich, hat einfach von der Message her, Digimon mich einfach mehr gehuckt als Pokémon.
0: Für mich war es halt wahrscheinlich auch der Grund, weil ich die Games halt so extrem gezockt habe. Weil
1: nein, ich meine, bei Pokémon habe ich halt so, lebe frei, lass dir von niemandem reinreden, zieh dein Ding durch.
0: Das sehe ich eigentlich mehr bei One Piece. Also bei
1: Nein, oder ich sehe es auch bei Hunter x Hunter. Die Idee, weil nämlich Gon will Hunter werden, um seinen Vater zu suchen. Irgendwie und seine Mutter sagt dann, geh. Aber auch wenn es ihr schwerfällt.
0: Weißt du, was ich so komisch finde? Irgendwie haben alle Protagonisten von Shonen-Anime, also von Shonen-Animes, irgendwie ein Problem mit ihrem Dad. Entweder weil er Endeavor ist.
1: Diesen Typ gibt's nicht für mich.
0: My Hero Academia, falls ihr euch wisst, wenn nicht wisst, woher er kommt.
1: Und er ist der Charakter, den ich gar nicht mag.
0: Und dem du zwei Lesezeichen bekommen hast.
1: Ja, das ich aber inzwischen verloren habe. Keine Ahnung, wo das, in
0: Ach,
1: welchem
0: wie
1: Buch
0: schlimm das für dich doch ist.
1: Hey, ich habe immer noch einen Stein.
0: Und für mich ist halt das, und dann, wenn ich dann Naruto mit Minato, der...
1: Naja, der Minato war halt so, er hat ihm halt...
0: Naruto hat ihn bei seiner ersten Begegnung in die Fresse geschlagen.
1: Nee, im Bauch, im Magen geboxt.
0: Ja, seinen eigenen Vater. Bei Gon sucht seinen Dad.
1: Ja, aber Gon ist ein, also Jing, so heißt der Vater, ist aber ein Arsch. Auch ein Arsch, weil nämlich, ich werde spoilern, wenn man den Chimera End Arc gesehen hat, sieht man ja Gon ausgelaugt. Halbtot.
0: Nach seiner seiner komischen Form, wo er auf einmal erwachsen wird und Haare hat, bis in den Himmel reichen. Das war das Einzige,
1: nein.
0: was ich...
1: Und sein Vater besucht ihn nicht. Obwohl er in der gleichen Stadt ist. Und der Leorio, der beste Freund und der Erwachsene von den dreien, sieht ihn und schlägt ihn halt zusammen und sagt, hey, dein Sohn liegt da drüben im Krankenhaus, geh ihn besuchen. Und der Vater sagt, nee.
0: Ja, ich meine, das ist halt auch... Für mich ist es halt irgendwie so, generell, wenn du so ein Hauptcharakter bist in so einer Serie, deine Eltern überleben meistens nicht.
1: Sein Vater hat überlebt und jetzt kommt ja erstens wieder ein paar Manga-Kapitel und ein neuer Anime.
0: Was, Hunter ist noch nicht vorbei?
1: Genau. Weil es gibt noch den Kampf Hisoka gegen Krollo, der noch kommt und... es gibt noch, laut Mangas, es gibt noch eine Story von Gon und seinem Vater.
0: Oh.
1: Und ich möchte den Kampf animiert, Krollo gegen Hisoka.
0: Ich hasse nur diesen verdammten Gon. Na, ich muss sagen, was ich ist auch so witzig finde, wenn Leute bei uns Mangas kaufen, dann kaufen sie ja meistens in Bänden, zum Beispiel in Maxi-Bänden oder in einzelnen Kapiteln. Und wenn ich mich recht erinnere...
1: Nein, also in Bänden mit mehr als einem Kapitel. Ja,
0: oder Maxi-Bänden ist quasi ein, keine Ahnung, 20...
1: Zum Beispiel die Berserk-Max-Bände sind halt immer von den dünnen Bänden zwei Bände in einem.
0: Ja, und dann gibt es ja noch die, in Japan ist es ja so, dass sie
1: wöchentlich
0: Shonen Jump oder Shonen Weekly kommen.
1: Es gibt glaube ich noch eins, aber
0: das sind glaube ich die drei wichtigsten Manga-Zeitschriften, sowas wie bei uns quasi die kleine Zeitung nur für Mangas.
1: Ja.
0: Weil da kommen nicht nur Naruto, kam ja nicht nur Naruto, sondern Dragon Ball.
1: Die haben alle, also.
0: Die haben halt ein Kapitel von allen. Und da muss man halt dazu sagen, Mangaka zu sein, muss der härteste Job unter der
1: Sonne sein. Weil du innerhalb einer Woche ein neues Kapitel zeichnen solltest.
0: Und die Story davor schon auf dem Kopf parat zu haben, ohne dass dann irgendwelche Producer reden und dann zwei Charakter überleben, wie bei einem gewissen Anime, dann danach ein Bleistifthalter werden und nutzlose Augenbraue.
1: Ja, wurscht. Nein, aber ich meine, klar, es ist anders und also in Japan ist es so, wenn du dir so ein das Weekly Shonen Jump kaufst, dann liest du es und legst es weg, damit es andere auch lesen können. Die können es nicht so sammeln, wie wir es im europäischen, amerikanischen Raum kennen, weil es eben wöchentlich rauskommt. Die haben nicht einmal im Monat, alle zwei Monate ein Band mit mehr Kapiteln, die man halt als Buch dann ins Regal stellt. Wobei, es gibt das auch in Japan, aber hauptsächlich hast du es halt wöchentlich.
0: Ja, außer zum Beispiel Boruto ist ja monatlich. Es gibt ja auch welche, die monatlich
1: sind. Ja, aber Großteil der Mangas erscheinen in Japan wöchentlich.
0: Und außer wenn Golden Week ist, dann ist aus. Also
1: jetzt, da machen sie Pause, weil das Golden Week ist, glaube ich, eine Woche im April oder Mai.
0: Ich habe sie im zwei im Jahr.
1: Nein, eine.
0: Eine nur?
1: Die haben eine, wo innerhalb 7 Tage, glaube ich, 6 Feiertage sind.
0: Ja.
1: Und die, das ist eine Urlaubswoche.
0: Einer der wenigen, die in der japanischen Kultur auch von der Kultur ausgehen. Die Japaner haben ja ziemliches Hardcore-Arbeitskultur-Ding, was ich so weiß.
1: Und deswegen, wenn man unabsichtlich nach Japan fährt und in die goldene Woche reinfällt, nicht im Urlaub fahren, weil du kriegst eh keinen Platz irgendwo.
0: Ja. Erstens, entweder du kriegst keinen Platz irgendwo und essen gehen kannst du nicht, also weil alle frei haben für eine ganze Woche.
1: Aber ich schau mal schnell, wann die Golden Week ist.
0: Du musst mal denken, wie schräg das wäre in unserer Gesellschaft, wenn die gesamte Gesellschaft eine gesamte Woche frei hat. Alle.
1: Die Golden Week heuer war von 29. April bis 5. Mai.
0: Aber das weiß ich nämlich noch, weil da kein neues One Piece Kapitel kommen ist.
1: Aber man muss auch sagen, in Japan ist es so, dass halt viele Familien am Land wohnen und halt zum Beispiel die Großeltern wohnen am Land und du mit deiner Frau oder deinem Mann wohnst in der Stadt, arbeitest dort und du hast halt dann auch eben aufgrund dieser Arbeitsmentalität hast du halt auch nicht wirklich Zeit
0: für Familie.
1: Und in dieser Golden Week fahren Leute zu ihren Familien. Und das ist die einzige Woche im Jahr, wo Tokio
0: leer ist.
1: Fast leer ist.
0: Weil ich weiß zum Beispiel,
1: Ein Freund von mir war mal in der Golden Week in Tokio und er hat gesagt, was? Ich kenne mich jetzt. Und er hat nicht gewusst, dass es die Golden Week ist. Okay. Und dann so, was? Bin ich jetzt in Tokio oder bin ich woanders? so wirklich so ein.
0: Warum kriege ich da gerade übelste Resident Evil Vibes?
1: Nein, so wie bei Alice in Borderland.
0: Ja, ja. denke ich mal gerade, war alle weg. Stehst ganz allein in Tokio.
1: Nein, also ich glaube, 95% der Tokioter fahren aufs Land.
0: Tokio.
1: So heißen die Tokio-Bewohner.
0: Ja, das klingt geil, Tokioter. Ich sehe da jemanden draußen vor der Scheibe, habe ich gerade jemanden draußen gesehen, und zwar ein rotes Kapperl.
1: Nee, aber das ist halt einfach so lustig. Und das ist nicht nur in Tokio so, es ist in allen großen Städten.
0: In Osaka überall.
1: In allen großen Städten.
0: Für mich ist es halt das, ich finde halt diese Mentalität von den Japanern, was halt auch so krass ist, wenn du denkst, sie benutzen mehr Papier für Mangas als für Klopapier.
1: Ja, in Japan hast du nur einlagige Klopapiers.
0: Ja, weil Manga wichtiger ist.
1: Nee, aber ich meine, wir können ja mal so über Bräuche und so mal eine eigene Sendung machen.
0: Ja, generell, wir müssten mal eine eigene Sendung, über das besprechen wir danach und vielleicht einfach nur mit unserem Dritten im Bunde, ich würde gerne mal über die Mythologien in Japan reden.
1: Welche Feste kommen, weil mein Lieblingsfest, auch wenn ich da nie hinfahren will, ist das...
0: Das Penisfest.
1: Ja, wo es sogar Eis gibt in Form von Penissen, wo kleine Kinder dran rumlaufen.
0: Die Japaner sind so weird.
1: Hey, aber was ist Japan?
0: Ich liebe Japan wegen ihrem schrillen Ding, wegen ihrem weirden... Aber manchmal denkst du so, echt, was geht mit euch?
1: Ja, aber ich glaube, das machen wir zum anderen Thema, machen wir ein anderes Thema, weil...
0: Zum Beispiel, ich meine, es ist ja bei Animes, zum Beispiel, wenn ich jetzt so drüber nachdenke, der Naruto Sai taucht auf und fragt Naruto, was mit seinem Schniedel ist. Und denkst du so, was zur Hölle? Kishimoto, was hast du geraucht? Weil für mich ist es das Einzige, was ich halt richtig kacke finde, dass halt der Mangaka nicht wirklich wahrgenommen wird zeitweise in Europa. Das ist halt für mich so oben Kishimoto, das sind alles so
1: Mega-Mangakas, die Mega-Stories haben oder auch die Mangaka von Fullmetal Alchemist.
0: Von Fullmetal Alchemist, von Helsing, eigentlich, du kannst eigentlich alle hochheben, außer jetzt vielleicht, ja. Ich würde Kishimoto gern fragen, was ihm eingefallen ist bei Sakura, aber das ist die, was hast du dir bei diesem Mülleimer gesagt?
1: Nein, also ich meine, jeder wird wahrscheinlich, wenn es Manga-Leser da draußen, die jetzt zuhören, gibt, die sagen, ich habe meinen Lieblingsmangaka und der ist halt das oder...
0: Ich finde es ja zum Beispiel
1: und
0: schade.
1: Und einer meiner ist halt Gosho Aoyama mit Conan.
0: Ich finde es halt mega schade.
1: Warte mal kurz, weil ich zu Conan noch was sage. Weil ich finde es halt einfach cool, weil der läuft jetzt auch schon locker 20 Jahre und der hat
0: der
1: aber so...
0: Lang wie One Piece.
1: Bisschen kürzer. Oder länger.
0: Wenn dann eher länger.
1: Und der sieht halt die ganzen 25 Jahre, wo Conan schon als Manga existiert, hat der seinen Faden. Und der hat seinen Faden nie verloren. Weil im Manga gibt's für mich keine Fragen. Und das musst du mal schaffen, in einer Zeitspanne von 25 Jahren, dass du deinen Faden, das Ziel nicht aus den Augen verlierst. Weil das Ziel ist einfach Zerschlagung der schwarzen Organisation. Und inzwischen sind wir schon so weit, dass wir wissen, wer die Nummer 2 ist, wer rum ist.
0: Wenn du es gerade sagst, jetzt denk mal nach. Du baust einen Bösewicht über 20 Jahre auf. Lass ihn nur als Statuen oder aus Erzählungen, dass er ein richtiges OP-Monster ist. Die ganzen Fans denken sich, boah, wenn der jetzt noch leben würde, der reißt da jedes Dorf auseinander. Und dann kommt eine Szene, wo er zurückgebracht wird. Und du weißt mittlerweile, von wem ich sprechen sollte. Und er fetzt halt. Er zerlegt halt alles. Im Alleingang. Erledigt deine ganze Armee. Und du denkst dir, yo, so muss ein Charakter eingeführt werden. Und sein Ende dann. Nein, ganz ehrlich, ich liebe Kishimoto für Naruto. Aber was hat er sich mit diesem Ende gedacht?
1: Vor allem, weil dann der offizielle Endgegner von Naruto wird nur einmal oder zweimal erwähnt. Mehr nicht. Hätte man ja so machen können, dass man sie erwähnt und dann im Boruto als Hauptgegner nimmt.
0: Oder als ersten großen Antagonisten, weil der Hauptgegner ist ja noch wer anders. Aber,
1: ja, aber
0: ich bin ja schon gespannt, was da noch kommt. Weil es gibt ja, was das betrifft, sage ich halt Animes und Mangas. Ich meine, ich kann euch...
1: Entweder man liebt sie oder man liebt sie nicht.
0: Ich meine, das Witzige ist für mich, ist es das, wenn ich so drüber nachdenke, ich glaube, für viele Leute, die ich so kenne, die halt mit Mangas halt wenig am Hut gehabt haben oder Animes, war zum Beispiel mein besten Freund, der halt nur Dragon Ball gekannt hat. Er hat wirklich nur Dragon Ball gekannt. Jetzt feiert er Baki voll ab.
1: Baki.
0: Oder Baki. Baka kenne ich sonst noch, aber das ist was anderes.
1: Also Baki habe ich nicht so gefeiert.
0: Ich finde ihre Proportionen einfach komisch.
1: Da sind sogar die Proportionen von JoJo noch besser.
0: Sogar vom One Piece, obwohl du mit so einer Taille eigentlich auseinanderbrechen müsstest, vor allem
1: oder,
0: wenn du so eine Oberweite hast.
1: Was wollte ich noch sagen? Oder von... Wurst, weiter.
0: Ich meine, für mich ist es halt das Witzige ist, ich glaube, ich habe bei denen meisten, die ich so kenne, wenn ich sie gefragt habe, was ist dein erster Anime gewesen, war es halt entweder einer von den Big Four oder Death Note. Die
1: ja,
0: meisten fangen
1: Death Note ist auch ein guter Einsteiger-Anime, weil er nicht zu lang ist. Weil ich denke mir, wenn du jetzt sagst, okay, fang mit Conan an, der inzwischen bei mehr als über 1000 Folgen hat...
0: Lebensaufgabe.
1: Ja, ich brauche noch 30 Folgen, damit ich am aktuellen Stand, wo der Manga ist.
0: Ah, toll.
1: Nein, aber dann sage ich, nimm einen kurzen, nimm Death Note oder Elfenlied, wenn du auf Brutalere stehst. Aber Death Note und
0: aber jetzt frage ich,
1: was, Elfenlied sind halt kurze. Und ich,
0: was würdest du Death Note eigentlich reinstecken, in welches Genre?
1: Übermenschlich? Also übermenschlich und Krimi Thriller.
0: Weil Shonen ist es definitiv keiner.
1: Nein, Crime, Thriller, übernatürlich, göttlich.
0: Gotteskomplex, episch ein paar Kartoffelchips essen. Das sind so Szenen, die in meinem Kopf hängen geblieben sind.
1: Nein, für mich ist immer noch das, was mir am meisten in Erinnerung geblieben ist von Death Note, die Lache von Light kurz bevor er stirbt, also kurz vor Ende.
0: Wie gesagt, also wenn ihr mit Animes anfangen wollt, mit Mangas, kennen wir euch sicher Death Note und ja, eigentlich schaut euch die kürzeren mal an, damit ihr halt ein bisschen ein Feeling kriegt, weil ganz ehrlich, jeder Mensch, der mit One Piece anfängt,
1: oder Conan,
0: was willst du? Über 1000 Folgen, ich meine...
1: Da hast du kein Sitzfleisch und da verlierst die Lust, finde ich.
0: Bist du bei dem, wenn nicht, der andere sitzt hier mir gegenüber, weißt, und für mich ist es halt das, ich weiß, dass ich der größere One Piece-Fan bin. Aber allein, weil ich halt einfach schon aktuell bin mit dem Manga, weil ich wirklich jede Woche die Spoiler lese, weil ich einfach wissen will, wie es weitergeht.
1: Nein, bei mir ist der Anime, wo ich wissen will, wie es weitergeht, ist My Hero Academia. Weil ich habe mir jetzt das neueste Kapitel spoilern lassen, weil es um meinen Lieblingscharakter geht.
0: Ah ja, aber nur damit die Leute wissen, My Hero ist quasi ein Anime oder Manga, der, könnte man sagen, es ist die Anime-Manga-Version von den X-Men mit der Schule, die halt alle irgendwie spezielle Fähigkeiten haben, alles ja, Superhelden
1: ausbilden. Nein, es geht halt einfach darum, bei My Hero, um es kurz zusammenfassen, ich muss auf die Zeit schauen, dass es eben 80% der Weltbevölkerung kriegt Fähigkeiten. Und der Hauptcharakter, und im Leben, bis zum vierten Lebensjahr weißt du noch nicht, welche Fähigkeit du kriegst. Und der Hauptcharakter hat keine Fähigkeiten. Er gehört zu den wenigen 20%, die keine Fähigkeiten haben.
0: Behauptet man, dass er keine hat. Dass er nie eine hatte.
1: Er nie eine hatte. Und er trifft dann halt sein Idol und kriegt von ihm die... Schau nicht so.
0: Bist du dir sicher, dass er nie eine hatte?
1: Er hatte nie eine.
0: Gibt aber Theorien.
1: Ja, Theorien sind nicht... Nein, und er trifft halt sein größtes Idol.
0: Sein Helden quasi.
1: Sein Idol, sein Helden, den man nacheifern will. All Might. Und er gibt halt die Macht. Und das ist halt so... Und ich kann schon so viel sagen. Der Manga, Anime, ist nur die Rückblende von dem. Weil wie der Manga anfängt, da ist er schon. Er erzählt eigentlich, wie er zu dem Helden geworden ist, der er schlussendlich ist.
0: Für mich ist es halt zum Beispiel, My Hero ist so einer der neueren Generationen, würde ich mal jetzt behaupten.
1: Wo auch Attack on Titan und Chainsaw Man und Demon Slayer reinkommt. Ja. Wo die Dark Three sind.
0: Ja, jetzt sind sie quasi die neuen.
1: Ja, Dark Four, weil sie dunkler sind als früher.
0: Und sie haben ja auch die Naruto und Co. abgelöst. Ich meine, für mich ist halt...
1: Naruto kommt nichts ran.
0: Naruto ist halt King, aber für mich ist halt das Geile, von den Neueren mag ich halt, Chainsaw Man ist für mich sowieso.
1: Ja, Chainsaw Man wird wahrscheinlich nach der zweiten Staffel aufhören.
0: Was?
1: Ja, habe ich heute gelesen.
0: Auf Crunchyroll jetzt oder was? Alter, was soll der Dreck? Na, für mich ist es halt...
1: Nee, deswegen kaufe ich mir um 88 Euro die ersten zwölf den Schuber mit den ersten 12 Bänden.
0: Für mich ist es halt das, dass halt so die Neueren... sind sehr fancy, sie sind du merkst ja, die Animationen sind halt in den Jahren extrem gestiegen.
1: Und es wird auch extrem viel Geld in nur Animationen gesteckt.
0: Weil allein wenn du denkst...
1: Demon Slayer. Der Fight von Tengen, der Soundsäule gegen den Upper Moon.
0: Oder Rengoku gegen...
1: Akaza,
0: ja, das war ja auch so ein Kampf, wo du denkst, Bandstattle oder Kampf? Gleiche Vinland-Saga, Bandstattle oder Kampf, da siehst du halt, wie gut ein etwas animiert ist, wenn du sagen kannst, das könnte auch ein Tanz sein.
1: Ja, zum Beispiel einer meiner Lieblingssynchronsprecher, der hat sich jetzt angefangen mit Vinland-Saga und Attack on Titan und er hat selber gesagt bei Vinland-Saga, dass wenn Kämpfe ausschauen wie Tänze, dann ist es gut animiert. Und wenn das ein Synchronsprecher sagt, der mit dieser Materie zu tun hat, dann stimmt das.
0: Katakuri Marius.
1: Aber wollen wir noch ein Lied spielen zum Schluss?
0: Ich würde mal sagen, wir machen gleich Schluss eigentlich, weil wir haben ja schon, die Stunde ist vergangen, es geht immer so schnell.
1: Wir haben noch 10 Minuten.
0: Ja, ich würde Empfehlungen, würde ich sagen.
1: Ja, haben wir die nicht zwischen?
0: Ja, okay, eigentlich die ganze Sendung ist eine Empfehlung. Ist eigentlich eine Empfehlungssendung gewesen.
1: Nein, aber da machen wir jetzt noch kurz Empfehlungen, die ich wirklich empfehle, also die wir halt jetzt noch nicht erwähnt haben. Und weil ich stehe auch auf ältere Animes.
0: Ja, für mich.
1: Wie zum Beispiel Cowboy Bebop.
0: Oder JoJo's ist ja auch.
1: JoJo's Bizarre Adventure gibt's schon länger. Der Manga ist aus den 80ern. Aber die Serie, die wir aktuell auf Deutsch haben, ist aus dem Jahr 2012. Die neue Animation.
0: Hast du jetzt eigentlich.
1: Lady Oscar kann ich empfehlen.
0: Parasite ist ja eigentlich auch älter.

0: Christoph.
1: Gott, der wandelnde LSD-Trip, Alter.
0: Hey, aber du musst da durch.
1: Oh mein Gott.
0: Wenn du so ein Pater Peter die neue Sofa hat, wird der geschaut.
1: Aber der Hauptcharakter hat schon mal eine coole Stimme. Das ist,
0: weil die kennt man aus Helsing.
1: Ja.
0: Hallo.
1: Für mich ist es
0: bester halt Schauspieler ever. Nee, Synchronsprecher. Nee, eigentlich nicht, aber er synchronisiert halt immer den gleichen japanischen Seiju, was Synchronsprecher ist, und sind da zufälligerweise die gleichen.
1: Was ich euch jetzt noch zum Abschluss mitgeben kann, ist definitiv, wenn ihr Animes schaut, feiert doch die Synchronsprecher auch ein bisschen mit, weil die werden im deutschsprachigen Raum nicht so hart gefeiert wie in Japan. Weil in Japan sind sie richtige Rockstars.
0: Aber das ist im Wandeln. Und das sieht man auch immer wieder auf Convention. Weil da halt immer wieder auch Synchronsprecher kommen. Ich kann davon erzählen, weil ich es letztes Jahr miterlebt habe.
1: Ja, da werden wir dieses Jahr auch eine Sendung drüber machen, würde ich sagen. Ich meine, also ich bin leider nicht dabei, aber ich werde euch befragen.
0: Definitiv.
1: Dann bin ich euer Fragenwatschel. Aber gut.
0: Aber vielleicht schaffen ich's heuer auf der Dokumi Daniel Schlauch einzuladen.
1: Auf jeden Fall werde ich ein Autogramm bekommen, das weiß ich.
0: Vielleicht.
1: Was vielleicht, Alter?
0: Vielleicht.
1: Ja gut, dann würde ich...
0: Nein, ja dann, bis in 2 Wochen, leider ohne mich, weil ich habe andere Verpflichtungen.
1: Ja, in 2 Wochen...
0: Weil ich habe Verpflichtungen, ich habe 2 Verpflichtungen auf 4 Pfoten am Ostermond.
1: Ja, das heißt in 2 Wochen, wenn unser dritter Kollege, der da draußen schon aufgeregt sitzt, werden der Peter und ich eine Sendung zu dem Thema Spielen machen, und da werden wir halt auch über das große Thema, was meine Seele frisst, reden, und zwar Elden Ring, das war das andere, das ein Teil meiner Seele schon hat, Zelda. Also seid gespannt, bis dorthin habe ich es nämlich auf Herz und Nieren wahrscheinlich schon 2-mal durchgespielt. So, obwohl, nee, da ist so viel zu machen.
0: Es ist ein Open World.
1: Vielleicht einmal, wenn ich Lust habe. Aber da wird auf jeden Fall eine Review kommen von mir zu der Sendung, auch von Peter, der hat sich ja auch geholt. Und der nicht so der Zelda-Fan ist, aber wurscht.
0: Ich muss nur machen, weil du es magst. Haben wir doch das Gleiche auch bei ein paar bestimmten Synchronsprechern.
1: Naruto oder bei Naruto. Auf jeden Fall, gut, passt. Dann entlassen wir euch mal mit diesem wunderschönen Tag in die Woche. Ich wünsche euch noch einen schönen Tag und bis zum nächsten Mal.
0: Ja.
1: Macht's es gut.
0: Wiederhören.
1: Bleibt nördlich.
0: Ja.
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0: Hallo und herzlich willkommen zur heutigen Ausgabe von Christian in the Mix. Freut mich sehr, dass Sie Radio Helsinki hören. Was erwartet Sie jetzt in der nächsten halben Stunde? Naja, einerseits coole Musik, hauptsächlich moderne Songs, aber wie immer ist natürlich auch der ein oder andere 80er oder 90er mit dabei. Und andererseits gibt's natürlich auch heute wieder unsere drei Rubriken mit neuen Beiträgen. Kurze Quizfrage, bevor wir loslegen. Was haben Jeff Buckley, Demi Lovato und Michael Patrick Kelly gemeinsam? Um ehrlich zu sein, keine Ahnung, wahrscheinlich nicht allzu viel. Aber eins haben sie auf jeden Fall gemeinsam. Sie sind alle heute mit dabei bei der 91. Ausgabe von Christian in the Mix. Michael Patrick Kelly macht jetzt gleich den Anfang mit The One.
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0: Was für ein cooler 90er hier auf Radio Helsinki. Ten Sharp war das mit You.
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0: Wie immer gibt's jetzt mal einen Song mit dem heutigen Buchstaben. Das ist M. Welchen Song könnten wir da heute spielen? Lassen Sie mich kurz überlegen. Made in the USA von Demi Lovato. Klingt doch nach einer genialen Idee, oder?

Made in the USA von Demi Lovato, das war der heutige Hit im Hitmix. Und wir bleiben gleich in den USA. In der zweiten Rubrik, dem Naturwundermix, da reisen wir jetzt wieder an ein ganz besonderes Platzerl auf unserem Planeten, das noch dazu mit dem heutigen Buchstaben der Sendung anfängt, also M. Und da geht es heute eben in die USA, in den Westen, in die Mojave-Wüste. Die Mojave-Wüste befindet sich in den US-Bundesstaaten Kalifornien und Nevada, wobei kleine Teile auch bis nach Utah und Arizona reichen. Sie ist eine sogenannte Regenschattenwüste. Eine Regenschattenwüste ist immer von sehr hohen Bergen oder Gebirgsketten umgeben, was dazu führt, dass Wolken da eben nicht über diese Berge drüber kommen. Dadurch regnet es dahinter eben nur sehr selten oder fast gar nie und es entsteht eine Regenschattenwüste. Obwohl es durch so wenig Regen dann natürlich sehr trocken ist in der Mojave-Wüste, leben dort dann doch einige Tiere, wie zum Beispiel Klapperschlangen oder Eidechsen. Und es gibt auch viele Pflanzen. Die Mojave-Wüste ist also keine reine Sandwüste, wie man sich das immer so vorstellt. Außerdem gibt es auch einige Städte mitten in der Wüste. Die bekannteste ist sicherlich Las Vegas. Hier in Christian in the Mix spiele ich Ihnen jetzt wieder mal einen 90er. Jeff Buckley kommt da jetzt als nächstes in der Playlist dran. Das ist Lover, You Should Have Come Over.

Sie hören Radio Helsinki, Christian in the Mix und weiter geht's jetzt mit unserer dritten Rubrik, dem Tierreich-Mix. Und mit M erzähle ich Ihnen da heute etwas über Mantas oder auch Manta-Rochen genannt. Wie der Name schon sagt, sind Mantas also eine Rochenart. Es existieren zwei verschiedene Manta-Arten, nämlich der Riffmanta und der Riesenmanta, wobei der Riesenmanta dann natürlich der größere ist. Er kann eine Spannweite von bis zu 7 Metern bekommen und bis zu 2 Tonnen schwer werden. Und trotz dieses Gewichts können sie aus dem Wasser herausspringen, und zwar an die 2 Meter. Mantas ernähren sich hauptsächlich von Plankton und sind grundsätzlich für Menschen nicht gefährlich. Im Gegensatz zu Stechrochen haben Mantarochen nämlich keinen Giftstachel. Übrigens, das Wort Manta ist spanisch und bedeutet Decke. Durch die Größe sehen Mantas nämlich ähnlich wie Decken aus. Ja, wenn man jemanden mit einer Decke vergleicht, weiß ich jetzt nicht, ob das so ein gutes Kompliment ist. Ich hätte gesagt, das Komplimente machen, das überlassen wir mal der nächsten Band, nämlich Sportfreunde Stiller, jetzt mit ein Kompliment. Ich bin Christian Steinberger, schönen Montagabend allerseits.

0: Levitating war das von Dua Lipa auf Radio Helsinki und wieder mal ist die Zeit viel zu schnell vergangen, aber so ist es halt einmal, das ist jetzt schon wieder das Ende der heutigen Christian in der Mix-Ausgabe, aber keine Sorge, die nächste, die gibt's schon am Montag in 14 Tagen, also am 24. November von 19.30 Uhr bis 20 Uhr. Und außerdem hören wir uns ja nächste Woche am Mittwoch, den 19. November ab 18 Uhr in der nächsten Happy Birthday Show. Und falls Ihnen das trotzdem zu lange zum Warten ist, alle vergangenen Christian in der Mix-Ausgaben, die gibt's für Sie online zum Nachhören auf cba.media. Auf der Radio Helsinki Homepage helsinki.at finden Sie wie gewohnt die komplette Playlist der heutigen Sendung sowie alle weiteren Infos und Sendetermine. Eine Wiederholung der heutigen Christian in der Mix-Ausgabe, die geht dann nächste Woche am Dienstag um 6 Uhr in der Früh on air. Ich hoffe, es hat Ihnen heute genauso viel Spaß gemacht wie mir. Danke, dass Sie mit dabei waren. Auf Wiedersehen und bis zum nächsten Mal.
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0: Hallo und herzlich willkommen im Kulturfoyer, der Sendung der Radio Helsinki Kulturredaktion. Heute meldet sich aus dem Funkhaus in der Schönaugasse nicht eure Lili Vanilli, sondern Erna. Ich nehme euch heute mit auf eine kleine Reise nach Bihać in den Nordwesten von Bosnien und Herzegowina zum Schlupf der Arbeiterinnen der Comitex-Fabrik Krak. Krak ist aber in Wirklichkeit schon lange kein Arbeiterinnenclub mehr. Heute ist es ein lebendiger Ort für zeitgenössische Kunst, Kultur und Begegnung. Wie aus einem ehemaligen Fabrikclub ein Kulturzentrum wurde, das Menschen aus Bihać und weit darüber hinaus zusammenbringt, erzählt uns heute sein Gründer selbst. Meine Kollegin Lili und ich durften ihn bereits im vergangenen Herbst in Graz kennenlernen. Dort kuratierte er im Rotor, dem Zentrum für zeitgenössische Kunst, die Ausstellung Stranci vom Fremdsein. Im Rahmen der Ausstellung sendete auch das Krak Radio mehrere Tage lang ein experimentelles Radioprogramm direkt aus dem Ausstellungsraum. So sind wir zum ersten Mal mit dem Krak in Berührung gekommen. Aus dieser Begegnung entstand eine Einladung und so machten sich Lili und ich im Frühjahr auf den Weg nach Bihać zum eintägigen Radiofestival Na Margin oder On the Margins. Für mich war diese Reise etwas ganz Besonderes, denn Bihać ist meine Heimatstadt und meine Tante wohnt nur wenige Schritte von Krak entfernt. Beim Festival durften wir zwei Programmpunkte gestalten, die wir übrigens auch hier im Kulturfoyer auf Radio Helsinki für euch senden werden. Nach dem Festival hatten wir etwas verkatert und bei einer Tasse Kaffee die Gelegenheit, mehr über das Krak und seine Geschichte zu erfahren. Und da wir draußen sitzen, wird man im Hintergrund auch Geräusche hören, wie vorbeifahrende Autos, aber auch Menschen aus der Nachbarschaft, die vorbeikommen und vielleicht auch dazwischen reden. Und deswegen werde ich mich während des Interviews auch mit Kommentaren dazu melden. Wie aus einem Ort für die Arbeiterinnen einer Textilfabrik ein Zentrum für Kunst, Kultur, Austausch und neue Ideen geworden ist, erzählt euch heute Irfan Hosic. Ich wünsche euch viel Freude beim Zuhören.
1: Und wenn du sagst für uns, kann man sagen, wir sind ja in Krak. Alle Leute in Österreich haben gesagt, ah, das klingt lustig. Krak, Krak, Krak. Hat das eine Bedeutung, Krak?
2: Ja, ja? Es ist eine Abkürzung von Club Radnika Kombitexa. Und sehr einfach, es ist ein Arbeiterclub von Kombitex. Und das ist Kombitex, das ist Kombitex gewesen. Mhm. Es ist eine Textilfabrik, die tausende Arbeiter noch im Sozialismus, jugoslawischen Sozialismus engagiert hat. Und das Ganze hat sich erledigt mit der Zeit. Und dieses Pavillon, der halt Arbeiterclub war, zwischen die Industrie und dem Wohngebiet, irgendwie dazwischen, als ein ideales Modell von sozialistischem Verständnis, wie sich das Ganze irgendwie gesellschaftlich irgendwie mischen soll. Mhm. Das ist so übrig, sag ich mal, es ist halt geblieben, wie alles anders. Es ist irgendwie zum Verschotten, sag mal. Alles ist kaputt gegangen und dann haben wir das langsam erlebt und mit der Zeit ein bisschen ins Gang gebracht.
1: Also das war für die Arbeiter dann ihre Freizeit. Haben sie auch gleich hier verbringen können?
2: Viele Sachen haben sich hier, sind haben passiert hier. Meine Mutter und viele Leute haben hier gearbeitet. Und dann hat jeder von denen etwas über einen Arbeiterclub gesagt. Zum Beispiel meine Mutter, die hat im Verkauf gearbeitet. Mhm. Und wenn irgend so eine Delegation von Käufern aus irgendwo, Serbien oder international oder wo auch immer gekommen sei, dann hätten die hier ein schönes Raum, wo sie dann eine kleine Instant-Ausstellung von diesen Textilien und Produkten machen können. Und dann ist eine Atmosphäre ein bisschen leger, man kann was trinken, es gab die Küche. Wir haben alte Fotos gefunden, da war auch ein Piano dabei. Wir haben gesehen, dass ab und zu mal Arbeiter so ein kleines Turnier in Schach hatten oder so solches Zeug. Also verschiedene Sachen. Es war nicht so strikt kuratiert, sage ich mal so, wie es heute gemacht eventuell, wie die Leute das heute machen würden, aber in so ein inoffizielles Raum für verschiedene Sachen.
1: Okay, super.
0: Und hier ist wieder Erna mit einem kurzen Kommentar. Der Geist der Combitex-Fabrik lebt in Bihać offensichtlich bis heute weiter, obwohl die Maschinen längst stillstehen und vom einstigen Industriegiganten nur noch Ruinen geblieben sind, ist die Fabrik in den Geschichten der Menschen immer noch verwebt. Ich selbst kannte Combitex eigentlich nur aus Erzählungen meiner Großeltern. Wenn meine Oma von damals sprach, klang die Fabrik wie das Herz der Stadt. Fast jeder hatte Arbeit, viele Familien ein sicheres Einkommen und für sie steht Combitex bis heute für eine Zeit, in der das Leben planbarer schien und die Zukunft voller Möglichkeiten war.

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5: Herzlich willkommen zurück. Lilly und Irfan unterhalten sich weiterhin über Krak.
6: Wie lange sind wir schon hier?
7: Fünf Jahre. Komischerweise, aber das ist nicht, das hing nicht von uns ab. Komischerweise sind wir in Corona geboren, wo viele kulturelle Institutionen gestorben sind. Wir sind geboren. Warum? Und weiß ich nicht. Es war einfach so. Hat sich irgendwie. Alle haben gejammert und haben sich irgendwie beschwert, natürlich, sehr selbstverständlich. Und wir haben Euphorie gehabt, weißt du, bei uns geht das los und es ist super und wir machen. Genau, also es ging einfach so.
6: Mhm. Und wie viele seid ihr? Ja?
7: Leute.
6: Ja.
7: Sieben.
6: Sieben.
7: Sieben.
6: Und wir sieben haben die Idee gehabt, hier was zu machen?
7: Nein, zum Beispiel, ich kannte viele von diesen sieben nicht so direkt. Manche kannte ich. Es hat sich mit der Zeit irgendwie entwickelt in diesen Umfang, mit dieser Besetzung. Zum Beispiel, ich habe früher noch lange vor Krak, als Krak erst gegründet wurde, habe ich, da gibt es einen Aschenbecher, habe ich gesehen. Aha, hier auf dem Tisch ist auch einer, wenn ihr wollt. Mit Adnan Sulkanovic, der Grafikdesigner, mit dem habe ich noch lange vorher viel gemacht, mit unseren anderen Projekten. Und der Videograf Sead Okic, mit dem habe ich einige Projekte gemacht. Und dann hat sich das irgendwie, sage ich mal, organisch dann hierher verwickelt. Wir wussten nicht, was wir machen werden hier. Es war ein Anfang. Wir wussten vieles nicht. Wir hatten eine gute Anfangbasis. Wir waren sehr bewusst, dass die Situation sehr positiv ist für uns, aber wir wussten nicht, was wir machen sollen. Und dann hat sich das mit der Zeit ein bisschen auspoliert. Aha, wir haben Grafikdesigner, das heißt, wir können eventuell in Publishing etwas machen und Design natürlich Kommunikation. Dann hatten wir, wie gesagt, sehr, dann wussten wir, aha, wir können was mit Video auch machen. Später ist Mirza Šišić gekommen, der viel in Radio in Sarajevo gearbeitet hat. Und dann wussten wir, ja, wir sollen was Radiomäßiges machen, verstehst du? Also organisch, sage ich mal. Wir haben das nicht forciert, sondern da, was wir eigentlich schon sind, das machen wir. Mhm. Und so ging's.
6: Oh, super.
7: Und so ist es eigentlich auch jetzt mal.
6: Ja. Und so, wie habt ihr deine Förderung bekommen dafür? Weil man muss ja sich so viel Geld auch reinstecken, damit überhaupt auch was starten kann. Wie habe ich gesagt, hier, es steht leer, bitte kommt.
7: Ja, es ist eine komische Situation gewesen, noch vor Gründung. Also schon lange her hatten wir in diesem Raum, wo es noch kaputt, also verschrottet, der Raum, der Pavillon war, hatten wir eine Ausstellung gehabt. Ich zeige es dir nachher. Wir haben eine Publikation und da kannst eventuell einige Informationen herausziehen. Das ist von 2017 und diese Ausstellung fand statt mit irgend so einer Idee, da wo ich arbeite an der Universität von Bihać, also akademisch mehr so. Und damals kam der Bürgermeister hierher. Ich weiß nicht, wer hat ihn eigentlich eingeladen. Der ist einfach hierher gekommen und hat mir gesagt, oh, das sieht super aus. Also in 2017. Und dann hat er mich gefragt, ja, weißt du, dass das unser ist? Das ist von der Gemeinde, von Stadt. Und ich habe es nicht gewusst, weil wir haben das gemanagt über diese Leute, die Insolvenzverfahren hier von der Fabrik getrieben haben. Und dann habe ich gesagt, ja, ich weiß nicht, der hat gesagt, das sieht gut aus, dieses kulturelles Gemisch und dieses, viele Leute sind gekommen international, es war ziemlich interessant. Und dann hat er mir angeboten und hat gesagt, ich würde das gerne unterstützen, wenn ihr hier was machen würdet. Und dann habe ich gesagt, aber das ist kaputt alles. Das war wirklich schlimmer als dieses Objekt, aber radikal schlimm, nicht benutzbar. Es hat gestunken, und wir haben das für diese temporäre Ausstellung gemacht. Und dann später, wo eine andere Gruppe von Leuten aus Sarajevo, aus einer internationalen Stiftung, zu mir gekommen ist und hat mich gefragt, wir haben deine Arbeit beobachtet und wir haben ein Kleinigkeiten zusammen gemacht mit dieser Stiftung. Wir wollen dich unterstützen, haben die gesagt, in etwas Größeren. Und die haben nicht gewusst, was größer sein könnte. Und dann habe ich das alles, diese Faden habe ich gebunden. Dann habe ich den Bürgermeister nochmal angerufen. Hey, würdest du interessiert sein? Hat er gesagt, ja. Und dann habe ich die Leute, das war ziemlich 2 Jahre, haben wir uns balanciert, administratiert, weil 3 Seiten, ziemlich kompliziert. Und dann ging's, wir haben es geschafft, mit der Zeit, also von 2017, 18, 19, 20, also 3 Jahre, das ist eine ziemlich anstrengende Zeit, das hinzukriegen. Also diese Stiftung aus Sarajevo, aber ist eine internationale Stiftung mit ihrem Office in Sarajevo. Und dann mit denen ist dieses Netzwerk von Unterstützern, weil wir hatten nicht am Anfang das ganze Geld, das hinzukriegen. Und dann haben die das ein bisschen moralisch und strategisch irgendwie unterstützt. Und dann kriegen wir das hin mit der Zeit. Und dann war 2020 dann schon, sage ich mal, alles fertig. Oder meiste Sachen waren fertig.
6: Spannend.
7: Ziemlich, ja, genau, ja.
6: Und so jetzt, wie ist das? Das ist nämlich interessant natürlich auch. Ich habe gestern viel über die Fördersituation in Österreich erzählt. Wie ist das hier eigentlich? Wenn man einen Kulturverein, würde ich jetzt immer sagen, betreibt, wird man da unterstützt von der Stadt?
7: Es wird. Also bei uns ist die Situation und generelle Kultur und politische Situation ist völlig anders.
6: Ja.
7: Wir sind ein kompliziertes Land als Staat, sage ich mal so. Und das wäre jetzt eine lange Geschichte, in den Richtung jetzt zu gehen, das zu erzählen. Aber diese Förderungen sind in Bosnien irgendwie auf irgendeine finanziellen Situation natürlich auch sehr limitiert. Und irgendwie, ich verallgemeinere, das geht mehr so in die Richtung von Volks- und Traditionskulturveranstaltungen. Nicht hundertprozentig, aber meiste geht in der Richtung. Und die Gemeinde, jetzt ich fange mal mit der Gemeinde an. Unsere Gemeinde hier in Bihać ist ziemlich jetzt gut besetzt seit 10 Jahren. Ihre Politik gehört nicht diesen großen politischen Parteien.
5: Oder, wie unser Freund Muri sagen würde,
1: money is no problem, you understand?
6: Yeah.
1: It's no problem, money. They are money. You understand?
6: Oh, money is kein Problem, bitte.
1: Ja.
6: Also, er ist auch ein privater Pferdegeber.
7: Ja, er ist privater Pferdegeber, genau. Und sehr prominenter, ein sehr prominenter.
6: Ja, yeah, ja.
1: Okay, sir.
5: Und Muris, oder auch Muri genannt, den ihr jetzt gerade gehört habt, ist auch einer dieser Personen, dieser Menschen, von denen ich ganz am Anfang der Sendung geredet habe, die ganz gern beim Krak vorbeischauen. Ich glaube, es ist ganz wichtig zu sagen, dass er einer der vergessenen Helden der Verteidigung der bosnischen Stadt Bihać während des Krieges ist. Er war Mitglied einer Spezialeinheit und wurde als besonders erfahrener Kampfmittel- und Pionierexperte gekannt. Ihm wird zugeschrieben, zahlreiche Minen rund um die damalige Kaserne 27. Juli in Bihać entschärft zu haben. Er lebt heute leider ohne eigenes Einkommen und in sehr schwierigen Verhältnissen, wie auch viele andere vergessenen Helden der Verteidigung der bosnischen Stadt Bihać. Aber er wird im Krak immer wieder mit Kaffee oder Zigaretten versorgt und die Nachbarschaft kümmert sich quasi um ihn.
6: Ehrenamtliche Arbeiten,
7: genau, ja.
6: Für die anderen ist.
7: Weißt du, was ist auch noch, denke ich mir mal, so wichtig in unserem Fall? Wir geben nicht zu viel Gas. Und wir verbrennen nicht so schnell. Wir machen das und dann haben wir zeitlang ein bisschen Raum für Erholung und für Spaß und für Essen und Trinken, dass wir uns ein bisschen fokussieren. Wir sind nicht Club, wo ständig irgendwas los ist.
6: Jedes Wochenende.
7: Nein, das wollen wir nicht. Wir sind am ähnlichsten eine Galerie und eine Mischmasch mit einem sozialen Hub oder sowas, ein soziales Raum oder so ungefähr zwischen.
6: Aber wie oft macht ihr hier Ausstellungen zum Beispiel?
7: Wir haben am Anfang sehr viele machen wollen und wir haben viele gemacht. Und dann haben wir irgendwie erfunden, dass die Ausstellungen für uns immer noch sehr interessant sind. Aber wir wollen nicht unseren Kraft und materielle Möglichkeiten alles in den Richtung irgendwie pumpen. Und dann haben wir festgestellt, dass für diese Situation, die wir hier leben, die spezifisch ist, das ist nicht Hauptstadt, das ist nicht Großstadt und das andere Sachen, dass ein anderer kultureller Approach, Zugang gemacht werden soll. Und dann haben wir das irgendwie, dieses Rhythm irgendwie, sag ich mal, erfunden. Oder wir machen jährlich, sag ich mal, 2 Ausstellungen. Und, oder 3 ungefähr, also 2, 3. Mit Tendenz weniger zu machen. Weil Ausstellungen sind nicht so nötig in unserer Sicht, sage ich mal so oberflächlich nicht nötig, aber wenn man mehr machen würde, das wäre zu viel. Wir und die anderen und die Gemeinde kann das nicht alles absorbieren und digesting, das ist zu viel irgendwie.

0: herzlich willkommen zurück zum Interview, das meine Kollegin Lilly mit dem Gründer von Krak, Irfan Hoshic, geführt hat. Hoffentlich haben die Beats von Adi Lukovac und Ornamenti euch ein bisschen wachgerüttelt und wir machen jetzt einfach gleich weiter. Viel Spaß!
1: Wie schaut es mit den Besucherinnen aus? Wer kommt denn her zu den Ausstellungen? Ist das eure Bubble, sage ich mal?
2: Aha, Bubble, okay. Mhm. Blase oder so.
1: Blase,
2: mhm.
1: Genau.
2: Es gibt eine Blase, die von ein paar Leuten, die hier, sage ich mal, ständig sind oder öfters mal kommen. Stammgäste, sage ich mal so. Ja. Und dann gibt es dann die Leute, die wir nicht kennen, die einfach hierher kommen und... Aber ich kann das nicht festlegen, wer die sind. Wir sind nicht leider, oder zum Glück, ich weiß es nicht jetzt, aber ich sage mal leider, ich hab einige Veranstaltungen in Slowenien besucht. Und diese regionale Vernetzung oder Nähe und die Möglichkeit, dann habe ich gesehen, dass viele Leute aus der Nachbarschaft, Regionen kommen, Norditalien, Österreich, Kroatien, was auch immer. Das haben wir hier nicht. Bihać und Bosnien generell und Balkan insgesamt ist sehr schlecht vernetzt. Und das ist eine Tradition. Das ist ein balkanisches Merkmal. Und früher war das in Jugoslawien war das ein bisschen anders. Man könnte mit dem Zug von Bihać nach München losfahren. Jetzt kannst du nirgendwo aus dem Bihać mit dem Zug losfahren. Vielleicht etwas Lokaleres hier, aber erst diese Gewissheit, dass ich das nicht wisse, spricht schon viel über diese Vernetzung und die Situation hier. Aber es kommen Leute, aus verschiedenen Gründen. Sarajevo ist ein bisschen weit weg. Manche selten kommen on purpose, so wirklich wegen dem Event, aber es kommt vor, ja. Wenn so ein Programm, der speziell ist, sage ich mal so, dann kommen natürlich Leute.
1: Und wie wählt ihr euer Programm aus? Habt ihr ein Team, ein kuratorisches Team, das entscheidet? Oder kannst du sagen, das machen wir jetzt?
2: Wir sind in unserem Team ziemlich verschieden. Einer ist Videographer, das andere ist Grafikdesigner, der dritte ist Soundmaster. Ich bin, sage ich mal, Kurator. Dann haben wir eine Historikerin, haben wir eine Architektin, dann haben wir noch einen Marketing-Fachmann, sage ich mal so. Und im Generellen, jeder macht in das, wo er oder sie schwerpunktmäßig kompetent ist. Mhm. Das heißt irgendwie grob, dass ich am meisten dieses kuratorisches Arbeit übernehme. Aber dann gibt es die zweite Instanz von diesem Prozess, dass wir viele Sachen dann besprechen. Und manchmal kriege ich von anderen eine, sage ich mal, Kritik oder Meinung, dass etwas, was ich vorgedacht habe, dass wir spielen oder die Gäste einladen, nicht gut ist und so. Mhm. Das heißt, im meisten macht jeder seine Arbeit, aber dann kommt am Ende irgendwo ein inoffizielles Gespräch, weil wir verbringen viel Zeit zusammen und dann haben wir viel inoffizielle Treffen und dann sprechen wir viel über verschiedene Sachen.
1: Mhm. Und was ja schon für uns natürlich interessant ist, das Radio. Wie oft sendet ihr? Weil so haben wir uns ja kennengelernt, in Graz und Rotor.
2: Genau.
1: Weil wir live gesendet haben. Ich glaube, 3 Tage sogar, oder?
2: Ja, 3 Tage gab es. Ob ich mich gut erinnere.
1: Ich glaube, 3 Tage.
2: Ja, es kann sein. Ich muss mal nachsehen. Aber ich habe es vergessen. 2 oder 3 Tage. Das Radio haben wir irgendwie nicht erfunden, aber haben wir gesehen, dass wir das machen können. Wie gesagt, weil Mirza ein Radiomaker gewesen war, schon damals, wo er ist aus Sarajevo und dann ist hierher umgezogen. Und er hat ungefähr 15 Jahre im Radio gearbeitet. Und wir haben gedacht, dass wir das machen können und wir machen sollen. Das entspricht unseren Vorstellungen und unseren Anstrengungen und so. Und dann haben wir gedacht, ja, was machen wir? Also wenn wir einen, sage ich mal, konventionelles Radio machen, das ist zu viel für uns. Das können wir nicht hinkriegen. Wir haben nicht ein Team für 10, 12, 15 Leute nur für Radio. Das wollen wir nicht und das sollen wir nicht. Also haben wir gleich gesagt, das wollen wir nicht. Und dann haben wir technologische Möglichkeiten ausgenutzt und haben wir gesagt, dann machen wir, was unserer Natur entspricht. Events, ab und zu mal Pop-up-mäßig. Wir liefern die Sendung und dann stoppen wir. Das haben wir irgendwie auch irgendwie getestet und haben wir gefunden, dass das der Format ist, der uns irgendwie entspricht. Und so funktioniert es eigentlich. Wir haben ab und zu mal haben wir diese eine oder zwei Stunden Radiosendungen, da laden wir verschiedene Autoren und Autorinnen aus überall und die dann eine, ich sage mal, alternative Sendung sich ausdenken und dann broadcasten wir das. Und ja, das ist halt so. Wir sind immer noch auf der Suche auf dieses Finalprodukt und eine lustige Sache dabei ist, dass wir wenn wir in Krak über Radio sprechen, dann haben wir das neulich jetzt erfunden. Wir wissen sehr gut, was wir nicht sein wollen. Aber wir wissen nicht so gut, was wir sein sollen. Wir wissen gut, was wir nicht sein wollen. Und das ist ziemlich ein interessanter Zugang oder Richtung und Methodik, wie wir arbeiten. Mhm. Ich sage mal experimentell, offen und wir wollen nicht Experten-Talks machen, wir wollen nicht Podcasts machen, wir wollen nicht solche Sachen machen, die jetzt viel überflüssig, es gibt sie viel. Ich sage nicht, dass sie schlecht sind. Einfach, wir wollen das nicht machen. Und dann haben wir was Alternatives irgendwie. Wir hoffen wenigstens, dass wir glauben, dass wir in die Richtung gehen. Ob wir das schaffen, weiß ich nicht.

0: Das war ein Beitrag aus dem Krak-Konzertarchiv. Ich würde euch empfehlen, auf jeden Fall da reinzuschauen. Sie haben alle ihre Konzerte auch auf YouTube und auf ihrer Webseite. So, wir machen jetzt weiter mit dem Interview.
1: Ob ihr hier auch lokale Künstlerinnen einladet, vielleicht auch jemanden von Uni?
2: Ja, machen wir. Wir versuchen möglichst mehr zu machen in den Richtung. Wir wollen auch internationale Stimmen hören, verschiedene Stimmen, Musik, Kunst, Performances, alles, was so ungefähr in unseren Rahmen irgendwie entspricht. Aber wir versuchen auch und wir arbeiten stark daran, die lokale Kräfte irgendwie zu motivieren und bewusst zu machen, sage ich mal so, dass Krak für sie auch ein bisschen Plattform sein kann. Und in den Richtung haben wir zum Beispiel musikmäßig wollen wir nicht jetzt Mainstream-Sachen spielen und das machen wir halt nicht. Das ist halt so und das ist einfach so. Aber wir haben lokal einige Künstler, die, sag ich mal, marginal sind. Genau. Und ich finde das sehr gut. Wenn ich von jetzt ins reflektiere, was in den letzten paar Jahren auf den speziellen Punkt gemacht worden ist, bin ich ziemlich stolz. Weil wir machen eine interessante Dokumentation, wenn es um Musik geht, dokumentieren wir fast alle Konzerte als Videokonzerte und das ist wahnsinnig, das ist sehr gut, das macht unseren Bewusstsein über uns stärker und vielschichtiger und irgendwie inspirierender, mehr inspirierender als sonst. Und vielleicht in den Richtung, wenn wir über lokale Künstler und Akteure sprechen, vielleicht finde ich auch sehr irgendwie für uns sehr wichtig, dieses Krak-Magazin, der ein unabhängiges Auflage- oder Publishing-Projekt ist, der nicht kommerziell ist, aber der sich der Gemeinde widmet, der lokale Gemeinde. Und wir haben lokale Kräfte, nicht nur Künstler, aber verschiedene Akteure, Leute, individuelle irgendwie haben wir einbezogen und ihre Geschichten dann irgendwie visuell
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1: Bratstvo i jedinstvo.
2: Bratstvo i jedinstvo ist so ein jugoslavisches, sehr ideologisch, sehr zentrales, eine Phrase, die heißt, kako se kaže, Bratstvo, eine Bruderschaft
3: und
2: Einigkeit. Aha, das ja. War eine Parole, Staatsparole.
3: Okay. Das ist meine Schwester.
4: Wo sind die Schwestern?
2: Ja, genau, die Schwestern. Aber die Schwestern waren sehr wichtig in ehemaligen Jugoslawien. Obwohl, ja, mit diesen antifaschistischen Frauensbewegungen und ziemlich starkes feministisches, vielleicht nicht in dem Sinn, wie sich heute der Feminismus, der aus dem Westen kommt, sich versteht, aber ziemlich emanzipierend und impactvoll. Zum Beispiel, du kannst in Jugoslawien Zeit von den also zweite Hälfte von 20. Jahrhundert mal beobachten und sehen, wie es am Anfang und wie es am Ende von Jugoslawien war. Radikale Transformation in vielen Segmenten.
5: Proletari svih zemalja, tko vam pere čarape? Mit dieser berühmten jugoslawisch-feministischen Parole verabschieden wir uns. Wir hoffen, wir konnten euch Krak ein Stück näher bringen und dass euch das kleine Zentrum für zeitgenössische Kultur in Bihać genauso begeistert wie uns. Für uns war es ein Ort voller Begegnungen, Geschichten und Perspektiven, die weit über die Stadtgrenzen hinausreichen. Unsere Beiträge, die im Rahmen von On the Margins, dem eintägigen Krak Radio Festival entstanden sind, könnt ihr hier im Kulturfoyer auf Radio Helsinki sowie auf der freien Radiosplattform CBA nachhören. Danke fürs Zuhören. 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
1: Hallo, Servus, es begrüßt euch ganz herzlich. Felix von Bali zu diesem Headroom. Die nächsten Wochen werden Urlaubsfeeling bei mir sein. Der Sommer, der beginnt bei mir ein bisschen früher, so wie die Klimaveränderung, so verändert sich bei mir auch die Urlaubsplanung. Bereits im Juni wird gerastet und der Hitze nachgegangen. Aber nichtsdestotrotz, neue Musik soll euch hier erfrischen, nämlich neue Musik, die ich in den nächsten Wochen dann auch hören werde. Und das sind zwei Acts, die mich begleiten werden und auf die ich schon gespannt bin. Zum einen aus Österreich eine Partie, die nennt sich Takeshi's Cashew, aus Wien sechs Burschen, die ein 70er Vintage-Feeling verbreiten, alia Kurang Bin zum Beispiel oder Los Bichos, das sind so vielleicht so Referenzen. Die Brise, die dort aus psychedelischen Tönen der 70er, vielleicht manchmal aus dem fernen Afghanistan oder Iran rüberschwappen, aber dann auch wieder westliche Klänge dann auch in den Arm nehmen. Takeshi's Cashews haben zwei Alben rausgebracht, jetzt gerade eine aktuelle Single und wir werden hauptsächlich von ihrem letzten Werk Enter Jay's Chamber. Warum Takeshi's Cashew? Diese werden auf Tour sein und dann werde ich sie auf dem Traumzeit-Festival in Duisburg vom 19. bis 21. Juni live auf der Bühne sehen können. Ende Juni ebenfalls auf der Bühne, aber dann in Amsterdam im Paradiso Club der ehemaligen Kirche, die mittlerweile schon eine Kirche des Rock'n'Rolls und der progressiven Musik geworden ist. Dort im Paradiso in Holland kann man blind hineingehen und kommt erhellend wieder heraus. Und unter anderem wird da ein Künstler spielen, den ich vorher noch nicht kannte und deswegen nur kennenlernen werde, weil er im Paradiso spielt. Ein Australier, Ein-Mann-Projekt, der sich Budala nennt. Wahrscheinlich ist es die Herkunftsstadt, nämlich ein 800-Örtchen südöstlich in Australien gelegen. Und wie Budala selber sagt, macht er Musik to transport you to a Technicolor Dream. Und ein Technicolor Dream, so hören sich dann auch seine Songs und Alben an, nämlich wenn Farben farbiger werden im Kopf. Und das bewirkt unter anderem Budala. Zweifachalbum Mooncycle und Suncycle. Der Mond und die Sonne sind die kosmischen Orientierungen bei Budala. Und er hat alle Songs genau zu bestimmten Zeiten aufgenommen. Und so zieht sich dann der Suncycle auch zeitlich durch wie eine tickende Uhr, nämlich von 7 Uhr in der Früh, 7 a.m. bis abends, 9 p.m., wenn die Sonne wieder untergeht. Und zu jeder dieser Zeiten wurde dann auch ein Song aufgenommen, nämlich 8 an der Anzahl. Und die Uhrzeit, wann er aufgenommen wurde, steht dann auch noch in Klammern. 7 a.m., 9 a.m., 11 a.m., 1 p.m., 3 p.m., 5 p.m., 7 p.m. und 9 p.m., zumindest das, was die Sun-Cycles angehen. Wir starten mit Budala aus Australia und dann aus Austria die Takeshi's Cashews. Viel Spaß in dieser Stunde vom Headroom.

Bo Dalla aus Australien von seinem letzten Werk, gerade im April erschienen, am 22. die Sun Cycles. Die Sonne ist untergegangen und jetzt wird es Zeit für Takeshis Cashew aus Wien, die uns von ihrer neuen Single Armadillo spielen und selber dann nicht genau wissen, ist es für die Highway, für den Dancefloor oder den Solitary Beach. Für jeden es ist etwas anderes. Und danach von ihrem 2023er Werk Enter Jay's Chamber. Viel Spaß mit Takeshis Cashew.

hast deine Ankunft nicht bemerkt, da du selbst schon keine Spuren hinterlässt. Auf dem Kamm einer Woge dieser ortlosen Landschaft, die sich vor dir ausbreitet und sich in deinem Rücken zusammenzieht wie ein Reißverschluss, der mit jedem Schritt ein bisschen mehr von der unsäglichen Blöße darunter verschließt. Zuerst eine Täuschung der Luft, ein Atemzug im Nacken. Du fährst herum, ein stierender Blick über entzündeten Lidrändern. Er macht dich nieder, nimmt dir dein Proviant, bringt die letzten Tropfen aus dem Zielfeder. Spuckt in den Sand, gibt die Sporen und lässt dich hier zurück. In diesem Urmeer, im Gestein, das der Wind zerrieb, im Gesang der Erosion und ihrer Exilbilder.

Der wilde Klangkörper aus Wien, Takeshis Kesho, die die Grenzen verschwimmen lassen. Und wir haben das 2023er Werk hier gerade gehört, Jace Chamber. Und ganz am Schluss dann ihren Song, den sie in Kooperation zusammen gemacht haben mit Niklas Wand, El Topo hieß dieser. Begonnen hatten wir diese Headroom-Sendung mit Bordella aus Australien und seinem Werk Suncycle. Doch nun wollen wir langsam schlafen gehen und sein Doppelalbum oder sein Parallelalbum, das ebenfalls im April in diesem Jahr erschienen ist, uns gönnen. Mooncycle. Und auch dieses ist mit Zeitangaben versehen. 11 a.m. spät. Der Mooncycle kann beginnen. Bordella aus Australien wirft uns aus dieser Sendung und ich sag Baba, Felix von Bali, bis im Juli nach meinem Urlaub. Ciao, Servus.

0: Und Sie? Sind Sie im Häfen zum Nachdenken gekommen?
1: Ich war nicht im Häfen. 3 Monate zu Hause mit einer Fußfessel. Aber danke der Nachfrage. Ja. Die Zeit zu Hause war sehr heilsam für meine Ehe, muss ich wirklich sagen. Ja. Dieses enge Zusammensein und so, das war schön und auch sehr interessant. Aber jetzt freue ich mich, wieder tatkräftig in der Politik mitmischen zu können. 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

0: Wir wissen alles. Die Influencer wurden von Organisationen bezahlt, die Einfluss auf Kinder nehmen wollten.
1: Laut Datenanalyse sind Konsumenten von Social-Media-Plattformen mehrheitlich über 21.
0: Ach, kommen Sie! Unter den Plattformbetreibern ist es ein offenes Geheimnis, dass Millionen von Nutzern unter 13 sind.
1: Die Betreiberfirmen arbeiten ständig daran, das Internet sicherer für Kinder zu machen, werden dann aber kritisiert für die Beschränkung der Redefreiheit.
0: Okay, doch dann nutzen Sie diese Behauptungen und Ihre Unmengen von Geld, um vor Gericht jedwede Regularien außer Kraft zu setzen, um dann immer weiter Profit auf unseren Kindern zu schlagen.
1: Okay, aber lebendig kriegst du mich nicht, Bulle.

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